0: wir haben auch guten Fußball gespielt, immer wieder. Aber ja, am Ende haben wir es nochmal ein bisschen nochmal geguckt, ob die einen schon zum Parkplatz gegangen sind oder nicht. Das ist noch ein bisschen spannend. Nee. Aber ein gutes Spiel und ich habe verdient, die 3 Punkte geholt haben.
1: Ein Eigentor hatte es in der Verlängerung nochmal knapp gemacht. Überschattet wurde der Sieg davon, dass Neuzugang Konstantinos Karezas nach einer halben Stunde mit Kreislaufproblemen vom Platz getragen werden musste. Es ist jetzt 2:15. Regen und Gewitter breiten sich aus, die Temperaturen sinken dabei auf 18 bis 14 Grad. Tagsüber regnet es von den Alpen bis zum Bayerischen Wald noch häufig, sonst lässt der Regen nach. Am Nachmittag kommt besonders im westlichen Franken die Sonne hervor. Die Höchstwerte erreichen 17 bis 22 Grad. Der A3 Nürnberg Richtung Passau zwischen Neumarkt in der Oberpfalz und Neumarkt Ost bitte aufpassen, da besteht Gefahr durch einen Ast auf der Fahrbahn. Auf der A9 Berlin Richtung Nürnberg zwischen Bindlacher Berg und Bayreuth Nord laufen Bergungsarbeiten. Der rechte und der mittlere Fahrstreifen sind gesperrt, der Verkehr wird auf dem linken Fahrstreifen an der Unfallstelle vorbeigeführt. Und auf der A9 Nürnberg Richtung München zwischen Pfaffenhofen und Allershausen bitte aufpassen, da hat es einen Unfall gegeben. Allen unterwegs eine gute Fahrt.

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1: Ich bin Florian Klaus. Mehrfach ist das deutsche Stromnetz zuletzt Ziel von Sabotageangriffen gewesen. Jetzt hat die Polizei nach tagelanger Fahndung einen verdächtigen 48-Jährigen gefasst. Die Ermittler glauben, dass er in mehreren Bundesländern versucht haben soll, Stromleitungen in der Nähe von Kohlekraftwerken zu sabotieren. Mehrfach ist das gelungen. Bei der Festnahme hatte der Mann laut Polizei Sprengmittel bei sich. Die saarländische Ministerpräsidentin Redinger will, dass der Eigenanteil an den Kosten für einen Platz im Pflegeheim gedeckelt wird. Im Gespräch mit den Funke-Zeitungen sprach sie sich dafür aus, dass das Teil der Pflegereform wird. Konkret ist sie dafür, den Eigenanteil bei 1.500 Euro zu deckeln. Das sei finanzierbar und entlaste Pflegebedürftige und ihre Angehörigen vielfach massiv, so Redinger. Das waren die Nachrichten um 9:30.
2: Und jetzt noch Nachrichten aus unserer Region mit Eva Bracke. Ein angeblicher Raubüberfall in Wiesau ist frei erfunden gewesen. Ein 41-Jähriger hatte am späten Samstagabend behauptet, von einem Unbekannten vom Fahrrad gezogen und zusammengeschlagen worden zu sein. Handy und Bargeld seien geklaut worden. Als das angeblich geraubte Handy am nächsten Tag auf einem Festgelände auftauchte, gab der Mann den Schwindel zu. Jetzt wird gegen ihn wegen Vortäuschens einer Straftat ermittelt. 7 Katzenbabys und ihre Mutter sind in Schönwald im Kreis Wunsiedel aus einem verwahrlosten Haus gerettet worden. Die Tiere wurden am Sonntag bei der Auflösung eines Wohnrechts entdeckt. Wegen der schlechten Bedingungen brachten Polizisten die Stubentiger ins Tierheim Selb. Dort werden sie jetzt tierärztlich versorgt und aufgepäppelt. Eine 89-Jährige, die in einem betreuten Wohnheim wohnt, ist in Neumarkt Opfer eines Trickdiebstahls geworden. Eine Unbekannte gab sich am Samstagnachmittag als Mitarbeiterin einer sozialen Einrichtung aus und lockte die Seniorin für eine angebliche Befragung auf den Balkon. Währenddessen verschaffte sich vermutlich eine zweite Person Zugang zur Wohnung. Später stellte die Seniorin fest, dass Goldschmuck im Wert von rund 5.000 Euro fehlte. Nun ermittelt die Polizei.
1: Regen und Gewitter breiten sich aus. Die Temperaturen sinken dabei auf 18 bis 14 Grad. Tagsüber regnet es von den Alpen bis zum Bayerischen Wald noch häufig, sonst lässt der Regen nach. Am Nachmittag kommt besonders im westlichen Franken die Sonne hervor. Die Höchstwerte erreichen 17 bis 22 Grad.

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1: Es ist 3 Uhr. Ich bin Florian Klaus. Die tagelange Fahndung ist beendet. Nach den Angriffen auf Stromleitungen in 3 Bundesländern ist der mutmaßliche Täter gefasst. Polizisten entdeckten den 48-Jährigen nahe dem Kraftwerk Weißweiler bei Aachen. NRW-Innenminister Reuß sagt, der Mann wollte offenbar weitermachen. Suita Sowali berichtet.
2: Bei seiner Festnahme hatte der Mann Sprengmittel dabei. Weitere fanden die Ermittler in einem Zelt ganz in der Nähe. Roll geht derzeit von einem Einzeltäter aus. Die Ermittler wollen weitere Täter aber nicht ausschließen. In mehreren Bekennerbriefen schreibt der 48-Jährige vom Kampf gegen fossile Energie. Mit selbstgebauten Raketen soll er Drähte auf Hochspannungsleitungen geschossen und so Kurzschlüsse ausgelöst haben.
1: Paracetamol ist das am häufigsten genommene Schmerzmittel während der Schwangerschaft. Einer Studie zufolge könnte es bei Mädchen aber möglicherweise zu einer geringeren Fruchtbarkeit und früheren Menopause führen. Demnach hatten Mädchen, deren Mütter Paracetamol genommen hatten, im Alter von 3 Monaten unter anderem kleinere Eierstöcke und weniger Eibläschen. Das passe zu Tierstudien, hieß es, ob es aber tatsächlich negative Folgen gibt, müsse länger beobachtet werden. Nach den schlechten Ergebnissen der PISA-Studie sieht die Präsidentin des Sozialverbands VDK Bentele ein Versagen der Bundesregierung. Sie hat dem Redaktionsnetzwerk Deutschland gesagt, es sei seit Jahrzehnten bekannt, dass Kinder, die in Armut groß werden, schlechtere Bildungschancen haben. Es fehle häufig Geld für Schulmaterialien oder Nachhilfe. Bentele fordert darum mehr Unterstützung für arme Familien. Im Zollkonflikt zwischen den USA und Kanada geht es Schlag auf Schlag. Die US-Regierung hat Einfuhrverbote für bestimmte Produkte aus dem Nachbarland angekündigt. Die sollen ab dem 29. September gelten, wie aus Dekreten von Präsident Trump hervorgeht. Er reagiert damit auf Gegenzölle Kanadas, die schon eine Reaktion auf US-Zölle waren. Die Ligaphase der Champions League hat begonnen und für die Fußballer von Borussia Dortmund war es ein guter Start. Mit 3:2 hat der BVB gegen den FC Villarreal gewonnen. Auch die deutschen Basketballerinnen konnten einen Erfolg verbuchen. Sie stehen nach dem Sieg gegen Südkorea zum ersten Mal im Viertelfinale einer Weltmeisterschaft. Gegner dort ist morgen Europameister Belgien. Es ist jetzt 3:15. Regen und Gewitter breiten sich aus, die Temperaturen sinken dabei auf 18 bis 14 Grad. Tagsüber regnet es von den Alpen bis zum Bayerischen Wald noch häufig, sonst lässt der Regen nach. Am Nachmittag kommt besonders im westlichen Franken die Sonne hervor. Die Höchstwerte erreichen 17 bis 22 Grad. Der A8 München Richtung Stuttgart. Zwischen dem Kreuz Ulm-Elchingen und Ulm-Ost bitte aufpassen, da liegen Plastikteile auf der Fahrbahn. Und auf der A9 Berlin Richtung Nürnberg, zwischen dem Windlacher Berg und Bayreuth Nord laufen Bergungsarbeiten. Der rechte und der mittlere Fahrstreifen sind gesperrt. Der Verkehr wird auf dem linken Fahrstreifen an der Unfallstelle vorbeigeführt. Allen unterwegs eine gute Fahrt.

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1: Ich bin Florian Klaus. Die tagelange Fahndung ist beendet. Nach den Angriffen auf Stromleitungen in drei Bundesländern ist der mutmaßliche Täter gefasst. Polizisten entdeckten den 48-Jährigen nahe dem Kraftwerk Weißweiler bei Aachen. NRW-Innenminister Reuß sagt, der Mann wollte offenbar weitermachen. Suita Sowali berichtet.
2: Bei seiner Festnahme hatte der Mann Sprengmittel dabei. Weitere fanden die Ermittler in einem Zelt ganz in der Nähe. Roll geht derzeit von einem Einzeltäter aus. Die Ermittler wollen weitere Täter aber nicht ausschließen. In mehreren Bekennerbriefen schreibt der 48-Jährige vom Kampf gegen fossile Energie. Mit selbstgebauten Raketen soll er Drähte auf Hochspannungsleitungen geschossen und so Kurzschlüsse ausgelöst haben.
1: Paracetamol ist das am häufigsten genommene Schmerzmittel während der Schwangerschaft. Einer Studie zufolge könnte es bei Mädchen aber möglicherweise zu einer geringeren Fruchtbarkeit und früheren Menopause führen. Demnach hatten Mädchen, deren Mütter Paracetamol genommen hatten, im Alter von 3 Monaten unter anderem kleinere Eierstöcke und weniger Eibläschen. Das passe zu Tierstudien, hieß es, ob es aber tatsächlich negative Folgen gibt, müsse länger beobachtet werden. Das waren die Nachrichten um 12:30.
3: Und jetzt noch Nachrichten aus unserer Region mit Eva Bracke. Ein angeblicher Raubüberfall in Wiesau ist frei erfunden gewesen. Ein 41-Jähriger hatte am späten Samstagabend behauptet, von einem Unbekannten vom Fahrrad gezogen und zusammengeschlagen worden zu sein. Handy und Bargeld seien geklaut worden. Als das angeblich geraubte Handy am nächsten Tag auf einem Festgelände auftauchte, gab der Mann den Schwindel zu. Jetzt wird gegen ihn wegen Vortäuschens einer Straftat ermittelt. 7 Katzenbabys und ihre Mutter sind in Schönwald im Kreis Wunsiedel aus einem verwahrlosten Haus gerettet worden. Die Tiere wurden am Sonntag bei der Auflösung eines Wohnrechts entdeckt. Wegen der schlechten Bedingungen brachten Polizisten die Stubentiger ins Tierheim Selb. Dort werden sie jetzt tierärztlich versorgt und aufgepäppelt. Eine 89-Jährige, die in einem betreuten Wohnheim wohnt, ist in Neumarkt Opfer eines Trickdiebstahls geworden. Eine Unbekannte gab sich am Samstagnachmittag als Mitarbeiterin einer sozialen Einrichtung aus und lockte die Seniorin für eine angebliche Befragung auf den Balkon. Währenddessen verschaffte sich vermutlich eine zweite Person Zugang zur Wohnung. Später stellte die Seniorin fest, dass Goldschmuck im Wert von rund 5.000 Euro fehlte. Nun ermittelt die Polizei.
1: Regen und Gewitter breiten sich aus. Die Temperaturen sinken dabei auf 18 bis 14 Grad. Tagsüber regnet es von den Alpen bis zum Bayerischen Wald noch häufig, sonst lässt der Regen nach. Am Nachmittag kommt besonders im westlichen Franken die Sonne hervor. Die Höchstwerte erreichen 17 bis 22 Grad.

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1: Es ist 4 Uhr. Ich bin Florian Klaus. Im Bundestag wird es heute wohl härter zur Sache gehen. In der Haushaltswoche geht es um den Etat des Kanzleramts und bei der Gelegenheit rechnet die Opposition traditionell mit der Politik der Bundesregierung insgesamt ab. AfD-Chefin Weidel wird die Generaldebatte eröffnen, Kanzler Merz ist danach dran. In dem Duell dürfte auch die Landtagswahl in Sachsen-Anhalt Thema werden. In Oslo wird heute der norwegische König Harald beigesetzt. Es werden Gäste aus verschiedenen europäischen Königshäusern und aus der Politik erwartet. Harald war Ende August im Alter von 89 gestorben. Sigrid Harms berichtet aus Oslo.
2: Der norwegische König war im Volk sehr beliebt. Deshalb rechnet man damit, dass bis zu 200.000 Menschen in die Osloer Innenstadt strömen werden. Das gesamte Zentrum ist abgesperrt und die Polizei spricht von einem der größten Einsätze ihrer Geschichte. Um 12 Uhr wird der Sarg des Königs in einer Prozession vom Schloss bis zur Domkirche gebracht, wo mit einem Gottesdienst Abschied von ihm genommen wird.
1: Der mutmaßliche Saboteur, der in mehreren Bundesländern das Stromnetz angegriffen haben soll, wollte wohl weitermachen. Das hat NRW-Innenminister Reul nach der Festnahme des 48-Jährigen gesagt. Bei ihm waren Sprengmittel gefunden worden. Im Moment spricht laut Reul alles für einen Einzeltäter, die Ermittlungen gehen aber weiter. Israel reagiert auf britische Sanktionen gegen Siedlungen im Westjordanland. So soll das britische Konsulat in Jerusalem geschlossen werden. Außerdem dürften mehrere britische Politiker und Aktivisten nicht mehr einreisen, hieß es. Großbritannien verbietet die Einfuhr von Waren aus illegalen israelischen Siedlungen. Weitere Länder wie Frankreich und Kanada wollen sich anschließen. Deutschland ist nicht dabei. Der Start in die Ligaphase der Champions League ist geglückt. Die Fußballer von Borussia Dortmund haben gegen den FC Villarreal mit 3:2 gewonnen. Getrübt worden ist die Stimmung aber von einer Szene aus der ersten Hälfte. Der Neuzugang Konstantinos Karezas ist wegen Kreislaufproblemen zur Untersuchung ins Krankenhaus gebracht worden. Heute ist Stuttgart als nächster deutscher Vertreter dran. Ab 18.45 Uhr geht es gegen die Norweger von Viking Stavanger. Es ist jetzt 4:15. Von den Alpen bis zum Bayerischen Wald fällt heute häufig noch Regen. Sonst lässt er nach. Am Nachmittag lässt sich die Sonne vor allem im westlichen Franken blicken. Die Temperaturen steigen auf 17 bis 22 Grad. Von morgen bis Samstag scheint neben lockeren Wolken immer wieder die Sonne. Nur in Alpennähe gibt es zum Teil dichtere Wolken mit etwas Regen. Auf der A9 Berlin Richtung Nürnberg zwischen dem Bindlacher Berg und Bayreuth Nord laufen Bergungsarbeiten. Der rechte und der mittlere Fahrstreifen sind gesperrt. Der Verkehr wird auf dem linken Fahrstreifen an der Unfallstelle vorbeigeführt. Allen unterwegs eine gute Fahrt.

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1: Ich bin Florian Klaus. Im Bundestag wird es heute wohl härter zur Sache gehen. In der Haushaltswoche geht es um den Etat des Kanzleramts und bei der Gelegenheit rechnet die Opposition traditionell mit der Politik der Bundesregierung insgesamt ab. AfD-Chefin Weidel wird die Generaldebatte eröffnen, Kanzler Merz ist danach dran. In dem Duell dürfte auch die Landtagswahl in Sachsen-Anhalt Thema werden. In Oslo wird heute der norwegische König Harald beigesetzt. Es werden Gäste aus verschiedenen europäischen Königshäusern und aus der Politik erwartet. Harald war Ende August im Alter von 89 gestorben. Sigrid Rams berichtet aus Oslo.
2: Der norwegische König war im Volk sehr beliebt. Deshalb rechnet man damit, dass bis zu 200.000 Menschen in die Osloer Innenstadt strömen werden. Das gesamte Zentrum ist abgesperrt und die Polizei spricht von einem der größten Einsätze ihrer Geschichte. Um 12 Uhr wird der Sarg des Königs in einer Prozession vom Schloss bis zur Domkirche gebracht, wo mit einem Gottesdienst Abschied von ihm genommen wird.
1: Das waren die Nachrichten um halb.
3: Und jetzt noch Nachrichten aus unserer Region mit Eva Bracke. Ein angeblicher Raubüberfall in Wiesau ist frei erfunden gewesen. Ein 41-Jähriger hatte am späten Samstagabend behauptet, von einem Unbekannten vom Fahrrad gezogen und zusammengeschlagen worden zu sein. Handy und Bargeld seien geklaut worden. Als das angeblich geraubte Handy am nächsten Tag auf einem Festgelände auftauchte, gab der Mann den Schwindel zu. Jetzt wird gegen ihn wegen Vortäuschens einer Straftat ermittelt. 7 Katzenbabys und ihre Mutter sind in Schönwald im Kreis Wunsiedel aus einem verwahrlosten Haus gerettet worden. Die Tiere wurden am Sonntag bei der Auflösung eines Wohnrechts entdeckt. Wegen der schlechten Bedingungen brachten Polizisten die Stubentiger ins Tierheim Selb. Dort werden sie jetzt tierärztlich versorgt und aufgepäppelt. Eine 89-Jährige, die in einem betreuten Wohnheim wohnt, ist in Neumarkt Opfer eines Trickdiebstahls geworden. Eine Unbekannte gab sich am Samstagnachmittag als Mitarbeiterin einer sozialen Einrichtung aus und lockte die Seniorin für eine angebliche Befragung auf den Balkon. Währenddessen verschaffte sich vermutlich eine zweite Person Zugang zur Wohnung. Später stellte die Seniorin fest, dass Goldschmuck im Wert von rund 5.000 Euro fehlte. Nun ermittelt die Polizei.
1: Von den Alpen bis zum Bayerischen Wald fällt heute häufig noch Regen. Sonst lässt er nach. Am Nachmittag lässt sich die Sonne vor allem im westlichen Franken blicken. Die Temperaturen steigen auf 17 bis 22 Grad. Von morgen bis Samstag scheint neben lockeren Wolken immer wieder die Sonne. Nur in Alpennähe gibt es zum Teil dichtere Wolken mit etwas Regen.

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1: Es ist 5 Uhr. Ich bin Florian Klaus. Nach den schlechten Ergebnissen der PISA-Studie sieht die Präsidentin des Sozialverbands VdK Bentele ein Versagen der Bundesregierung. Sie hat dem Redaktionsnetzwerk Deutschland gesagt, es sei seit Jahrzehnten bekannt, dass Kinder, die in Armut groß werden, schlechtere Bildungschancen haben. Es fehle häufig Geld für Schulmaterialien oder Nachhilfe. Bentele fordert darum mehr Unterstützung für arme Familien. Paracetamol ist das am häufigsten genommene Schmerzmittel während der Schwangerschaft. Einer Studie zufolge könnte es bei Mädchen aber möglicherweise zu einer geringeren Fruchtbarkeit und früheren Menopause führen. Demnach hatten Mädchen, deren Mütter Paracetamol genommen hatten, im Alter von 3 Monaten unter anderem kleinere Eierstöcke und weniger Eibläschen. Das passe zu Tierstudien, hieß es, ob es aber tatsächlich negative Folgen gibt, müsse länger beobachtet werden. Keine Zeichen für Entspannung im Handelsstreit zwischen den USA und Kanada. Die US-Regierung hat Einfuhrverbote für bestimmte Produkte aus dem Nachbarland angekündigt. Einige Molkereiprodukte, alkoholische Getränke und Motorräder sollen ab dem 29. September nicht mehr in die Vereinigten Staaten eingeführt werden dürfen. Erst kürzlich hatte Kanada mit Gegenzöllen auf Zölle der USA reagiert. Im aktuellen Entwurf für den kommenden Bundeshaushalt sind Kürzungen beim Klima- und Transformationsfonds vorgesehen. Das könnte im Parlament aber noch gestoppt werden, hat der umweltpolitische Sprecher der Union Helfrich in Aussicht gestellt. Es gehe um die Glaubwürdigkeit der Klimapolitik, sagte er. Aus dem Fonds kommen zum Beispiel Fördergelder für E-Autos und neue Heizungen. Borussia Dortmund ist mit einem Erfolg in die Ligaphase der Champions League gestartet. Mit 3:2 hat der BVB gegen den FC Villarreal gewonnen. Torwart Gregor Kobel danach bei Prime.
2: Es war auf jeden Fall ein harter kämpfter Sieg. Ich weiß nicht, ob es ein Arbeitssieg war. Ich glaube, wir haben auch guten Fußball gespielt, immer wieder. Aber ja, am Ende haben wir es noch mal geguckt, ob die einen schon zum Parkplatz gegangen sind oder nicht. Das ist noch ein bisschen spannend. Aber war ein gutes Spiel und ich glaube, verdient die 3 Punkte geholt danach.
1: Ein Eigentor hatte es in der Verlängerung nochmal knapp gemacht. Überschattet wurde der Sieg davon, dass Neuzugang Konstantinos Karezas nach einer halben Stunde mit Kreislaufproblemen vom Platz getragen werden musste. Es ist jetzt 5:15. Von den Alpen bis zum Bayerischen Wald fällt heute häufig noch Regen. Sonst lässt er nach. Am Nachmittag lässt sich die Sonne vor allem im westlichen Franken blicken. Die Temperaturen steigen auf 17 bis 22 Grad. Von morgen bis Samstag scheint neben lockeren Wolken immer wieder die Sonne. Nur in Alpennähe gibt es zum Teil dichtere Wolken mit etwas Regen. Auf der A3 Nürnberg Richtung Passau zwischen Oberösbach und Neumarkt in der Oberpfalz bitte aufpassen, da liegen Gegenstände auf der Fahrbahn. Auf der A9 Berlin Richtung Nürnberg zwischen Bindlacher Berg und Bayreuth Nord laufen Bergungsarbeiten. Der rechte und der mittlere Fahrstreifen sind gesperrt. Der Verkehr wird auf dem linken Fahrstreifen an der Unfallstelle vorbeigeführt. Und auf der A93 Regensburg Richtung Weiden bitte aufpassen zwischen Schwarzenfeld und Nappburg. Da steht ein defektes Auto. Allen unterwegs eine gute Fahrt.

0: Power of Love kriegen wir jetzt nicht mehr rein. Deswegen muss er leider schweigen. Der Huey Lewis mit seinen News. Bei uns gibt es nämlich gleich die News hier bei uns auf Ramosuri in den Muntermachern. Wir starten aber wie gewohnt mit was ganz anderem, mit den Gedanken zum Tag. Guten Morgen.
1: Oh je, ruft eine Mama, als ihr Kind hinfällt und anfängt bitterlich zu weinen. Nein, so schlimm war es nicht. Ich hab's genau gesehen, weil ich direkt daneben mit meinem kleinen Enkel im Sandkasten sitze. Das weinende Kind landet in den Armen der Mama. Die hebt es hoch, legt ihre Arme herum und tröstet. Oh je, bist du auf das Knie gefallen? Sie wischt den Sand vom Bein, schaut genau hin, leidet mit. Oh nein, ganz rot. Und bestätigt, das tut bestimmt weh. Wie die Mama so tröstet, das Kind versteht, ihm den Schmerz bestätigt, hört es schon auf zu weinen. Es schluchzt ein bisschen, wischt die Tränen ab, hat sich beruhigt. Einer trage des anderen Last, heißt es im Neuen Testament. Und das ist klar, wenn andere mein Leid mittragen, ist es nur halb so schlimm, wie bei einem aufgeschlagenen Knie am Spielplatz. Uwe Markert, evangelischer Pfarrer im Religionspädagogischen Zentrum Heilsbronn.
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3: Ich bin Florian Klaus. Guten Morgen. Nach den schlechten Ergebnissen der PISA-Studie sieht die Präsidentin des Sozialverbands VdK Bentele ein Versagen der Bundesregierung. Sie hat dem Redaktionsnetzwerk Deutschland gesagt, es sei seit Jahrzehnten bekannt, dass Kinder, die in Armut groß werden, schlechtere Bildungschancen haben. Es fehle häufig Geld für Schulmaterialien oder Nachhilfe. Bentele fordert darum mehr Unterstützung für arme Familien. Paracetamol ist das am häufigsten genommene Schmerzmittel während der Schwangerschaft. Einer Studie zufolge könnte es bei Mädchen aber möglicherweise zu einer geringeren Fruchtbarkeit und früheren Menopause führen. Demnach hatten Mädchen, deren Mütter Paracetamol genommen hatten, im Alter von 3 Monaten unter anderem kleinere Eierstöcke und weniger Eibläschen. Das passe zu Tierstudien, hieß es, ob es aber tatsächlich negative Folgen gibt, müsse länger beobachtet werden. Keine Zeichen für Entspannung im Handelsstreit zwischen den USA und Kanada. Die US-Regierung hat Einfuhrverbote für bestimmte Produkte aus dem Nachbarland angekündigt. Einige Molkereiprodukte, alkoholische Getränke und Motorräder sollen ab dem 29. September nicht mehr in die Vereinigten Staaten eingeführt werden dürfen. Erst kürzlich hatte Kanada mit Gegenzöllen auf Zölle der USA reagiert. Borussia Dortmund ist mit einem Erfolg in die Ligaphase der Champions League gestartet. Mit 3:2 hat der BVB gegen den FC Villarreal gewonnen. Torwart Gregor Kobel danach bei Prime.
4: Es war auf jeden Fall ein hart erkämpfter Sieg. Ich weiß nicht, ob es ein Arbeitssieg war. Ich glaube, wir haben auch guten Fußball gespielt, immer wieder. Aber ja, am Ende haben wir es noch mal geguckt, ob die einen schon zum Parkplatz gegangen sind oder nicht. Das ist noch ein bisschen spannend. Nee. Aber ein gutes Spiel und ich glaube, verdient die 3 Punkte geholt danach.
3: Ein Eigentor hatte es in der Verlängerung nochmal knapp gemacht. Überschattet wurde der Sieg davon, dass Neuzugang Konstantinos Karezas nach einer halben Stunde mit Kreislaufproblemen vom Platz getragen werden musste.
0: Da wünschen wir alles Gute, damit da nichts Schlimmeres ist. Wir schauen auf die morgigen Temperaturen. Die Angela, unsere Wettermelderin, hat es für uns getan. Sie hat uns geschrieben, 13 Grad hat's in Kümmersbruck. Dankeschön dafür. Es ist interessant, es ist nämlich heute Morgen schon auch hier und da noch ein bisschen wärmer. Es gibt viele Wolken an diesem Mittwoch. Im Süden der Oberpfalz ist das Thema mit dem Regen am wahrscheinlichsten. Es wird dann so ein Regenband sein. Mal schauen, wie weit es am Ende des Tages dann gar hochkommt Richtung mittlere und nördliche Oberpfalz. Aber vielleicht bleibt es da sogar heute trocken. Die Höchsttemperaturen werden schon spätestens mittags erreicht, so 17 bis 20 Grad. Danach kommt Wind und es wird frischer. Damals so ein Wetterausblick. Bis ins Wochenende hinein bleibt uns dann so die Mischung erhalten aus Wolken, Sonnenschein und ein paar Tropfen Regen, aber nur noch um oder unter 20 Grad.
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0: Die A9. Wenn Sie da unterwegs sind, Berlin-Nürnberg zwischen Bindlachberg und Bayreuth-Nord, immer noch Bergungsarbeiten. Da hat gestern ein mit Laminat beladener LKW gebrannt, deswegen da Bergungsarbeiten. Es dauert länger, aber man kommt vorbei. Oder Sie nehmen die U18 jetzt im Moment lieber durchfahren. Mein ganz persönlicher Tipp, so ab 6, 7 herum dann vielleicht die Umfahrung nehmen, wenn da das noch nicht abgeschlossen sein sollte, das Thema mit der Bergung. Im besten Blitzerservice für Oberpfalz gibt es auch schon einen. Das ist der Blitzeranhänger beim Kufi in Amberg. Der steht ja schon die ganze Woche. Bei 50 wird da geblitzt. So, jetzt starten wir rein mit guter Rockmusik, oder? Whitesnake. Ich bin Jens Stengner, im Untermacher. Guten Morgen.

Enya mit ihrem Orinoco Flow hier bei uns auf Ramazzuri. Enya, die wird auch übermorgen ja nochmal eine große Rolle spielen, ne? Only Time, denn da ist der 11. September auch schon wieder. Jetzt lassen wir aber erst einmal alle Geburtstagskinder hochleben. Sind Sie eines dieser Geburtstagskinder? Dann Ihnen alles Gute, herzlichen Glückwunsch. Lassen Sie sich heute gut gehen, lassen Sie sich vor allem nicht ärgern. Und auf der Arbeit, ne, wenn es da mal ein bisschen stressig zugeht, sagen Sie einfach, ich bin das Geburtstagskind. Und glaubt, dann funktioniert's. Jetzt hätte ich einen, der ist, also ich dachte, er wäre ein bisschen älter. Ich gestehe, es ist fast mein Jahrgang. Er wird heute 51 Jahre alt. Er ist ja, Schauspieler, er ist unter anderem auch Jazzmusiker, das sehr bekannt und berühmt. Und er kommt aus Kanada und alle schätzen und lieben ihn in der Branche, weil er so ein sympathischer Strahlemann ist. Und bei uns gibt's ihn jetzt auf die Ohren. Hier ist er, Michael Bublé. Happy Birthday zum 51. I believe in you. Ist doch eine schöne Aussage.

90er-Jahre-Klassiker hier bei uns aus Deutschland auf Ramazzuri, Culture Beat und Mr. Wayne. Die gute Nachricht, die Baustelle auf der B22, die ist weg, haben wir gemeldet bekommen. Dankeschön natürlich auch für solche Meldungen an die Christa. Es gibt einen Blitzer am Kurfürstenbad in natürlich Amberg. Das ist er, der Blitzeranhänger, der beidseitig blitzt bei 50. Und Mario, dankeschön, der hat gemeldet. Guten Morgen, in Freyung hat es gerade 17,8 Grad. Es wird heute generell auch noch ein bisschen wärmer, so um die 20 Grad wird es haben. Aber ab dem Nachmittag wird es tatsächlich frischer, weil der Wind aufkommt im Süden. Und mittendrin in der Oberpfalz gibt es die Chance auf den meisten Regen. Im Rest ist es

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8: Ich bin Eva Bracke. Guten Morgen. Im Bundestag wird es heute wohl härter zur Sache gehen. In der Haushaltswoche geht es um den Etat des Kanzleramts. Und bei der Gelegenheit rechnet die Opposition traditionell mit der Politik der Bundesregierung insgesamt ab. AfD-Chefin Weidel wird die Generaldebatte eröffnen. Kanzler Merz ist danach dran. In dem Duell dürfte auch die Landtagswahl in Sachsen-Anhalt Thema werden. In Oslo wird heute der norwegische König Harald beigesetzt. Es werden Gäste aus verschiedenen europäischen Königshäusern und aus der Politik erwartet. Harald war Ende August im Alter von 89 Jahren gestorben. Sigrid Harms berichtet.
9: Der norwegische König war im Volk sehr beliebt. Deshalb rechnet man damit, dass bis zu 200.000 Menschen in die Osloer Innenstadt strömen werden. Das gesamte Zentrum ist abgesperrt und die Polizei spricht von einem der größten Einsätze ihrer Geschichte. Um 12 Uhr wird der Sarg des Königs in einer Prozession vom Schloss bis zur Domkirche gebracht, wo mit einem Gottesdienst Abschied von ihm genommen wird.
8: Der mutmaßliche Saboteur, der in mehreren Bundesländern das Stromnetz angegriffen haben soll, wollte wohl weitermachen. Das hat NRW-Innenminister Reul nach der Festnahme des 48-Jährigen gesagt. Bei ihm waren Sprengmittel gefunden worden. Im Moment spricht laut Reul alles für einen Einzeltäter, die Ermittlungen gehen aber weiter. In Regensburg hat die Polizei in der Nacht auf Dienstag mehr als 100 gefälschte Markenprodukte sichergestellt. 7 Personen hatten auf dem Gelände einer Tankstelle in der Friedenstraße versucht, Elektroartikel zu verkaufen. Bei der Kontrolle fanden die Beamten unter anderem gefälschte Markenkopfhörer und Smartwatches. Weitere Waren lagen in 2 Autos. Die 7 Tatverdächtigen im Alter von 22 bis 41 Jahren wurden vorläufig festgenommen und später wieder entlassen. Gegen sie wird unter anderem wegen gewerbsmäßigen Betrugs ermittelt.
10: Man merkt es an unserer Eva Bracke so ein klein wenig. Wir haben so dieses klassische Erkältungswetter. Ne? Es ist so mal warm, dann ist es wieder so nass, kalt. Es passt halt irgendwie dazu, dass man sich den ersten Schnupfen der Saison schon holt. Passen Sie deswegen gut auf sich auf und vor allem immer ganz wichtig, ne? Auch alles, was Vitaminspeicher so hat und so, hochfahren und ab sofort jetzt wieder hochhalten. Denn wir haben zwar heute 17 bis 20 Grad, aber ab dem Nachmittag wird es frischer, denn da kommt Wind auf und der Wind bringt dann so von Süden her auch relativ viel Regen, streckenweise bis in die mittleren nördliche Oberpfalz, naja, so rundherum um Steinwald, Fichtelgebirge Richtung Bayreuth, wahrscheinlich nichts. Aber im Rest kann schon mal was kommen. Der Rest der Woche eigentlich so wie heute, mit Wolken, mit ein bisschen Sonnenschein und Temperaturen an oder unter 20 Grad. Ich nehme das Wort mal in den Mund. Herbst. Er ist jetzt langsam aber sicher da.
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10: Auf der A9 kommt es noch zu Behinderungen Berlin-Nürnberg zwischen dem Mittleren Berg und Bayreuth-Nord. Bergungsarbeiten. Da hat gestern ein Laminat-LKW gebrannt. Der muss immer noch geborgen werden. Das kann noch dauern. Sie kommen durch, aber mindestens 15 Minuten Zeitverlust. Die U18 geht auch. Da können Sie zumindest relativ zügig vorbeirollen. Und Staatsstraße 21 45, das ist in Schwandorf und zwar Ehrlichstraße Richtung Steinberger Straße, das ist Richtung Nittenau. Da zwischen der Wertstraße und dem Ortsausgang ein Wasserrohrbruch. Polizeieinsatzkräfte sind vor Ort und wollen das Ganze natürlich so schnell wie möglich beheben. Der Blitzeranhänger ist da beim Kurfürstenbad in Amberg. Dankeschön unter anderem auch diese Meldung. Und wenn noch irgendwo was anderes ist, 0961 4242, Ihre Nummer zu mir.
6: Guten Morgen!
10: Mittwoch, die Muntermacher auf Ramazzuri. Ich bin Jens Stenglein, schön, dass Sie bei uns sind. Und jetzt kommt ein Titel, der heißt Swim. Naja, ab heute vielleicht dann eher wieder Indoor. Die Hallenbäder in der Region, in der Oberpfalz, machen so allmählich auch auf, beziehungsweise die Freibäder auch zu. Wer die letzten Sommerferientage noch nutzen möchte, der muss sich tatsächlich schon über die entsprechenden Homepages oder bei den Gemeinden, Kommunen und Städten informieren. Ist bei euch überhaupt das Freibad noch offen? Egal wie. Ihnen jetzt erst einmal einen schönen guten Morgen. Ich bin Jens Stenglein. 5 nach 6 ist es.

0: Bruce Springsteen, der hat ein hungriges Herz, manch einer hat ein durstiges Leben und da gibt es den einen oder anderen in der Oberpfalz, wo man sagen kann, jawohl, zu Recht hat der ein durstiges Leben und zu Recht hat der mit Bier zu tun. Und so einer ist der Beff, ne? Der Josef Bindel. Und der ist ja Markenbotschafter und zwar fürs Weißbier aus Bodenwöhr, für das Jakob Weiße, Girls, wissen Sie? Das weiß ich auch. Und warum ist das so? Warum wissen wir das? Weil er das schon seit 20 Jahren ist. Aber er hat sich schon auch erst ein bisschen geziert.
1: Ich habe Markus Jakob schon früh kennengelernt, auch vor allem bei den ersten Auftritten, weil ich als Gstanzlsänger angefangen habe. Ich habe mich dann mal angeredet, Mensch Beff, kannst du vielleicht für das Jakob Weißbier einen Botschafter machen?
2: Als ich das erste Mal gefragt habe, hat er mal abgesagt. Und irgendwann hat er zu mir Ja gesagt und da habe ich mich wahnsinnig gefreut.
1: Und es war eine Entscheidung, die mich bisher noch nicht gereut hat.
0: Jawohl, da freuen sie sich beide, der Herr Jakob und Herr Bindel. Ne? Und man muss auch fairerweise sagen, da gibt es ja schon das ein oder andere, was über die letzten 20 Jahre die Herren verbunden hat.
1: Immer, wenn wir zusammenkommen, schöne Erlebnisse waren. Die Aufnahmen, egal auf Radio oder Fernsehen, war immer toll. Und vor allem, man trifft immer so viel Leid, die positiv und wohlwollend anreden über das Bier. Und das ist eigentlich immer die schönste Begegnung, wenn sie sagen, Beff, du hast recht, das Jakob-Weißbier ist gut.
0: Und man muss fairerweise sagen, alles rundherum um die Werbespots, die der Beff gemacht hat, da gab es ja auch mal einen BLM-Preis dafür, weil das eben so sensationelle Werbung war. Aber der Beff trinkt natürlich schon auch noch Bier wie früher, oder nicht?
1: Ich sage jetzt einfach konstant hoch geblieben.
0: Ja, konstant hoch. So muss sein. Herzlichen Glückwunsch zu dieser 20-jährigen Zusammenarbeit dieses Weißbieres mit diesem sensationellen Typen und Gstanzlsänger. Auch natürlich von uns, von der Ramasuri.

gute Laune und Beats zum Start in den neuen Tag. Das ist natürlich DJ Alle Farben gewesen auf Ramazzuri. Schönen guten Morgen. Und das mit der guten Laune, das ist zumindest für die, die ein bisschen Regen mögen, damit die Pilze wachsen, heute gegeben. Zumindest in der südlichen Oberpfalz und mittleren Oberpfalz, da kann es auch einmal ab dem Nachmittag mal länger regnen. Im Rest, also in der nördlichen Oberpfalz, eher nicht. Temperaturen dazu 17 bis 20 Grad, die gibt es aber schon bis zum Mittag. Ab dem Nachmittag wird es kühler, denn der Wind kommt auf. Blitzer! Da hätte ich den Blitzeranhänger am Kurfürstenbad in Amberg. Richtig. Und es gibt einen Wasserrohrbruch, wenn Sie in Schwandorf sind, genauer gesagt, da zwischen der Wertstraße und Ortsausgang. Da wird gerade dran gearbeitet, dass da was vorwärts geht. Wir sagen Ihnen auf Ramazzuri, wenn es wieder soweit ist,

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5: Ich bin Eva Bracke. Guten Morgen. Der Eigenanteil in Pflegeheimen steigt. Die saarländische Ministerpräsidentin Rehlinger will, dass der Eigenanteil gedeckelt wird. Im Gespräch mit den Funke-Zeitungen sprach sie sich dafür aus, dass das Teil der Pflegereform wird. Konkret ist sie dafür, den Eigenanteil bei 1.500 Euro pro Monat zu deckeln. Im bundesweiten Schnitt mussten im ersten Heimjahr laut einer Verbandsauswertung zuletzt im Schnitt mehr als 3.300 Euro aus eigener Tasche gezahlt werden. Nachdem in einem Zug in Bayern bei voller Fahrt eine Tür geöffnet worden ist, fordert der Fahrgastverband Pro Bahn Überwachungskameras für die Einstiegsbereiche in Fernzügen. Bundeschef Iflender hat der Neuen Osnabrücker Zeitung gesagt, der Vorfall zeige, worum es gehe. Eine Tür werde bei 200 km/h geöffnet und hinterher lasse sich nicht klären, wer es war. Der gesamte Zug solle aber nicht überwacht werden. Im Zollkonflikt zwischen den USA und Kanada geht es Schlag auf Schlag weiter. Nach den jüngsten Zöllen aus Ottawa kommt prompt eine Antwort aus Washington. Die Trump-Regierung kündigte Einfuhrverbote für bestimmte Produkte aus dem Nachbarland an. Aus den USA, Tina Eck.
6: Trump ist sauer auf Kanada und greift zu drastischen Maßnahmen. Ab Ende des Monats gibt es Einfuhrverbote für bestimmte Molkereiprodukte, Wein, Bier und Schnaps und Motorräder. Das sind milliardenschwere Warenwerte und damit will Washington Kanada im Zollstreit zum Einlenken zwingen. Ottawa hatte zuvor Gegenzölle auf US-Importe verhängt. Handelsgespräche waren ins Leere gelaufen. Trump hatte den Streit vom Zaun gebrochen, weil er sich von Kanada ausgenutzt fühlt. Er hatte auch den Lake Ontario in Lake America umbenannt.
5: Weidens Oberbürgermeister Benjamin Zeitler hat wegen der angespannten Finanzlage eine Haushaltssperre für dieses Jahr angeordnet. Betroffen sind vor allem ausgewählte Haushaltsstellen. Auch darüber hinaus soll die Stadt deutlich sparsamer mit ihren Ausgaben umgehen. Ziel ist es, die Handlungsfähigkeit der Stadt zu sichern. Für die Weidner gibt es aber auch unter anderem diese gute Nachricht. Großveranstaltungen wie das Volksfest und der Christkindlmarkt finden wie geplant statt.
7: Na, ist doch was. Nächste Woche dann das Volksfest. Von daher, hätte mich jetzt auch gewundert, wenn man es so schnell gekippt hätte. Was haben wir? Naja, aktuell so Temperaturen, da hätten wir gestern gesagt, wo kommt das jetzt auf einmal her? Es hat tatsächlich schon 18 Grad rundherum ums Rathaus in Weiden. Es sind sogar 18,6 Grad ums Rathaus rum in Amberg. Bisschen frischer mit 15 Grad haben wir beim Rathaus in Tirschenreuth. Die Höchsttemperaturen werden auch sehr schnell erreicht, 17 bis 20 Grad, denn am Nachmittag wird es windiger und der Wind bringt dann auch nochmal Regen mit sich, hauptsächlich ja, um die Donau herum. Es drückt dann auch nochmal so rein Richtung mittlere Oberpfalz. Nördliche Oberpfalz, so wie es momentan aussieht, bleibt heute wahrscheinlich dann vor größerem Regen und längerem Regen auch gar verschont. Der Ramazzuri-Wetterausblick bis ins Wochenende hinein geht es mit der Mischung aus Wolken und Sonne so weiter. Regen ab morgen eher Mangelware, aber es wird noch ein Spur frischer.
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7: Noch zwickt ein bisschen auf der A9 Berlin-Nürnberg zwischen dem Windlacher Berg und Bayreuth Nord. Ein Laminat-LKW hat da gestern gebrannt. Der muss immer noch da erst einmal beseitigt werden und dann muss die Baustelle wieder aufgeräumt werden. Deswegen vielleicht die U18 nehmen, dann geht's eventuell zeitgleich oder auch ein bisschen schneller, aber man ist zumindest in Bewegung, das ist ja auch schon mal was. Ich habe einen Blitzer, das ist der Blitzeranhänger in Amberg, der steht dort beim Kurfürstenbad, wahrscheinlich sogar beidseitig. Wenn der Sommer schon weicht und der Herbst so allmählich reindrückt zu uns in die Oberpfalz, braucht es sie, die Erinnerung an den Sommer. Und die kann uns Madonna holen mit La Isla Bonita. Ich bin Jens Stengler, wünsche einen schönen guten Morgen.

0: Er singt von American Girls, America's Sweetheart und UK's Sweetheart und Worldwide Sweetheart, Harry Styles. Hier bei uns auf Ramosuri, 6.41 Uhr ist es durch. Ihnen einen schönen guten Morgen. Und ja, mit dem heutigen Tag ist er gefühlt rum, der Sommer. Und man kann da schon auch mal ein Fazit ziehen. Da war viel Sonne, da war viel Wärme und jetzt zum Schluss war durchaus auch noch mal Regen da, auch wenn er wahrscheinlich zu wenig war. Wie fällt denn so Ihr persönliches Sommerfazit 2026 aus?
1: Für mich ein perfekter Sommer, weil ich die Sonne liebe. Für die Natur vielleicht nicht so sehr.
2: Zu heiß.
3: Heiß, trocken und wenig Wasser.
4: Zu heiß.
5: Gut, zwar heiß, aber die Deutschen beschweren sich ja gerne übers Wetter. Ich versuche das mal nicht zu tun.
6: War schön.
7: Super. Von mir aus könnte es bis November so weitergehen.
8: Sehen Sie mal zu kurz.
0: Stimmt, immer zu kurz. Das ist der Punkt. Ich persönlich, mein Highlight des Sommers war das Ausscheiden der deutschen Fußballnationalmannschaft bei der Fußball-Weltmeisterschaft, weil das hat meine Herzkranzgefäße ungemein, muss ich fairerweise sagen, ja auch geschont. So, jetzt habe ich aber was, das schont meine Herzkranzgefäße nicht. Da muss ich aufstehen, warten's. Weil das ist der Sommerhit des Jahres. Jetzt wird getanzt und es ist auch noch Musik zur Fußball-Weltmeisterschaft. Dai, dai.

Bring me some water. Ja, ja, stay hydrated. Das ist ganz wichtig. Melissa Etheridge hier auf Ramasuri. Einen schönen guten Morgen. Und da hat es jetzt schon, ja, ich weiß auch nicht, was da passiert ist. Aber es hat jetzt ordentlich Blitzer. B15, Feuerwehrhaus Tirschenreuth, 50. B22 bei Tennisberg ist einer. B85 beim ATU, stadteinwärts. In Amberg sind 70 ist einer. Der Blitzeranhänger ist in Amberg, Kurfürstenbad. Und Staatsstraße 2040, das ist die Sulzbacher Straße. Das ist Höhe Luitpoldhütte. Da ist auch ein Blitzer. Ja, hallo, was geht denn da? Wettertechnisch heute bei uns in der Oberpfalz viel graue Wolken, ganz wenig Sonnenschein. Wir kriegen Temperaturen so maximal 17 bis 20 Grad. Das aber auch am Vormittag. Am Nachmittag wird es frischer, denn da kommt zum einen Wind auf und in der südlichen Oberpfalz auf alle Fälle Regen. Auch in der nördlichen Oberpfalz kann es mal etwas tropfen, aber da bei weitem nicht so viel. Und wir haben eine Verkehrsmeldung, immer noch aktiv auf der A9, wenn Sie unterwegs sind von Berlin Richtung Nürnberg. Zwischen dem Windlacher Berg und Bayreuth Nord, da dauert es definitiv länger, weil da sind immer noch Aufräumarbeiten nach einem LKW-Brand von gestern. Huiuiui, gleich gibt's um 7 alles, was wir heute Morgen wissen müssen, in Nachrichten auf Ramasuri.

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7: Ich bin Eva Bracke. Guten Morgen. Nach den schlechten Ergebnissen der PISA-Studie sieht die Präsidentin des Sozialverbands VdK, Bentele, ein Versagen der Bundesregierung. Sie hat dem Redaktionsnetzwerk Deutschland gesagt, es sei seit Jahrzehnten bekannt, dass Kinder, die in Armut groß werden, schlechtere Bildungschancen haben. Es fehle häufig Geld für Schulmaterialien oder Nachhilfe. Bentele fordert darum mehr Unterstützung für arme Familien. Paracetamol ist das am häufigsten genommene Schmerzmittel während der Schwangerschaft. Einer Studie zufolge könnte es bei Mädchen aber möglicherweise zu einer geringeren Fruchtbarkeit und früheren Menopause führen. Demnach hatten Mädchen, deren Mütter Paracetamol genommen hatten, im Alter von 3 Monaten unter anderem kleinere Eierstöcke und weniger Eibläschen. Das passe zu Tierstudien, hieß es. Ob es aber tatsächlich negative Folgen gibt, müsse länger beobachtet werden. Borussia Dortmund ist mit einem Erfolg in die Ligaphase der Champions League gestartet. Mit 3:2 hat der BVB gegen den FC Villarreal gewonnen. Torwart Gregor Kobel danach bei Prime.
8: Es war auf jeden Fall ein hart erkämpfter Sieg. Ich weiß nicht, ob es ein Arbeitssieg war. Ich glaube, wir haben auch guten Fußball gespielt, immer wieder. Aber ja, am Ende haben wir es noch mal ein bisschen nochmal geguckt, ob die einen schon zum Parkplatz gegangen sind oder nicht. Das ist noch ein bisschen spannend. Aber ein gutes Spiel und ich glaube, verdient die 3 Punkte geholt danach.
7: Ein Eigentor hatte es in der Verlängerung nochmal knapp gemacht. Überschattet wurde der Sieg davon, dass Neuzugang Konstantinos Karezas nach einer halben Stunde mit Kreislaufproblemen vom Platz getragen werden musste. In Neutraubling hat ein 46-Jähriger am Montag einen größeren Polizeieinsatz ausgelöst. Er hatte über seine Mutter mitgeteilt, dass er in seiner Wohnung von 2 Personen festgehalten werde. Als die Polizei eintraf, stellte sich heraus, dass der Mann gelogen hatte. Er bedrohte die Beamten mit einer Armbrust und einem Küchenmesser. Auf Aufforderung legte er beides ab und ließ sich widerstandslos festnehmen. Verletzt wurde niemand. Der 46-Jährige landete anschließend in einer psychiatrischen Klinik. Ihn erwartet ein Verfahren wegen Bedrohung.
9: Musst du auch erst einmal daheim haben, so eine Armbrust. Eieiei, wo es die Leute immer her haben, das ist so meine Frage. Dass man dann da was anstellt, damit ist es wieder eine andere Geschichte. Aber woher? Por qué? Wie der Spanier sagen würde auch. Ne? Ich bin so ein bisschen geistig im Urlaubsmod. Wettertechnisch gibt es das nämlich nicht her. Deswegen müssen wir uns da ein bisschen warme Gedanken machen. Heute hat es nur so 17 bis 20 Grad und das Ganze am Vormittag. Am Nachmittag wird es nämlich frischer. Da kommt Wind auf und im Süden und in der Mitte der Ruhrpfalz kommt auch nochmal Regen. Im Norden wahrscheinlich bleibt es heute gerade trocken. Der Ramazzuri-Wetterausblick. Bis ins Wochenende hinein, Mischung aus Wolken und Sonnenschein, aber frischere Temperaturen, meistens unter 20 Grad. Der Herbst ist allmählich da.
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11: Die A9 und zwar Berlin-Nürnberg zwischen Windlacheberg und Bayreuth Nord. Immer noch Aufräumarbeiten. Da gibt es eine U18, die bitte nehmen, weil ansonsten brauchen Sie mindestens eine Viertelstunde durch diese Aufräumarbeiten hindurch. Im besten Blitzeservice für die Oberpfalz gibt's B15 beim Feuerwehrhaus Zirchenreuth einen 50, B22 Großenschwand Tennisberg, da genau hingeguckt, dann haben wir B85 beim ATU in Amberg einen, da sind 70. Der Blitzanhänger steht auch in Amberg beim Kurfürstenbad 50. Und weil das offensichtlich in Amberg erforderlich ist, Staatsstraße 2040, Sulzbacher Straße, Höhe Luitpoldhütte, da ist auch ein Blitzer.
12: Guten Morgen!
11: So, schönen guten Morgen, 7:04, die Muntermacher am Mittwoch. Und ich habe sie kurz rausgeklingelt. Die hatte gestern Geburtstag, hat ein bisschen gefeiert mit den Kindern und mit dem Mann. Aber jetzt ist sie schon da. Pink. 47 ist sie geworden. Ich bin Jens Stenglein. Ich bin nur etwas älter, aber hübscher.

0: eigentlich eine schöne Aussage, ne? I'm still standing. In dem Fall ist es, er sitzt immer noch. Sir Elton John, der hat ja am Montagnacht unserer Zeit in Rio ein bombastisches Konzert gespielt. Umsonst und draußen logischerweise. Man weiß gar nicht, wie viele Leute da waren. 1 Million, 2 Millionen, 3 Millionen. Es ist immer nicht so ganz klar. Auf jeden Fall war es bombastisch. Und bombastisch, glaube ich, kann auch das werden, was da heute auf uns zukommt, denn es ist ein Abschied.
1: Man soll ja aufhören, wenn es am schönsten ist.
2: Aber wann ist es am schönsten? Es könnte immer noch schöner werden.
1: Dann hätten wir zu früh aufgehört.
2: Stimmt. Machen wir weiter.
0: Ja, aber nur noch heute. Also zumindest heute in der Wagnerstadt Bayreuth bei unseren Nachbarn in Oberfranken. Da sind sie zu Gast. Die Toten Hosen. Trink aus, wir müssen gehen. Tickets gibt es zumindest auf dem regulären Weg leider keine mehr. Aber man kann zum Volksfestplatz nach Bayreuth schon hin. Da kriegt man zumindest die Stimmung mit und die Musik mit, auch wenn man vielleicht jetzt die Bühne nicht unbedingt sieht. Ich kann Ihnen die Tour wärmstens empfehlen, wenn Sie da noch irgendwo vielleicht auch fort ein Ticket kaufen wollen zum Normalpreis, tun Sie es. Es lohnt auf alle Fälle. Und dann ist wahrscheinlich mit den Toten Hosen Schluss. Musik frischer Natur gab es nochmal im Frühjahr und einer davon war der hier. Nur nach oben. Für alle, die da heute Abend hinfahren oder es vielleicht halt auch nicht schaffen. 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

0: The Heat of the Night. Sandra hier bei uns auf Ramazzuri bei den Muntermachern und aus der Hitze eher in die Frische des Morgens.
1: Guten Morgen aus Neustadt am Kulm. Wir haben gerade 16 Grad und wir haben viele Wolken am Himmel.
0: Ja, es wird heute auch den ganzen Tag über so sein, Richtung Nachmittag im Süden der Oberpfalz und so in die Mitte rein definitiv auch mal etwas Regen. Und es kommt auch Wind auf, dann wird es frischer. Blitzer, schau mal, na klar, es gibt bei der Luitpoldhütte in Amberg einen, der ist wohl sogar beidseitig, haben wir mittlerweile nochmal bestätigt bekommen. Wir haben in Amberg den Blitzeranhänger beim Kurfürstenbad stehen, wir haben in Amberg auf der B85, was ist da los, beim ATU den Blitzer stehen, wir haben auf der B22 bei Großenschwand, Tennisberg einen stehen und B15 beim Feuerwehrhaus Zirchenreuth steht auch noch einer. Eieieiei. 0961 482 482. Staus, Verkehrsbehinderungen, Blitzer. Nehme ich gerne noch mit auf. Jetzt gibt's Teddy Swims, Susan Vega und dann auf Ramazzuri die Nachrichten.

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10: Ich bin Eva Bracke. Guten Morgen. Wer sein Auto oder seinen LKW nicht durch den TÜV gebracht hat, ist damit nicht alleine. Etwas mehr als jedes fünfte Nutzfahrzeug ist in den vergangenen 2 Jahren mit erheblichen oder sogar gefährlichen Mängeln durch die Hauptuntersuchung gefallen, wie aus Zahlen des Verbands hervorgeht. Ölverlust und Mängel bei der Beleuchtung wurden etwa häufig beanstandet. Der Wahlerfolg der AfD in Sachsen-Anhalt hat die Diskussionen über den geplanten Reformkurs in Deutschland angeheizt. Bundesfinanzminister Klingbeil hat am Abend in der ARD nochmal gesagt, dass er an den Plänen grundsätzlich festhalten will, Kurskorrekturen aber nicht ausschließe. Heute steht im Bundestag die Generaldebatte in der Haushaltswoche an. Zuerst spricht AfD-Chefin Weidel, dann Bundeskanzler Merz. Testweise in 9 Filialen über ganz Deutschland verteilt, bietet die Drogeriemarktkette DM Augenscreenings an, um etwa Krankheiten wie grünen Star früher zu erkennen. Darf sie das? Darum geht's ab heute vor dem Landgericht Karlsruhe. Geklagt hat die Wettbewerbszentrale. Mehr dazu von Jan-Henner Reitze.
11: Auch mit Haut- oder Blutanalysen testet DM schon weitere Angebote aus dem Gesundheitsbereich. Aber werden dabei alle medizinischen Standards eingehalten? Gelten die überhaupt? Dürfen nur Ärzte das Augenscreening durchführen? Oder reicht der Hinweis, dass dadurch keine medizinische Diagnose ersetzt wird? Darum geht es vor Gericht.
10: Ein 63-Jähriger aus Lappersdorf ist um knapp 40.000 Euro betrogen worden. Ein Unbekannter hatte ihn am Montagabend als angeblicher Mitarbeiter seiner Bank angerufen und behauptet, es seien mehrere Echtzeitüberweisungen von seinem Konto erfolgt. Um diese zu stoppen, brauche er die TEN-Nummern des Mannes. Weil der Anrufer persönliche Daten kannte, schöpfte der 63-Jährige keinen Verdacht und gab 4 TENs weiter. Daraufhin wurden knapp 40.000 Euro von seinem Konto abgebucht. Die Polizei ermittelt nun wegen Betrugs.
12: Hoffentlich kriegen's den Typen. Wäre ein Wunsch von mir. Kerstin aus Altenstadt hat's Wetter.
13: Wir haben 16 Grad, der Himmel ist bewölkt und es schaut sehr nach Regen aus.
12: Ah, wahrscheinlich nicht. Aber es kann durchaus mal ein paar Tropfen geben, auch in Altenstadt. Auf jeden Fall im Süden der Oberpfalz wird heute im Laufe des Tages auch immer wieder mal was kommen. Der Wind kommt am Nachmittag und dann wird es auch frischer. Die Höchsttemperaturen von roundabout 17 bis 20 Grad, die gibt es jetzt dann schon im Vormittagsbereich. Der Ramazzuri-Wetterausblick, die nächsten Tage gibt es Wolken und Sonnenschein im Mix. Es bleibt dann auch meistens trocken. Die Temperaturen gehen aber noch ein Stückchen runter, meistens dann auch bis ins Wochenende hinein unter 20 Grad.
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12: 7.33 Uhr ist es durch. Schönen guten Morgen auf die Straßen. Wenn Sie auf der A9 unterwegs sind, kann es etwas länger dauern, aber es sieht gut aus. Bis 9 Uhr werden da die Aufräumarbeiten gar abgeschlossen sein. Bindlacher Berg Richtung Bayreuth. Nord. Und diese große Verzögerung gibt es Gott sei Dank auch nicht. Parkstein, wenn man da vom Berg runter zum Vitron fährt, da stand vorhin ein Auto in der Kurve mit Warnblinker. Kann sein, dass das da immer noch ist. Jetzt im Berufsverkehr ist es natürlich schon gefährlich. B15 ist ein Blitzer beim Feuerwehrhaus in Tirschenreuth, innerorts 50. B22 Großenschmand, Tennisberg steht einer. B85 beim ATU Amberg, stadteinwärts sind 70. Der Blitzeranhänger in Amberg beim Kurfürstenbad beidseitig. Und beidseitig auch noch einmal Amberg, Staatsstraße 2040, Sulzbacher Straße, Höhe Luitpoldhütte. Und last but not least, Auerbach-Eschenbach, Pinzingberg. Auch das ist ein alter Bekannter. War das noch nicht alles, dann immer und jederzeit melden zu mir, zu Ramazuri. Ich bin Jens Stenglein. Guten Morgen.

0: Last Friday Night, da wird gejubelt. Katy Perry auf Ramazzurri. 7:41 ist es durch an diesem Mittwoch. Und die Oberpfalz ist natürlich, zumindest die nördliche und mittlere, bekannt für das Zeugelbier. Ja, und im Süden, so im Südosten der Oberpfalz, da gibt es seit 20 Jahren eine Zusammenarbeit, die trägt auch Früchte. Ja, nämlich die Jakob Weiße zusammen mit dem Beff. Genauer gesagt, der Markus Jakob und der Josef Bindel, eben der Beff. Und so kam's.
1: Ich habe Markus Jakob schon früh kennengelernt, auch vor allem bei den ersten Auftritten, weil ich als Gstanzlsänger angefangen habe. Ich habe mich dann mal angeredet, Mensch Beff, kannst du vielleicht für das Jakob Weißbier einen Botschafter machen?
2: Als ich das erste Mal gefragt habe, hat er mal abgesagt. Und irgendwann hat er zu mir Ja gesagt und da habe ich mich wahnsinnig gefreut.
1: Und es war eine Entscheidung, die mich bisher noch nicht gefreut hat.
0: Jawohl, so sieht es nämlich aus. Und das Interessante an der ganzen Geschichte ist, es gab ja auch Anfang dieses Jahrtausendsmal gleich einen BLM, Bayerische Landeszentrale für neue Medien, Preis. Wegen eben dieser sensationellen Werbung, weil die so schön gereimt und gemacht und getan wird vom Beff.
1: Immer, wenn wir zusammenkommen, schöne Erlebnisse waren. Die Aufnahmen auf Radio waren immer toll und vor allem, man trifft immer so viel Leid, die wurde positiv und wohlwollend anreden über das Bier. Und das ist eigentlich immer die schönste Begegnung, wenn sie sagen, Beff, du hast recht, das Jakob Weißbier ist gut.
0: Ja, über das Bier. Und übers Reden kommen die Leute zusammen. Das ist so. Der Beff trinkt selber gern auch einmal ein Bier. Ist jetzt nicht mehr ganz taufrisch, ne? Also 20 ist er nicht mehr. Aber trotzdem stabil.
1: Ich ist auch jetzt einfach konstant hoch geblieben.
0: Ja, der Bierkonsum. Und so soll es sein, so muss es auch bleiben. Die haben sich auch noch ganz viel vorgenommen. Der Beff und die Brauerei Jakob. Und wir werden sie da auf dem Laufenden halten, wenn es dann natürlich in den nächsten Tagen vielleicht zum großen 20-jährigen Kooperationsjubiläum auch was Neues gibt. Wir finden es genial.

0: Self-Aware auf Ramazzuri. Einen schönen guten Morgen. Und weil wir so viele Blitze haben, ich gebe die jetzt alle durch. Da kenne ich nichts. B15, Feuerwehrhaus Tirschenreuth, 50. Dann habe ich eine Laserkontrolle. B15, Neustadt Püchersreuth beim Abzweig Wöllershof, 60. Dann B22, Großenschwand Tennisberg, 100 darf man da fahren. Dankeschön an den Konstantin. B85, ATU, Amberg, 70.
1: Guten Morgen, liebes Radio Ramazzuri-Team, das ist der Manuel. Und zwar, ich habe einen Blitzer für euch auf der B470, Auerbach Richtung Hirgendumbach am Binzigberg an der mittleren Brücke.
0: Dankeschön.
1: Da sind 100 erlaubt, danke.
0: Perfekt. Dann haben wir noch Amberg, den Blitzanhänger am Kurfürstenbad. Die Staatsstraße 2040 ist noch am Start. Genauer gesagt, wenn Sie da unterwegs sind, Sulzbacher Straße in Amberg, das ist Höhe Luitpoldhütte, beidseitig wird da geblitzt. Und frisch reingekommen, auch noch von Peter vor ein paar Sekunden, hatte hier angerufen bei mir. Großkonreuth Richtung Tirschenreuth beim Schwimmbad. Da ist eine Laserkontrolle. Eieiei. Viel los, was das heute angeht. Wetter? Naja, es ist so, wie Sie es jetzt sehen, den ganzen Tag über. Da tut sich nicht mehr ganz viel. In der südlichen Oberpfalz, mittleren Oberpfalz am Nachmittag auch mal ein paar Tropfen Regen möglich. Die Temperaturen, die Sie jetzt haben, sind schon fast die Höchsttemperaturen. Es wird Richtung Nachmittag kälter, weil da kommt nämlich der Wind. Schönen guten Morgen, die Muntermacher hier auf Ramazzuri.

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5: Ich bin Eva Bracke. Guten Morgen. In der Haushaltswoche im Bundestag steht heute Vormittag der Etat des Kanzleramts auf der Tagesordnung. Die Debatte wird von der Opposition traditionell für eine Abrechnung mit der Politik der Regierung insgesamt genutzt. Aus Berlin, David Riemer.
6: Finanzminister Klingbeil plant fürs kommende Jahr Ausgaben von über 555 Milliarden Euro. Gleichzeitig soll die Neuverschuldung deutlich steigen. Insgesamt sind mehr als 200 Milliarden Euro neue Schulden vorgesehen. Ein großer Teil des Geldes soll in die Verteidigung fließen. Mehrere Milliarden Euro sind auch für die Unterstützung der Ukraine vorgesehen. Finanziert werden soll ein Teil der Mehrausgaben unter anderem durch höhere Steuern auf Tabak, Alkohol, Sekt und eine neue Plastikabgabe. Ab 2028 drohen allerdings Milliardenlücken im Haushalt.
5: Der Kampf zwischen den USA und dem Iran um die Kontrolle in der Straße von Hormuz eskaliert erneut. Das US-Militär zerstörte als Vergeltung für Teherans Angriffe auf ein US-Kriegsschiff 5 iranische Rohöltanker und versenkte einen davon. Irans Revolutionsgarden reagierten umgehend mit schweren Raketenangriffen auf das mit den USA verbündete Königreich Jordanien. Laut der staatlichen jordanischen Nachrichtenagentur Petra fing die Armee 20 ballistische Raketen ab. Immer mehr Menschen pendeln nach München zur Arbeit. Mehr als 461.000 waren es im vergangenen Jahr und damit so viele wie in keiner anderen deutschen Großstadt. Bundesweit stieg die Zahl der Pendler nach den Zahlen des Bundesinstituts für Raumforschung, allerdings nicht in allen bayerischen Großstädten. Für Nürnberg, Ingolstadt und Augsburg wurden etwas weniger Pendler verzeichnet als noch ein Jahr zuvor. In Selb im Kreis Wunsiedel ist am Montagabend ein Rottweiler mit einem Messer verletzt worden. Der 45-jährige Besitzer war mit seinem Hund unterwegs, als ein 28-Jähriger den beiden offenbar folgte und im Hinterhof plötzlich auf das Tier einstach. Der Mann flüchtete zunächst, konnte aber wenig später an seiner Wohnanschrift festgenommen werden. Er war stark alkoholisiert. Der Hund wurde tierärztlich behandelt und wird den Stich nach erster Einschätzung überlebt. Die Polizei ermittelt wegen eines Verstoßes gegen das Tierschutzgesetz.
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8: Schauen wir mal, was das heute so wird mit dem Wetter. Relativ einfach gesagt, es kann sein, dass es Richtung Nachmittag auch einmal Regen gibt. Hauptsächlich in der südlichen und mittleren Oberpfalz bei Temperaturen, die dann zurückgehen. Wir sind aktuell schon bei den Tageshöchsttemperaturen fast überall angekommen, denn später kommt Wind und ab morgen wird es generell so eine Mischung aus Wolken und Sonnenschein geben, dazu knapp 20 Grad, meistens wohl eher drunter.
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8: So, jetzt schauen wir mal. Irgendwie will das heute alles noch nicht so, wie ich will hier. Naja, wir ziehen es jetzt halt einfach einmal durch. Was ist denn los? Mein PC spinnt irgendwie. Also, was haben wir denn? Wir haben auf der A9 eine längere Geschichte. Und zwar, wenn Sie da von Berlin Richtung Nürnberg unterwegs sind, zwischen Hippindlacher Berg und Bayreuth Nord. Da dauert es länger, weil da nämlich immer noch Aufräumarbeiten sind eines LKWs, der da gebrannt hat. Gestern Nachmittag um 9 ist es vielleicht schon vorbei. Dann Blitzer, im besten Blitzerservice für die Oberpfalz. B15, Feuerwehrhaus Tirschenreuth 50. B15, Laserkontrolle. Neustadt raus Richtung Püchersreuth beim Abzweig Wöllershof 60. B22 Höhe Großenschwand sind 100 Richtung Tennisberg in der Ecke. Dann B85 ATU Amberg Rhein sind 70. B470 Auerbach Eschenbach am Pinzingberg bei der mittleren Brücke sind 100. Der Blitzeranhänger steht beim Kurfürstenbad in Amberg. Noch einmal Amberg, Staatsstraße 2040, das ist die Sulzbacher Straße, Höhe der Luitpoldhütte. Der ist wohl beidseitig und hoffentlich der letzte. Großkonreuth Richtung Tirschenreuth rein. Da wird gelasert beim Freibad. Noch nicht alles? Dann gerne per WhatsApp zu mir ins Studio melden.
9: Guten Morgen!
8: So, jetzt haben wir ein bisschen rumgeschraubt an diesem PC. Bin mir nicht sicher, ob es funktioniert. Wenn Sie gerade Ihren PC auf der Arbeit gerade hochgefahren haben und sagen, ja, hier, Scheißding, kenne ich. Immer gemeinsam schon hin. Jetzt gibt's erstmal Marillion und Holly Humberstone und dann schauen wir mal weiter. Dann gibt's was zu gewinnen. Haben Sie mitgemacht bei unserer großen Geschichte rundherum um die Regensburger Duld? Dann sind vielleicht ja Sie gleich der, die das glückliche Gewinner. Wenn mein Telefon funktioniert. Wenn das hier alles glatt geht. Mach ich drei Kreuze. Ich bin Jens Stengler. Schön, dass Sie bei uns sind hier auf Ramazzuri. Guten Morgen! Es ist ja schon Mittwoch.

0: Mittwochmorgen der Ramazzotti Muntermacher und nicht mehr ganz so lange hin, dann bringen wir Sie plus 5 Freunde, 5 Familienmitglieder oder was auch immer für Personen Sie gerne mitnehmen wollen, zur Duld. Wir probieren es mal und schauen, ob diese Person denn da ist. So, gewählt wäre schon mal.
1: Ja, Eckart Zinni, hallo.
0: Und hier ist Jens Stengler von Radio Ramazzotti, hallo.
1: Hallo.
0: Können Sie sich vorstellen, warum wir miteinander telefonieren?
1: Ich hätte ein Gewinnspiel eventuell. Das ist die Kleine, das ist die Miriam.
0: Wie viele Kinder habt ihr denn?
1: Ich habe zwei. Ich habe zwei Mädels. Ein kleiner Moment.
0: Ja, ja.
1: Ja. Ach, es hat.
0: Alles gut, alles gut. Liebe Cindy, du hattest angerufen genau wegen dieses Duld-Gewinnspiels.
1: Ja, genau.
0: Dann fahrt ihr nämlich dahin.
1: Ach, klasse. Ja, genial, super. Das freut mich.
0: Ihr fahrt zusammen eben mit dem Ramazzotti-Bus dahin zu sechs. Wie ihr euch da auch immer zusammensetzt, ist völlig wurscht. Wir freuen uns, mit euch da ins Hahnzelt fahren zu können. Es gibt was zu essen, es gibt was zu trinken, es gibt alle Fahrgeschäfte.
1: Ach, genial.
0: Wo bringst du deine Kinder unter oder fährst du gar nicht mit?
1: Ich würde wahrscheinlich gar nicht mitfahren.
0: Ah.
1: Also das soll ja praktisch eine kleine Auszeit für meinen Mann praktisch sein. Und ich würde ihn da gerne mit seinen Kumpels hinschicken. Er ist einfach da. Immer. Wenn ihn braucht, wenn ihn die Kinder brauchen, ist er da.
0: Das ist super.
1: Mensch, genial.
0: Das nächste Mal sind Sie dran, liebe Ramazzotti-Hörer. Das nächste Mal gewinnen Sie oder gewinnen für jemanden. Ein Gewinn ist auf alle Fälle einfach gute Musik. Und die gibt's auch jetzt wieder. Uiuiui, ich bin noch ganz aufgeregt.

Man at Work, wie Sie und ich wahrscheinlich auch, gell? 8.20 Uhr ist es, der Ramosuri-Muntermacher. Schönen guten Morgen. Blitzer haben wir ordentlich viele. Großkonreuth, wenn Sie unterwegs sind Richtung Türchenreuth beim Schwimmbad, wird gelasert. Dann Sulzbacher Straße, Höhe Luitpoldhütte. Bei Amberg ist es beidseitig. In Amberg selber nochmal beim Kurfürstenbad der Blitzeranhänger. Dann gehen wir auf die Bundesstraßen. B15, Türchenreuth, Feuerwehrhaus. B15, Laser, Neustadt, Püchersreuth beim Abzweig Wöllersdorf. B22, Großenschwand, steht der Richtung Tennisberg sind 100. B85 beim ATU. Amberg ist es, 70er-Zone. Und B470 Auerbach-Eschenbach, Pinzingberg, mittlere Brücke, da wären die 100 einzuhalten. Wettertechnisch ist es heute bei uns in Oberpfalz so, wie Sie es jetzt sehen. Da geht nimmer so viel. Temperatur geht sogar am Nachmittag zurück, weil der Wind aufkommt und der Regen kann hauptsächlich so Richtung Donau und ja, südliche mittlere Oberpfalz heute aufkommen. Good.

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9: Ich bin Eva Bracke. Guten Morgen. Unseren Perso und die Krankenkassenkarte haben wir meistens im Geldbeutel. In Zukunft sollen wir sie aber auch auf dem Handy mitnehmen können. Das hat die EU festgelegt und eine Frist bis Anfang des kommenden Jahres gesetzt. Deutschlands Digitalminister Wildberger will heute das Logo und den Namen für die App hierzulande vorstellen. Er hat versprochen, dass alles getan werde, um den Datenschutz sicherzustellen. Und die Nutzung wird freiwillig sein. Sushi von der Supermarkttheke oder Hotdogs im Möbelhaus. Das kommt offenbar immer besser an. Während die klassische Gastronomie in einer Krise steckt, legt die sogenannte Handelsgastronomie zu, wie eine Studie des Handelsforschungsinstituts EHI zeigt. Thomas Bremser weiß mehr.
10: Über 13 Milliarden Euro haben die Händler damit im vergangenen Jahr umgesetzt, vor allem beim Mittagessen zum Mitnehmen. Für dieses Jahr erwartet das Institut ein weiteres Plus. Das liegt auch an den vergleichsweise niedrigen Preisen. Die meistverkauften Speisen sind laut Umfrage Frikadellen, Currywurst, belegte Brötchen und Schnitzel.
9: Der Start in die Ligaphase der Champions League ist geglückt. Die Fußballer von Borussia Dortmund haben gegen den FC Villarreal mit 3:2 gewonnen. Getrübt worden ist die Stimmung aber von einer Szene aus der ersten Hälfte. Der Neuzugang Konstantinos Karezas ist wegen Kreislaufproblemen zur Untersuchung ins Krankenhaus gebracht worden. Heute ist Stuttgart als nächster deutscher Vertreter dran. Ab 18.45 Uhr geht es gegen die Norweger von Viking Stavanger. In Regensburg hat die Polizei in der Nacht auf Dienstag mehr als 100 gefälschte Markenprodukte sichergestellt. 7 Personen hatten auf dem Gelände einer Tankstelle in der Friedenstraße versucht, Elektroartikel zu verkaufen. Bei der Kontrolle fanden die Beamten unter anderem gefälschte Markenkopfhörer und Smartwatches. Weitere Waren lagen in 2 Autos. Die 7 Tatverdächtigen im Alter von 22 bis 41 Jahren wurden vorläufig festgenommen und später wieder entlassen. Gegen sie wird unter anderem wegen gewerbsmäßigen Betrugs ermittelt.
11: Wir haben Temperaturen so zwischen 15 und 20 Grad. Das ist das Höchste, was wir heute schon auch kriegen an diesem Mittwoch. Ja, ein paar Tropfen Regen hat es in der Nacht gegeben und die gibt es auch noch weiterhin im Tagesverlauf. Dann aber so von der Regensburg herkommend und dann geht es vielleicht noch so bis Amberg und Weiden. Aber ob es weiter hoch noch zieht und reicht, sieht gerade noch nicht so ganz danach aus. Wenn, dann aber am Nachmittag. Was aber auf alle Fälle überall kommt, ist Wind. Und der nimmt dann ab dem Mittag auch die Temperatur mit. Das bedeutet, wir liegen dann unter 20 Grad ab dem Nachmittag überall bei uns in der Oberpfalz. So übrigens auch die nächsten Tage. Ist dann so klassisches Herbstwetter mit Wolken, mit Sonnenschein, zwischen. Na, wenn es mal zwischen heißen sollte und nicht zwischen. Also, naja, was ist denn heute los? Weiß ich auch nicht. So, dann, also wie gesagt, da ist dann heute noch ein bisschen was drin, was temperaturmäßig nach unten anbetrachtet angeht. Und das ist auch die nächsten Tage so. Ich sag's Ihnen, wie es ist. Mein PC spinnt und dann spinne auch ich.
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11: Immer noch auf der A9, wenn Sie von Münchberg Richtung Bayreuth unterwegs sind, zwischen dem Bindlacher Berg und Bayreuth Nord, da ist heute ein LKW ausgebrannt. Der hatte Laminat, das muss noch repariert und saniert werden da alles. Dann geht's aber da auch wieder weiter. Im besten Blitzerservice für die Oberpfalz, da hat's ordentlich was. Wir starten mit der Abstandskontrolle auf der A93, gerade schon mehrfach gekommen. Hof Regensburg zwischen Weiden Süd und Luhe von der ersten Brücke runter. Dankeschön unter anderem an Anne und auch an den Martin. Es ist Höhe Kilometer 124. Dann Blitzer B15 beim Feuerwehrhaus in Tirschenreuth sind 50. B15 Laserkontrolle habe ich da und zwar Neustart Richtung Püchersreuth raus beim Abzweig Wöllershof, da sind 60. B22 Höhe Großenschwand Richtung Tennisberg 100. B85 Amberg beim ATU 70. B470 Auerbach-Eschenbach-Pinzingberg, mittlere Brücke 100. In Amberg der Blitzanhänger beim Kurfürstenbad. Dann die Staatsstraße 2040. Das ist übrigens auch noch einmal das Stadtgebiet Amberg. Höhe Luitpoldhütte, der ist wohl auch beidseitig. Und wenn Sie von Großkornreuth Richtung Tirschenreuth reinfahren, dann wird da gelasert Höhe des Schwimmbades. Eieiei, ich hoffe, das war alles. Wenn nicht, Anruf genügt. Ich nehme es mit auf Sendung. Und ich kümmere mich jetzt wieder um meinen PC. Verhastel mich noch ein bisschen. Und deswegen spiele ich Ihnen jetzt einfach gute Musik. Dass zumindest Sie gut entspannt durch diesen Mittwochmorgen kommen.

Die Stimme Ed Sheeran, Martin Garrix macht den Beat dazu und in Summe ist das Madame Azuri. Der Muntermacher hier und es ist 8.42 Uhr durch und wenn Sie heute nach Bayreuth fahren, weil Sie da zu die Tote Hosen gehen, dann klicken Sie gerne mal auf ramazuri.de. Da finden Sie alles rundherum um das Thema der Parkplatzsituation. Und ein bisschen Einstimmung gibt's jetzt schon, weil wir Sie lieben. Alles aus Liebe.

Das ist sogenannter Country Pop. Ab von Shania Twain auf Ramazzotti auf die Sekunde genau 8.50 Uhr. Die Muntermacher, schönen guten Morgen. Und jetzt gibt es, wenn Sie Geburtstag haben, für Sie ein Ständchen. Von diesem Gitarrengott hier. Der hat heute nämlich auch Geburtstag. Wird 74 Jahre alt. Dave Stewart. Hier ist er mit seiner Ex-Partnerin und Ex-Frau Annie Lennox. Zusammen sind sie Eurythmics und wenn sie Geburtstag haben, alles Gute vom Ramazzotti-Team.

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3: Ich bin Eva Bracke. Guten Morgen. 3 Tage nach dem Wahlerfolg der AfD in Sachsen-Anhalt treffen deren Vorsitzende Alice Weidel und CDU-Chef Friedrich Merz heute im Bundestag aufeinander. Weidel eröffnet als Oppositionsführerin die Generaldebatte in der Haushaltswoche. Anschließend spricht der Kanzler. Aus Berlin David Riemer.
4: AfD-Chefin Weidel wird ihre Rede genießen, zumal sie Rückenwind aus Washington hat. Denn US-Präsident Trump hat der Partei vor wenigen Stunden höchstpersönlich Glückwünsche zum Wahlerfolg ausgesprochen. Auf der anderen Seite ein geschwächter Kanzler. Merz wird in seiner CDU für das Wahldebakel in Sachsen-Anhalt mitverantwortlich gemacht. Er selbst hat inzwischen Fehler eingestanden, einen Rückzug aus dem Kanzleramt lehnt er aber ab. Aufgeben ist für mich keine Option, sagte er. Merz hat außerdem klargestellt, dass er an seinen geplanten Reformen in der schwarz-roten Koalition festhalten will.
3: Der Preis der Kfz-Versicherung hängt nicht nur vom Automodell ab, sondern auch vom Wohnort. In der aktualisierten Schadensbilanz führt die hessische Stadt Offenbach erneut. Dort sind die Schäden in der Kfz-Haftpflicht fast 40% höher als im Bundesdurchschnitt. Auf den Plätzen 2 und 3 folgen Gelsenkirchen und Berlin. Versicherer orientieren sich bei ihren Preisen oft an den sogenannten Regionalklassen. Sparer können derzeit so hohe Tages- und Festgeldzinsen bei Banken kassieren wie lange nicht. Verivox hat mindestens 11 Geldhäuser gefunden, in denen zeitweise ein Zinssatz von über 3,5% für neue Tagesgeldkonten angeboten wird. Aber bei vielen sinken die Zinsen nach den ersten Monaten dann stark, so Verivox. Weidens Oberbürgermeister Benjamin Zeitler hat wegen der angespannten Finanzlage eine Haushaltssperre für dieses Jahr angeordnet. Betroffen sind vor allem ausgewählte Haushaltsstellen. Auch darüber hinaus soll die Stadt deutlich sparsamer mit ihren Ausgaben umgehen. Ziel ist es, die Handlungsfähigkeit der Stadt zu sichern. Für die Weidner gibt's aber auch unter anderem diese gute Nachricht. Großveranstaltungen wie das Volksfest und der Christkindlmarkt finden wie geplant statt.
5: Es ist ja schon mal was und gespart werden muss überall und doch gar nicht so ganz verkehrt, oder? Es trifft uns jetzt auch nicht direkt immer. Es ist ja auch schon mal was. Also was haben wir sonst noch? Was uns trifft, ist das Wetter hingegen. Es hat jetzt die Höchsttemperaturen wahrscheinlich schon erreicht. In den nächsten 1-2 Stunden geht nicht mehr so viel. Was hingegen ist, es kommt Wind. Und dieser Wind bringt zumindest im Süden und so auch in die mittlere Oberpfalz auf alle Fälle so Richtung Amberg und Weiden und Neustadt. Da ist auf alle Fälle heute noch Regen. Weiter nördlich, so Tirschenreuth, Kemnath, könnte sein, dass es da trocken bleibt. Die Höchsttemperaturen haben wir deswegen schon erreicht, weil der Wind nämlich die Wärme mitnimmt. Am Nachmittag dann unter 20 Grad. Der Ramazzuri-Wetterausblick auch die nächsten Tage Richtung Wochenende unter 20 Grad. Wolken, ein bisschen Sonnenschein im Mix und meistens ist es trocken. Wenn was kommt, sind es bloß ein paar kleine Spritzer. Sieht zumindest momentan so aus.
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5: Gott sei Dank ist es nur eine Meldung, die ein bisschen Sorgen bereitet. Wobei 5 Minuten hält man aus und wenn man es weiß, geht's eh. Auf der A6 Einreise Weidhaus von Pilsen her kommend, diese 5 Minuten. Im Rest sieht es gerade gut aus. Wir haben nichts. Wobei, Moment. Aha, da haben wir schon was. A3, A9, Passau Richtung Berlin. Zwischen dem Rastplatz Ludergraben und Lauf. Ha, nee, passt schon. Das ist schon richtig. Also die A3, wenn Sie von Passau her kommen, Richtung Nürnberg unterwegs sind, und die A9 von München her, dann gibt's irgendwann da mal diese Überlappung der Straßen. Und da ist gerade im Moment es so, dass eine Baustelle aufgemacht wird und deswegen geht es über die Parallelfahrbahn. Aber es sind noch keine größeren Verkehrsbehinderungen. Naja, ja, ich wollte Sie nur geschwind sagen, weil ich es gerade hier aktuell gesehen habe auf der Verkehrskarte. Wir haben Blitzer auf der B15 beim Feuerwehrhaus in Tirschenreuth 50. Wir haben die B15 noch einmal Laserkontrolle Neustadt Büchersreuth beim Abzweig Wöllershof 60. B22 bei Großenspand Richtung Tennisberg 100. B85 beim ATU reinwärts nach Amberg 70. B470 Auerbach Richtung Eschenbach beim Pinzingbein Mittlere Brücke 100. Der Blitzeranhänger steht im Stadtgebiet Amberg auch nochmal beim Kurfürstenbad 50. Zweiter Blitzeranhänger Staatsstraße 2040 auf Höhe der Luitpoldhütte 50. Dann nochmal was Großkonreuth reinwärts nach Tirschenreuth beim Schwimmbad die Laserkontrolle. Und Abstandskontrolle ist auf der A93 Hof Regensburg zwischen Weiden-Süd und Luhe bei Kilometer 124 roundabout. Guten Morgen! 5:09, ich bin Jens Stengner, Ihr Muntermacher heute. Schön, dass Sie bei uns sind und wir haben einfach gute Musik. Und das ist eine, da kann jeder mitmachen, jeder mit swingen, jeder mit singen. Und schon ist der Mittwoch Geschichte, oder? Und dann geht's doch schon Richtung Wochenende. So einfach ist es. Hier ist Major Tom.

0: Michael Schulte mit der Erkenntnis des Tages Broken Sunshine bei uns bei den Muttermachern hier auf Ramazzuri um 12 nach 9. Ja, Sonne ist heute nicht. Wäre Sonne da, würden wir sie viel häufiger sehen. Diese gelb-schwarzen kleinen süßen Dinger.
1: Und diese Biene, die ich meine, nennt sich Maya.
0: Maja wird heute 50, Sebastian Wild und Helen Martin.
2: In einem unbekannten Land, vor gar nicht allzu langer Zeit.
3: Karel Gott wollte das Titellied erst gar nicht singen.
4: Der war nämlich erst mal skeptisch, als es darum ging, ein Kinderlied aufzunehmen. Zum Glück hat er sich umentschieden. Immerhin wurde die Biene Maja später zu einem seiner bekanntesten Lieder im deutschsprachigen Raum.
3: Maja kommt aus Japan.
4: Die Zeichentrickserie wurde vor allem in Japan produziert und ist deshalb ein Anime. Übrigens genauso wie die Kinderserien Heidi und Vicky.
3: Eigentlich ist Maja noch viel älter.
4: Erfunden wurde die kleine Biene nämlich nicht fürs Fernsehen. Grundlage ist das Buch Die Biene Maja und ihre Abenteuer von Waldemar Bonsels und das ist schon 1912 erschienen.
3: Willi und Flip gab es im Buch noch gar nicht.
5: Du heißt Willi?
6: Ja, ich bin der Billy.
5: Warum sprichst du denn so komisch?
6: Das ist der Stimmbruch, ich bin doch schon 2 Jahre.
4: Majas bester Freund Willi und auch Grashüpfer Flip wurden erst für die Zeichentrickserie erfunden. Sie wurden ergänzt, weil die Serie mehr Geschichten und Figuren gebraucht hat.
0: Happy Birthday zum 50. Biene Maja! Die ist so alt wie ich. Die hat sich aber besser gehalten. Eieieiei. Ach, ich bin ja noch keine 50. Aber ich werd's noch. Dauert nicht mehr so ganz lange. Tina Turner jetzt auf Ramazzuri. Einen schönen guten Morgen. 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

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Die Banana Fishbones aus Bad Dölz hier bei uns auf Ramasuri. Es ist auch gar nicht so einfach mit dem Easy Day, aber den machen wir uns jetzt, oder? Jawohl, wir schauen aufs Wetter. Bisschen tropfen kann's. Das meiste, was an der Regen für die nördliche Oberpfalz kommt, ist aber jetzt dann dabei und dann durch. Heute Nachmittag ist es meistens in der nördlichen Oberpfalz auf alle Fälle trocken. Die Temperaturen gehen aber jetzt in den nächsten Stunden rückwärts. Ja, wegen des Regens und weil halt auch noch ein bisschen Wind dazu kommt. Was gibt's sonst noch zu sagen? Die Blitze, die machen wir in aller Ausführlichkeit gleich um halb. Der neueste ist eine Laserkontrolle Großkonreuth Richtung Tirschenreuth rein. Da beim Freibad wird gelasert. Da auch bitte gleich Cash dabei haben, ne? Sonst kommt der Brief. Aber die machen das schon. U2, Pride gleich am Start und Astis jetzt mit Electrified. Das sind sie. Die Muntermacher heute um 9.22 Uhr. Es ist Mittwoch.

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4: Ein paar Regentropfen hat's in der Oberpfalz gerade im Moment, so mäßig bis leicht, nicht wirklich stark. Aber das nimmt halt auch Temperatur mit, was da von oben kommt. Und der Wind ist dann ab Mittag noch da, deswegen haben wir aktuell schon die Höchsttemperaturen dieses heutigen Tages erreicht. 17 bis 20 Grad. Nachmittags wird es frischer, dann in der südlichen Oberpfalz durchaus auch wieder mit mehr Regen. Im Rest müsste es nahezu trocken bleiben. Der Ramosui-Wetterausblick. Morgen bis ins Wochenende hinein geht es weiter mit der Mischung aus Wolken, ab und an etwas Sonnenschein und Temperaturen dann, ja, herbstlich unter 20 Grad.
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4: Wir schauen auf die A93, Holledau Regensburg, Regensburg Süd, Regensburg Kreuz und umgekehrt Kreuz Regensburg, Regensburg Süd. Obacht auf der A93 in diesem Streckenabschnitt. Da sind wohl Rehe auf der Fahrbahn. Das war's schon von den Straßen. Aber wir haben natürlich jede Menge Blitzer. Abstandskontrolle auf der A93, Hofe Regensburg zwischen Weiden-Süd und Luhe. Bei Kilometer 124 grob ist es von der Brücke runter. Dann die B15 hat einen Blitzer in Tirschenreuth beim Feuerwehrhaus, sind 50. Auf der B22 bei Großenschwand Richtung Tennisberg sind 100. Auf der B85 in Amberg beim ATU sind 70. Auf der 470 Bundesstraße Auerbach-Eschenbach-Pinzingberg mittlere Brücke sind 100. Amberg ist der Blitzeranhänger beim Kurfürstenbad beidseitig und Staatsstraße 2040. Auch das ist nochmal Amberg, das ist die Sulzbacher Straße Höhe Luitpoldhütte. Auch der ist wohl beidseitig. Sollte das immer noch nicht alles gewesen sein? 0961 42442, Ihre Nummer zu uns, zu mir, zu den Ramosuri Muntermachern. Ich bin Jens Stenglein und das hier ist Don Henley. The Boys of Summer. Was für eine schöne Geschichte. Jetzt tatsächlich zum auslaufenden Sommer, zum Beginn den Herbst bei uns in der Oberpfalz. Schönen guten Morgen!

0: 49 ist es gleich. Die Muntermacher auf Ramazzuri. Kollege Jürgen Bauer ist schon da. Servus Jürgen.
1: Servus.
0: Der kommt gleich nach 10 für Sie und bringt Sie dann ganz entspannt so Richtung Mittagspause und vor allem auch Richtung zweite Wochenhälfte, weil Sie wissen ja, wie es ist. Ab 12 Uhr Mittag hängt es auf unsere Seite, geht es Richtung Wochenende. Und da das Wetter jetzt nicht ganz so sexy ist, weder heute noch die nächsten Tage, ist vielleicht da ja durchaus das ein oder andere für Sie dabei, was man sich mal anschauen könnte. Beispielsweise gibt es das Konzertereignis des Jahres. Das ist Oasis. Das kann man, glaube ich, so festhalten. Und diese Herrschaften, die kommen jetzt wieder als Doku.
2: I certainly wasn't prepared for the intense outpouring. A sense of what it meant to people. The songs are one thing, but I've forgotten what he means to people.
0: So, also es wird auch da gestritten, das ist schon mal relativ sicher. Was nicht sicher ist, das weiß man bis heute nicht, wie sie weiter zueinander stehen, die beiden Brüder Gallagher. Aber sei es drum. Gibt's ab heute als Doku im Fernsehen vielleicht genau das Richtige für Sie am Wochenende. Und dann heißt es Don't Look Back in Anger.

0: Faces und Michael Patrick Kelly hier bei uns auf Ramosuri. Ja, unsere Azubis sind entweder krank oder im Urlaub, deswegen gibt es den schlechten Witz halt von mir. Also sitzen zwei Fliegen auf einem klassischen Hundehaufen, fragt die eine die andere, wollen wir essen gehen? Sagt die andere, ja gerne, aber bitte nichts Ekliges.
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10: Ich bin

0: Danke, Lacris. AfD-Chefin Weidel sieht die schwarz-rote Koalition nach der Landtagswahl in Sachsen-Anhalt am Ende. Die Wähler hätten das in der Sprache des demokratischen Souveräns mitgeteilt, sagte sie in der Generaldebatte im Bundestag. Kanzler Merz warf sie unter anderem vor, Deutschland in die Staatspleite zu treiben. Merz kritisierte in seiner Rede unter anderem die Nähe der AfD zu Russland und dass die AfD Bedrohungen durch Russland nicht ernst nehme. Die Autoversicherer haben ihre sogenannten Regionalklassen aktualisiert, die die Unfall- und Schadenbilanz in einzelnen Regionen widerspiegeln. Die 12 Regionalklassen haben Einfluss darauf, wie teuer etwa die eigene Kfz-Haftpflichtversicherung ist. GdV-Hauptgeschäftsführer Asmussen sagte, für die meisten Autofahrenden ändere sich nichts. Für jeweils rund 5 Millionen werde die Regionalklasse besser oder eben schlechter. Nachdem in einem Zug in Bayern bei voller Fahrt eine Tür geöffnet worden ist, fordert der Fahrgastverband Pro Bahn Überwachungskameras für die Einstiegsbereiche in Fernzügen. Bundeschef Iffländer hat der Neuen Osnabrücker Zeitung gesagt, der Vorfall zeige, worum es gehe. Eine Tür werde bei 200 km/h geöffnet und hinterher lasse sich nicht klären, wer es war. Der gesamte Zug solle aber nicht überwacht werden. Testweise in 9 Filialen über ganz Deutschland verteilt, bietet die Drogeriemarktkette DM Augenscreenings an, um etwa Krankheiten wie grünen Star früher zu erkennen. Darf sie das? Darum geht es ab heute vor dem Landgericht Karlsruhe. Geklagt hat die Wettbewerbszentrale. Mehr von Jan-Henner Reitze.
1: Auch mit Haut- oder Blutanalysen testet DM schon weitere Angebote aus dem Gesundheitsbereich. Aber werden dabei alle medizinischen Standards eingehalten? Gelten die überhaupt? Dürfen nur Ärzte das Augenscreening durchführen? Oder reicht der Hinweis, dass dadurch keine medizinische Diagnose ersetzt wird? Darum geht es vor Gericht.
0: 3 Jugendliche sollen am Montagnachmittag von der Fuggerbrücke in Amberg einen Milchshake auf darunter fahrende Fahrzeuge geworfen haben. Der Behälter schlug glücklicherweise zwischen einem Auto und einem LKW auf dem Boden auf. Ein Autofahrer musste eine Vollbremsung hinlegen. Die Polizei hat nun ein Strafverfahren eingeleitet und sucht Zeugen des Vorfalls.
2: Heute Nacht hat man ja gemeint, die Welt geht unter, zumindest im Raum Amberg. Momentan in Stullen 18, Tirschenreuth 17 und Kammenzellen ebenfalls 17 Grad. Tagsüber gibt's heute viele Wolken bei Temperaturen zwischen 17 und 20 Grad. Am Nachmittag, da kommt dann der Wind und es wird frischer. Der Ramosuri-Wetterausblick. Von morgen bis Samstag wechseln sich Sonne und Wolken ab. Es bleibt meist trocken. Die Temperaturen morgen bleiben ein wenig unter 20 Grad. Am Freitag, da wird's dann wärmer.
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2: 3 nach 10 haben wir Servus auf die Oberpfälzer Straßen. Momentan liegen uns keine Störungsmeldungen vor, so soll es sein. Fahren Sie weiterhin schön vorsichtig. Blitzer haben wir jede Menge. Auf der A93 Hof Richtung Regensburg zwischen Weiden-Süd und Louis-Wildenau steht ein Blitzer. Dann B15 beim Feuerwehrhaus in Tirschenreuth, das ist ein Blitzer, das sind 50. B22 Großenschwand Richtung Tennisberg. Dann B85 Amberg beim ATU statt einwärts, das sind 70. Dann haben wir noch den Blitzeranhänger in Amberg am Kuhfü, der steht schon seit Sonntag da. Dann Blitzeranhänger in Amberg-Sulzbach, also in der Amberg-Sulzbacher Straße bei der Leutpoldhütte. Das sind 50. Und Auerbach Richtung Eschenbach beim Pinzingberg. Das ist der Vormittag auf Ramosuri. Schön, dass Sie dabei sind. Die nächsten 4 Stunden für Sie im Studio, Jürgen Bauer. Servus!

0: 10 nach 10 haben wir es. 20 Jahre Weißbierbotschafter, aus Leidenschaft ist er. Und wir sagen, da muss sich doch der Bierkonsum irgendwann mal verändern, oder?
1: Ich sage jetzt einfach konstant hoch geblieben.
0: Mehr dazu gibt's gleich bei uns. Und hier ist der Boss, ist Bruce Springsteen mit Born in the USA. Viel Spaß!

0: Bruce Springsteen und einer seiner größten Klassiker, Born in the USA. Der Song, kraftvoll hymnisch und bis heute unverwechselbar, ist, glaube ich, sein größter Hit. Ja, wir haben 10:45 und es ist die richtige Zeit, mal so ans Bier zu denken. Denn wenn Bier auf Gstanzl trifft, kann eigentlich nur eine besondere Geschichte dahinter stecken. Und ja, die Geschichte dauert mittlerweile schon seit 20 Jahren. Die Familienbrauerei Jakob in Bodenwöhr und Gstanzl-Sänger Josef Bindl alias der Beff feiern ihre langjährige Zusammenarbeit. Eine Verbindung, die längst zum festen Bestandteil der Brauerei geworden ist. Und wie es eigentlich dazu kam, das verraten uns jetzt Josef Bindl und der Markus Jakob.
1: Ich habe Markus Jakob schon früh kennengelernt, auch vor allem bei den ersten Auftritten, weil ich als Gstanzlsänger angefangen habe. Ich habe mich dann mal angeredet, Mensch Beff, kannst du vielleicht für das Jakob Weißbier einen Botschafter machen? Und da habe ich dann ja gesagt und es war eine Entscheidung, die mich bisher noch nicht gereiht hat.
0: Und die Entscheidung, die hält er jetzt schon seit 2 Jahrzehnten und das hat ja auch seine Gründe.
1: Ich glaube, dass man auf einer Wellenlänge ticken und oft die gleichen Gedankengänge haben. So was ich mache, sagt der Markus dann, so hat es jetzt ja gemacht und er ist vor allem auch kein Mensch, der recht kritisiert. Und das ist etwas, was ich überhaupt nicht so packe, wie mir jemand in der Zwangsweste tut und mir sagt, das muss da, das soll muss da, das andere muss da.
0: Ja, und bei so einer langen Zusammenarbeit kann man auch schon mal die ein oder andere Erinnerung sammeln.
1: Immer, wenn wir zusammenkommen, schöne Erlebnisse waren. Die Aufnahmen, egal auf Radio oder Fernsehen, war immer toll. Und vor allem, man trifft immer so viel Leute, die positiv und wohlwollend anreden über das Bier. Und das ist eigentlich immer die schönste Begegnung, wenn sie sagen, Beff, du hast recht, das Jakob-Weißbier ist gut.
0: Und wir sind froh, dass es so geklappt hat, denn das Jakob-Weißbier wäre einfach nicht dasselbe ohne den Beff. Alle weiteren Infos gibt's auf ramazuri.de.

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5: Halb elf haben wir es durch. Amberg am Marktplatz haben wir 18 Grad momentan. In Sulzbach-Rosenberg beim Brunnen 18 und Hirschau 17 Grad. Tagsüber gibt es heute ganz, ganz viele Wolken bei Temperaturen. So zwischen 17 und 20 Grad bleibt es. Am Nachmittag kommt dann der Wind und es wird frischer. Der Ramos-Wetterausblick von morgen bis Samstag wechseln sich Sonne und Wolken ab. Es bleibt aber meist trocken. Die Temperaturen morgen bleiben ein wenig unter 20 Grad, aber dann am Freitag, da wird schon wieder ein bisschen wärmer.
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5: 3 Minuten nach halb 11 haben wir Servus auf die Oberpfälzer Straßen. Wir haben die B85 Amberg Richtung Cham. Zwischen Greit und der Ausfahrt Frohnberg haben wir 5 Kilometer Stau. Da dauert das Ganze eine halbe Stunde länger. Blitzer haben wir auf der A93 Hof Richtung Regensburg. Zwischen Weidensüd und Luhe-Wildenau steht einer. Dann B15 beim Feuerwehrhaus in Tirschenreuth ist ein Blitzer, das sind 50. Dann B22 Großenschwand Richtung Tennersberg haben wir. Dann B85 Amberg beim ATU stadteinwärts dieses Mal. Dann Blitzeranhänger in Amberg am Kufi steht einer. Nochmal Blitzeranhänger in Amberg in der Sulzbacher Straße bei der Löbert-Hütte. Und in Auerbach Richtung Eschenbach beim Pinzingberg.

Was für eine Stimme, was für ein Song. Meat Loaf mit I Do Anything for Love. Ganz großes Rockkino. Und hier ist Olivia Dean. So easy to fall in love.

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11: Ich bin Angela Kress. Im Bundestag geht's zur Sache, da ist heute Generaldebatte. Bundeskanzler Merz hat die AfD scharf für ihre Migrationspolitik kritisiert.
12: Wenn diejenigen, die in Deutschland arbeiten, das Land wieder verlassen müssen, weil sie Remigration auf ihre Fahne schreiben, dann kann das Handwerk in Deutschland nicht mehr arbeiten, dann arbeitet kein einziges Pflegeheim mehr, dann arbeitet kein einziges Krankenhaus in Deutschland mehr.
11: AfD-Chefin Weidel hatte davor die Migrationspolitik der Bundesregierung zum Beispiel für Kriminalität in Deutschland verantwortlich gemacht. Etwas mehr als jedes fünfte Nutzfahrzeug ist zuletzt mit erheblichen oder sogar gefährlichen Mängeln bei der TÜV-Hauptuntersuchung durchgefallen. Besonders häufig werden Mängel an der Beleuchtung beanstandet. Eine weitere Schwachstelle ist Ölverlust, schreibt der TÜV-Verband. Anfang des Jahres waren rund 4 Millionen Nutzfahrzeuge in Deutschland gemeldet, gut ein Drittel mehr als noch 2017. Gestern wurden ja die PISA-Ergebnisse veröffentlicht und die Jugendlichen hierzulande haben

0: so schlecht abgeschnitten wie noch nie. Als Reaktion darauf hat sich Bundesbildungsministerin Prien in der ARD heute erneut für eine Altersbeschränkung für die sozialen Medien ausgesprochen. Dass Kinder sich etwa nicht mehr konzentrieren könnten, habe auch etwas mit Bildschirmzeiten und Social Media zu tun. Prien kündigte an, in den nächsten Wochen entsprechende Vorschläge im Kabinett vorzulegen. Unseren Perso und die Krankenkassenkarte haben wir meistens im Geldbeutel. In Zukunft sollen wir sie aber auch auf dem Handy mitnehmen können. Das hat die EU festgelegt und eine Frist bis Anfang des kommenden Jahres gesetzt. Deutschlands Digitalminister Wildberger will heute das Logo und den Namen für die App hierzulande vorstellen. Er hat versprochen, dass alles getan werde, um den Datenschutz sicherzustellen, und die Nutzung wird freiwillig sein. In einer Fabrik in Postbauerhäng im Kreis Neumarkt ist es am Montag zu einem schweren Arbeitsunfall gekommen. Ein 59-jähriger Arbeiter war an einer Schmelzmaschine zugange. Durch einen selbst ausgelösten Bedienfehler ergoss sich heißer Kunststoff über seine Hände. Mit schweren Verbrennungen wurde der Mann in ein Krankenhaus gebracht.
1: Tagsüber gibt es heute viele, viele Wolken bei Temperaturen zwischen 17 und 20 Grad. Am Nachmittag kommt der Wind und es wird dann frischer. Der Ramazzotti-Wetterausblick. Von morgen bis Samstag wechseln sich Sonne und Wolken ab. Es bleibt meist trocken. Die Temperaturen morgen bleiben ein wenig unter 20 Grad. Am Freitag dann, da wird's wieder wärmer.
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1: 3:53 haben wir es durch. Servus auf die Oberpfälzer Straßen. B85 Amberg Richtung Cham. Zwischen Greit und der Ausfahrt Frohnberg immer noch mehrere Kilometer Stau. Da dauert es etwa eine halbe Stunde. Ansonsten ist nichts los. Fahren Sie weiterhin schön vorsichtig, damit das Ganze so bleibt. Blitzer haben wir auf der A93 Hof Richtung Regensburg zwischen Weiden-Süd und Luhe-Wildenau. Dann B15 beim Feuerwehrheisel. Da wird geblitzt in Tirschenreuth, da ist ein Blitzer. B22 Großenschwand Richtung Tennisberg steht einer. B85 Amberg beim ATU statt einwärts. Das sind 70 Blitzeranhänger in Amberg am Kuhfü. Und dann nochmal ein Blitzeranhänger in Amberg in der Sulzbacher Straße bei der Leupoldhütte und in Auerbach zwischen Auerbach und Eschenbach am Pinzingberg. Das war's. Wenn Sie noch was haben für uns, einfach anrufen 0961 482 482 oder schreiben Sie uns eine WhatsApp, dann geht's direkt ins Studio. Die Nummer finden Sie unter ramazzotti.de. Hinein in den Mittwochvormittag auf Ramazzotti. Jetzt kommt Lady Gaga mit Paparazzi und ich bin Jürgen Bauer. Servus!

0: Deutsche Club und Karma Chameleon Ramazzuri um 11:45. Ich habe ganz besondere Gäste gerade im Studio. 11 Kids vom Kindergarten in Neustadt. Servus.
1: Servus.
0: Ja, schön, dass ihr da seid. Ich habe euch jetzt mal so ein bisschen das Studio erklärt. Machen wir mal einen Blick nach Bayreuth. Heute herrscht nämlich Ausnahmezustand in Bayreuth. Was ist da los? Ganz einfach, die Toten Hosen sind los. Die spielen da heute und es werden heute bis zu 32.000 Menschen erwartet. Und damit das Ganze nicht im Chaos endet, hat die Stadt Bayreuth auf ihrer Seite wichtige Infos zusammengestellt. Um 19:45 stehen die Hosen auf der Bühne. Das Ganze dauert etwa bis 22 Uhr. Und eine ganz, ganz große Bitte von uns und auch von der Stadt Bayreuth, bitte fahren Sie nicht mit dem Auto bis zum Volksfestplatz. Es sind nämlich genügend Shuttlebusse eingerichtet. Und hier schon mal ein Vorgeschmack. Tote Hosen, Tage wie diese.

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11: Moment, ich nasche gerade ein Gummibärchen. Es war noch übrig vom Kindergarten von Neustadt. Momentan regnet es in Teilen der Oberpfalz wie auch hier in Weiden. Ansonsten gibt es heute viele Wolken bei Temperaturen so zwischen 17 und 20 Grad. Am Nachmittag kommt der Wind und es wird frischer. Der Ramazuri-Wetterausblick: von morgen bis Samstag wechseln sich Sonne und Wolken ab. Es bleibt aber meistens trocken. Und die Temperaturen morgen bleiben ein wenig unter 20 Grad. Am Freitag, da wird es dann wärmer. Mensch, da steckt doch jetzt echt ein Gummibärchen.
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11: Der Ramazuri-Verkehrsservice um kurz nach 11:30, B85 Amberg Richtung Cham, zwischen Greit und der Ausfahrt Frohnberg, mehrere Kilometer Stau, da dauert es eine halbe Stunde länger. Geblitzt wird auf der A93 Hof Richtung Regensburg zwischen Weiden Süd und Luhe-Wildenau. Dann haben wir Hirschau Richtung Amberg im 70er Bereich bei Immenstetten vor dem Kreisverkehr. Das kam gerade ganz aktuell rein. Dann haben wir die B15 beim Feuerwehrhaus in Tirschenreuth, da steht ein Blitzer. B22 Großenschwand Richtung Tennisberg. B85 Amberg beim ATU statt einwärts, da sind 70. Dann haben wir einen Blitzeranhänger in Amberg am Kuhfü. Dann nochmal einen Blitzeranhänger in Amberg in der Amberg-Sulzbacher Straße bei der Leutpoldhütte. Und Auerbach Richtung Eschenbach am Pinzingberg.

Ja, zu Hause Marius Müller-Westernhagen ist Schauspieler, Musiker und eine echte deutsche Rock-Ikone. Wieder hier, stammt aus seinem Erfolgsalbum Affentheater von 1994. Und hier ist Billy Idol, Sweet 16.

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15: Ich bin Angela Kress. In der Generaldebatte im Bundestag geht es um den Haushalt, aber auch um den Wahlerfolg der AfD in Sachsen-Anhalt. AfD-Chefin Weidel sagte, aus ihrer Sicht sei die schwarz-rote Koalition am Ende. Tine Klimach berichtet.
16: Ob Wirtschaft, Migration oder Energie, sie zeichnete das Bild eines Landes im Niedergang. Kanzler Merz attackierte die AfD vor allem wegen ihrer Außenpolitik. Die AfD stehe an der Seite Russlands, obwohl sie wisse, dass Russland auch die Sicherheit Deutschlands bedrohe. Er bezeichnete die AfD als destruktive Kraft, als böse und gefährlich.
15: Am Nachmittag wird es im Bundestag um den Haushalt für die Verteidigung gehen. Kritiker sagen, dass im Verteidigungsministerium zu viel Geld für veraltete Waffensysteme ausgegeben werde. Dem hat Bundesverteidigungsminister Pistorius in der ARD widersprochen. Man gebe etwa die Hälfte für neue Technologien aus, etwa für Satellitenkommunikation, künstliche Intelligenz und Drohnen. Aber es sei auch wichtig, in klassische Waffensysteme zu investieren. Wer Geld auf die Seite legen will, aufgepasst. Banken überbieten sich momentan mit verhältnismäßig hohen Zinsen. Unter anderem auf Tagesgeldkonten sind teils mehr als 4% Zinsen drin. Hier ist dann aber das Kleingedruckte wichtig. Oft sind die hohen Sparzinsen nämlich auf eine bestimmte Zeit befristet. Wer jetzt vergleicht, kann sich laut dem Vergleichsportal Verivox gute Angebote sichern. Immer mehr Menschen pendeln nach München zur Arbeit. Mehr als 461.000 waren es im vergangenen Jahr und damit so viele wie in keiner anderen deutschen Großstadt. Bundesweit stieg die Zahl der Pendler nach den Zahlen des Bundesinstituts für Raumforschung, allerdings nicht in allen bayerischen Großstädten. Für Nürnberg, Ingolstadt und Augsburg wurden etwas weniger Pendler verzeichnet als noch ein Jahr zuvor. Die Freibadsaison im Hockermühlbad Amberg geht langsam in die Schlussphase. Aufgrund der sinkenden Außentemperaturen wird ab heute nur noch das Schwimmerbecken beheizt. Das Kinderplanschbecken ist ab sofort aufgrund einer technischen Reparatur außer Betrieb. Bis Ende August waren insgesamt rund 110.400 Badegäste im Hocko. Geöffnet ist das Bad noch bis einschließlich 20. September.
17: 2 Minuten nach

0: 12. Momentan regnet es in Teilen der Oberpfalz. Ansonsten gibt es heute viele Wolken bei Temperaturen so zwischen 17 ja, und 20 Grad bekommen. Am Nachmittag kommt der Wind und es wird dann schon ein bisschen frischer. Der Ramosuri-Wetterausblick. Von morgen bis Samstag wechseln sich Sonne und Wolken ab. Es bleibt aber meist trocken. Die Temperaturen morgen bleiben ein wenig unter 20 Grad. Am Freitag wird es dann wärmer.
1: Ich bin Angela Kress.
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0: 3 nach 12 haben wir Servus auf die Straßen A93 Regensburg Richtung Holledau. Im Pfaffensteiner Tunnel, da steht ein defekter PKW. Da laufen auch Personen auf der Fahrbahn, fahren Sie hier besonders vorsichtig. Blitzer haben wir auf der A93 Hof Richtung Regensburg zwischen Weiden Süd und Louis Wildenau. Dann in Hirschau Richtung Amberg in der 70er-Zone bei Immenstetten vor dem Kreisverkehr. Also ein Bushäusel, da stehen die immer drin. B15 beim Feuerwehrhaus in Tirschenreuther ist ein Blitzer. Dann B22 Großenschwand Richtung Tennisberg. B85 Amberg beim ATU Stadt Einwärts, da sind 70. Dann haben wir einen Blitzeranhänger in Amberg am Kufü. Nochmal einen Blitzeranhänger in der Sulzbacher Straße bei der Leupoldhütte. Und Auerbach Richtung Eschenbach beim Pinzingberg. Savage Garden, alle Farben haben wir heute dabei. Das ist der Ramazuri Mittag. Und hier sind die Fine Young Cannibals mit She Drives Me Crazy. Ich bin Jürgen Bauer. Mahlzeit!

0: Gleich einmal 12:15. Der Sommer geht jetzt langsam auf die Zielgerade und ich wette, ihr versucht noch so viele Sonnenstrahlen wie möglich zu erhaschen, oder? Wobei wir ja im Sommer heuer eher versucht haben, uns vor der Sonne zu verstecken. Es war manchmal brütend heiß, oder? Welches Sommerfazit zieht ihr denn?
1: Für mich ein perfekter Sommer, weil ich die Sonne liebe. Für die Natur vielleicht nicht so sehr.
2: Zu heiß.
3: Heiß, trocken und wenig Wasser.
4: Zu heiß.
5: Gut, es war heiß, aber die Deutschen beschweren sich ja gerne übers Wetter. Ich versuche das mal nicht zu tun.
6: War schön.
7: Super. Von mir aus könnte es bis November so weitergehen.
8: Sehen Sie mal zu kurz.
0: Zu heiß, zu kurz. Irgendwas
9: der
0: ist halt immer.
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0: Gleich gibt's bei uns die Nachrichten aus der Oberpfalz, Bayern und der Welt mit Angela Kress.
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7: Ich bin Angela Kress. In der Generaldebatte im Bundestag geht es um den Haushalt, aber auch um den Wahlerfolg der AfD in Sachsen-Anhalt. AfD-Chefin Weidel sagte, aus ihrer Sicht sei die schwarz-rote Koalition am Ende. Tine Klimach berichtet.
8: Ob Wirtschaft, Migration oder Energie, sie zeichnete das Bild eines Landes im Niedergang. Kanzler Merz attackierte die AfD vor allem wegen ihrer Außenpolitik. Die AfD stehe an der Seite Russlands, obwohl sie wisse, dass Russland auch die Sicherheit Deutschlands bedrohe. Er bezeichnete die AfD als destruktive Kraft, als böse und gefährlich.
7: Am Nachmittag wird es im Bundestag um den Haushalt für die Verteidigung gehen. Kritiker sagen, dass im Verteidigungsministerium zu viel Geld für veraltete Waffensysteme ausgegeben werde. Dem hat Bundesverteidigungsminister Pistorius in der ARD widersprochen. Man gebe etwa die Hälfte für neue Technologien aus, etwa für Satellitenkommunikation, künstliche Intelligenz und Drohnen. Aber es sei auch wichtig, in klassische Waffensysteme zu investieren. Wer Geld auf die Seite legen will, aufgepasst. Banken überbieten sich momentan mit verhältnismäßig hohen Zinsen. Unter anderem auf Tagesgeldkonten sind teils mehr als 4% Zinsen drin. Hier ist dann aber das Kleingedruckte wichtig. Oft sind die hohen Sparzinsen nämlich auf eine bestimmte Zeit befristet. Wer jetzt vergleicht, kann sich laut dem Vergleichsportal Verivox gute Angebote sichern. Immer mehr Menschen pendeln nach München zur Arbeit. Mehr als 461.000 waren es im vergangenen Jahr und damit so viele wie in keiner anderen deutschen Großstadt. Bundesweit stieg die Zahl der Pendler nach den Zahlen des Bundesinstituts für Raumforschung, allerdings nicht in allen bayerischen Großstädten. Für Nürnberg, Ingolstadt und Augsburg wurden etwas weniger Pendler verzeichnet als noch ein Jahr zuvor. Die Freibadsaison im Hockermühlbad Amberg geht langsam in die Schlussphase. Aufgrund der sinkenden Außentemperaturen wird ab heute nur noch das Schwimmerbecken beheizt. Das Kinderplanschbecken ist ab sofort aufgrund einer technischen Reparatur außer Betrieb. Bis Ende August waren insgesamt rund 110.400 Badegäste im Hocko. Geöffnet ist das Bad noch bis einschließlich 20. September.
0: Danke, Angela. Momentan regnet es in Teilen der Oberpfalz wie auch hier in Weiden. Ansonsten gibt es heute viele, viele Wolken bei Temperaturen so zwischen 17 und 20 Grad. Am Nachmittag kommt der Wind und es wird frischer. Der Ramazzuri-Wetterausblick von morgen bis Samstag wechseln sich Sonne und Wolken ab. Es bleibt meist trocken. Die Temperaturen morgen bleiben ein wenig unter 20 Grad und am Freitag, da wird es dann schon wieder ein bisschen wärmer.
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0: Der Ramazzuri-Verkehrsservice um 3 Minuten nach 12:30. Uns liegen wirklich keine Störungsmeldungen vor. In der Oberpfalz fahren Sie weiterhin schön vorsichtig. Und wenn Sie was merken, rufen Sie uns an unter der 0961 482 482 oder schicken Sie uns eine WhatsApp direkt ins Studio. Die Nummer finden Sie unter ramazuri.de. Geblitzt wird auf der A93 Hof Richtung Regensburg zwischen Weiden Süd und Lue-Wildenau. Dann Hirschau Richtung Amberg im 70er-Bereich bei Immenstetten vorm Kreisverkehr. B22 Großenschwand Richtung Tennisberg steht ein Blitzkasten. Dann B85 Amberg beim ATU, statt einwärts diesmal in der 70er-Zone. Dann haben wir einen Blitzeranhänger in Amberg am Kuhfü, der steht schon seit Sonntag da, habe ich ihn schon stehen sehen. Dann haben wir einen Blitzeranhänger in Amberg in der Sulzbacher Straße bei der Leutpoldhütte und Auerbach Richtung Eschenbach beim Pinzingberg.

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Ja, Glock Glock mit Out of the Dark war das und jetzt kommt ein echter 80er Fiction Factory mit Feels Like Heaven, ein echter New Wave Klassiker. Einfach Radio aufdrehen und genießen.

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15: Ich bin Angela Kress. Die EU-Kommission nimmt kurzzeitige Ferienvermietungen wie Airbnb ins Visier. Diese stehen in vielen Gegenden im Verdacht, den Mietmarkt anzuheizen. Die EU-Kommission will deshalb Städten mehr Möglichkeiten geben, dagegen vorzugehen. Details sind noch nicht bekannt. Der Deutsche Eigentümerverband Haus und Grund sieht das eigentliche Problem ganz woanders. Es brauche mehr Neubau und günstigere Baukosten. Bundeskanzler Merz hat die AfD in der Generaldebatte im Bundestag scharf für ihre Migrationspolitik kritisiert.
16: Wenn diejenigen, die in Deutschland arbeiten, das Land wieder verlassen müssen, weil sie Remigration auf ihre Fahne schreiben, dann kann das Handwerk in Deutschland nicht mehr arbeiten, dann arbeitet kein einziges Pflegeheim mehr, dann arbeitet kein einziges Krankenhaus in Deutschland mehr.
15: AfD-Chefin Weidel hatte davor die Migrationspolitik der Bundesregierung zum Beispiel für Kriminalität in Deutschland verantwortlich gemacht. Nach der tödlichen Messerattacke in einer Regensburger Bank wartet der Tatverdächtige nun doch in einem Gefängnis statt in einem psychiatrischen Krankenhaus auf seinen Prozess. Auch kurz nach der Tat war der Verdächtige bereits in U-Haft, dann aber aufgrund der Ersteinschätzung eines Gutachters in der Psychiatrie. Eine neue vorläufige Einschätzung sagt, er war zum Tatzeitpunkt im Juli weder schuldunfähig noch vermindert schuldfähig. Laura Dahlmeier wird ein Jahr nach ihrem Tod in die Hall of Fame des deutschen Sports aufgenommen. Die Biathletin war 2025 im Alter von 31 Jahren in Pakistan bei einem Bergunfall ums Leben gekommen. Nach ihrem Karriereende 2019 widmete sich die zweifache Olympiasiegerin und siebenmalige Weltmeisterin dem Bergsteigen. Auch Fabian Hambüchen, Britta Steffen und Felix Neureuther erhalten die Auszeichnung. Auf der A9 bei Trockau im Kreis Bayreuth hat die Polizei rund 1 Kilo Haschisch sichergestellt. Die Beamten kontrollierten gestern ein Auto mit 2 Männern und fanden das Rauschgift. Bei anschließenden Wohnungsdurchsuchungen entdeckten die Ermittler weiteres Haschisch, Kokain und einen höheren Bargeldbetrag. Die beiden 20 und 27 Jahre alten Männer sitzen jetzt wegen des Verdachts auf Drogenhandel in Untersuchungshaft.
17: Heute ganz viele Wolken in der Oberpfalz mit teilweise Regen. Die Temperaturen liegen so zwischen 17 und 20 Grad. In der Nacht geht es dann sogar runter auf 8 bis 5 Grad. Der Ramazzuri-Wetterausblick. Von morgen bis Samstag wechseln sich Sonne und Wolken ab. Es bleibt meistens trocken. Die Temperaturen morgen bleiben ein wenig unter 20 Grad. Am Freitag wird es wärmer. Der schlechtere Tag am Wochenende ist der Sonntag.
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17: 3:01 haben wir es durch. Wir haben keine Verkehrsmeldungen heute. Oder zurzeit für die Oberpfalz.

soll es sein. Fahren Sie weiterhin schön vorsichtig. Aber geblitzt wird, was das Zeug hält. Und zwar auf der A93 Hof Richtung Regensburg zwischen Weiden Süd und Louis-Wildenau. Dann Hirschau Richtung Amberg im 70er-Bereich bei Immenstetten vorm Kreisverkehr. B22 Großenschwand Richtung Tennisberg. B85 Amberg beim ATU stadteinwärts, da sind 70 erlaubt. Dann haben wir einen Blitzeranhänger in Amberg am Kuhfü. Dann nochmal einen Blitzeranhänger in Amberg in der Sulzbacher Straße bei der Lurbolthütte und Auerbach Richtung Eschenbach am Pinzingberg. Da steht er immer noch, der wurde soeben nochmal bestätigt. Hinein in den Mittwochmittag. Los geht's bei uns mit Duran Duran, die Wild Boys. Ich bin Jürgen Bauer. Servus!

0: Stop Us Now. Ja, das ist der Mittag auf Ramazzuri. Was ist gelb-schwarz, ziemlich neugierig und seit Jahrzehnten ein Kinderzimmerstar? Na, wen meine ich?
1: Und diese Biene, die ich meine, nennt sich Maya.
0: Die Biene Maya, Kindheitserinnerungen pur. Heute wird die Fernsehserie dazu schon 50 Jahre alt. Und wusstet ihr schon das hier über die Biene Maya?
1: In einem unbekannten Land, vor gar nicht allzu langer Zeit.
2: Karel Gott wollte das Titellied erst gar nicht singen.
3: Der war nämlich erst mal skeptisch, als es darum ging, ein Kinderlied aufzunehmen. Zum Glück hat er sich umentschieden. Immerhin wurde die Biene Maya später zu einem seiner bekanntesten Lieder im deutschsprachigen Raum.
2: Maya kommt aus Japan.
3: Die Zeichentrickserie wurde vor allem in Japan produziert und ist deshalb ein Anime. Übrigens genauso wie die Kinderserien Heidi und Vicky.
2: Eigentlich ist Maya noch viel älter.
3: Erfunden wurde die kleine Biene nämlich nicht fürs Fernsehen. Grundlage ist das Buch Die Biene Maya und ihre Abenteuer von Waldemar Bonsels und das ist schon 1912 erschienen.
2: Willi und Flip gab es im Buch noch gar nicht.
4: Du heißt Willi?
5: Ja, ich bin der Willi.
4: Warum sprichst du denn so komisch?
5: Das ist der Stimmbruch, ich bin doch schon 2 Jahre.
3: Mayas bester Freund Willi und auch Grashüpfer Flip wurden erst für die Zeichentrickserie erfunden. Sie wurden ergänzt, weil die Serie mehr Geschichten und Figuren gebraucht hat.
0: Also der Willi, das war ja immer mein Favorit, ja? Das sind die No Angels. Daylight in your eyes.

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7: Ja, es herbstelt heute in der Oberpfalz. Die Temperaturen liegen so zwischen 17 und 20 Grad. In der Nacht, da geht's runter auf 8 bis 5 Grad. Der Ramazotti Wetterausblick. Von morgen bis Samstag wechseln sich Sonne und Wolken ab. Es bleibt meist trocken. Die Temperaturen morgen bleiben wenig unter 20 Grad. Am Freitag wird's dann wieder wärmer. Der schlechtere Tag am Wochenende ist der Sonntag.
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7: 2 Minuten nach 2:30 haben wir es. Wir haben die A6 Pilsen Richtung Nürnberg. Zwischen Weidhaus und dem Rastplatz Ulrichsberg haben wir 2 Kilometer Stau. Da dauert es etwa 10 Minuten länger. Das war's schon. Aber Blitzer auf der A93 Hof Richtung Regensburg. Zwischen Weiden Süd und Luhe-Wildenau haben wir einen. Hirschau Richtung Amberg im 70er-Bereich bei Immenstetten vom Kreisverkehr. B22 Großenschwand Richtung Tennisberg steht einer. Dann B85 Amberg beim ATU statt einwärts, das sind 70. Blitzeranhänger in Amberg am Kufü und dann nochmal Blitzeranhänger in Amberg in der Sulzbacher Straße bei der Luitpoldhöhe und Luitpoldhütte und Auerbach Richtung Eschenbach am Pinzingberg.

Patrick Swayze und She's Like the Wind. Und damit gebe ich ab an meinen Kollegen Frederik Scheps und ich sage Servus und verziehe mich, euer Jürgen Bauer. Hier ist Nico Santos, All Time High.

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3: Ich bin Stefan Schütz. Eine Ferienwohnung etwa über Airbnb buchen. Viele nutzen das für den Urlaub. Die Kehrseite, diese Kurzzeitvermietungen stehen im Verdacht, den oft ohnehin angespannten Mietmarkt in Städten noch schwieriger zu machen. Die EU-Kommission will dagegen vorgehen. Medienberichten zufolge ist geplant, dass Behörden vor Ort bei einem Wohnungsmangel solche Kurzzeitvermietungen einschränken oder ganz verbieten können. Der Personalausweis und die Krankenkassenkarte sollen digital werden. Ab dem kommenden Jahr soll es europaweit eine entsprechende App geben. Bundesdigitalminister Wildberger betonte, der Datenschutz ist dabei an oberster Stelle. Außerdem wichtig, die Nutzung der App ist freiwillig. Die Dokumente können weiterhin in Kartenform beantragt werden. Sushi von der Supermarkttheke oder Hotdogs im Möbelhaus, das kommt offenbar immer besser an. Während die klassische Gastronomie in einer Krise steckt, legt die sogenannte Handelsgastronomie zu. Das zeigt eine Studie des Handelsforschungsinstituts EHI. Thomas Bremser berichtet.
4: Über 13 Milliarden Euro haben die Händler damit im vergangenen Jahr umgesetzt, vor allem beim Mittagessen zum Mitnehmen. Für dieses Jahr erwartet das Institut ein weiteres Plus. Das liegt auch an den vergleichsweise niedrigen Preisen. Die meistverkauften Speisen sind laut Umfrage Frikadellen, Currywurst, belegte Brötchen und Schnitzel.
3: Am Nachmittag wird es im Bundestag um den Haushalt für die Verteidigung gehen. Kritiker sagen, dass im Verteidigungsministerium zu viel Geld für veraltete Waffensysteme ausgegeben wird. Dem hat Bundesverteidigungsminister Pistorius schon widersprochen. Man gebe etwa die Hälfte für neue Technologien aus, etwa für Satellitenkommunikation, künstliche Intelligenz und Drohnen. Aber es sei auch wichtig, in klassische Waffensysteme zu investieren, sagte er. Schule fertig, aber noch keinen Plan für den Herbst? Keine Panik, es ist noch nicht zu spät. Die Agentur für Arbeit veranstaltet morgen eine Last-Minute-Ausbildungsplatzbörse. Von 10 bis 12 Uhr können Jugendliche im Berufsinformationszentrum am Berg vorbeischauen, am besten gleich zusammen mit den Eltern. Vor Ort warten noch freie Ausbildungsstellen darauf, besetzt zu werden. Und man kann direkt mit den Unternehmen ins Gespräch kommen. Einfach vorbeikommen.
5: Wir schauen aufs Ramazzuri-Wetter und da ist es heute grau und regnerisch, ganz anders als gestern. Aber wir haben das so vorhergesagt hier auf Ramazzuri. Die Temperaturen heute Nachmittag 17 bis 20 Grad. Es ist windig, ab und zu gibt es Regenschauer und der Ramazzuri-Ausblick von morgen bis Samstag. Bekommen wir einen Mix aus Sonne, Wolken, dazu knapp 20 Grad, aber es bleibt wohl trocken. Die Nächte werden dann aber schon ziemlich frühherbstlich. Ja?
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5: 2:03 ist es. Ich habe eine Meldung von der Staatsstraße 2145. In Höhe Nittenau ist die zwischen Wertstraße und Hoher Bogenstraße wegen einem Wasserrohrbruch gesperrt seit heute Mittag. Also Staatsstraße 2145, Höhe Nittenau, da ist sie gesperrt wegen eines Wasserrohrbruchs. Ansonsten keine weiteren Störungsmeldungen, aber ein paar Blitzer. In Störnstein, ganz aktuell reingekommen, Richtung Floss am Bushäuschen. In Amberg steht der Blitzeranhänger am Kurfürstenbad bei 50. Und Hirschau Richtung Amberg in der 70er-Zone oder im 70er-Bereich bei Immenstetten vor dem Kreisverkehr. Wenn Sie mehr haben, Staus, Blitzer, Behinderungen, teilen Sie uns die immer gerne mit. Rufen Sie an 0961 482 482 oder eine WhatsApp, geht auch. Der Nachmittag auf Ramazzuri, heute wieder mit Frederik Chaps. Freue mich, dass Sie mit dabei sind. Ich begleite Sie so langsam aber

hier Richtung Feierabend. Da habe ich gleich Mark Almond mit dabei, Dermot Kennedy und wir fangen an mit der wunderbaren Tina Turner. Sie singt uns ein bisschen vor, was so typisch männlich ist. Typical male.

0: Viertel drei durch, der Nachmittag auf Ramazzuri. Und ich glaube, bei den allermeisten ist er jetzt dann wirklich rum, der Sommerurlaub. Herzlich willkommen wieder in der Heimat, in der Oberpfalz. Und wenn man heimkommt, dann heißt ja erstmal meistens Koffer in die Ecke, unter die Dusche, ins Bett schlafen, Kaffee machen vielleicht, wenn man irgendwie den Tag erst vor sich hat. Aber halt, wenn wir länger nicht daheim waren, gibt es ein paar Sachen, die man nochmal checken muss. Ramazzuri-Kollegin Helen Martin, was würdest du denn als erstes Unternehmen abchecken?
1: Also ich würde erstmal alle Fenster aufreißen, ordentlich durchlüften und dann alle Wasserhähne und die Dusche laufen lassen. Mhm. Wenn Wasser nämlich länger in den Leitungen steht, können sich darin Keime wie zum Beispiel Legionellen vermehren. Deshalb am besten das Wasser so 1 bis 2 Minuten laufen lassen. Einmal auf richtig kalt und einmal auf richtig heiß.
0: Mhm, was noch?
1: Ja, ansonsten ist es auch immer gut, mal den Kühlschrank und das Gefrierfach zu checken, ob da alles klar ist mit den Lebensmitteln. Und ich würde auch mal kurz unter die Spüle, die Waschmaschine und den Geschirrspüler schauen, ob es da feucht ist. Es kann auch passieren, dass es aus irgendeinem Abfluss unangenehm riecht, dann da einfach Wasser nachlaufen lassen.
0: Okay, und du hast gemeint, auch beim Koffer auspacken muss man noch was beachten, ne?
1: Ja, da ist das Stichwort Bettwanzen. Wer auf Nummer sicher gehen will, den Koffer nicht direkt aufs Bett oder ins Schlafzimmer stellen. Am besten direkt die Urlaubswäsche auspacken und sofort in die Waschmaschine hauen. Ein Hinweis auf Bettwanzen kann schon sein, wenn kleine dunkle Spuren zu sehen sind.
0: Okay, ja, das sieht man ja ganz oft, dass das Leute machen, auch im Hotelzimmer, den Koffer aufs Bett. Das ist ja pfui Teufel. Macht man nicht. Aber jedenfalls Dankeschön für diese Infos, Herrin Martin. Damit sind wir doch dann alle wieder gut zurück, oder? Rein in den Herbst auf Ramazzuri jetzt mit Safe and Sound, Capital Cities.

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8: Ganz genau, 14:30, wir schauen aufs Ramasuri-Wetter und das sind vor allem so Richtung südliche Oberpfalz noch ein paar Schauer unterwegs, aber auch ansonsten kann es noch mal ein paar kurze Spritzer geben. Temperaturen heute Nachmittag 17 bis 20 Grad, aber die gehen wohl eher noch ein bisschen runter in den kommenden Stunden. Dazu weht böiger und kühler Westwind. In der kommenden Nacht ist es dann nur noch leicht bewölkt, dafür kommt wieder Nebel bei 8 bis frischen 5 Grad. Der Ramasuri-Ausblick morgen, Mix aus Wolken und Sonne bei auch 17 bis 20 Grad, Freitag und Samstag. Das gleiche Bild am Himmel, aber bei den Temperaturen geht es wieder ein Stück nach oben.
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8: Keine Störungsmeldungen. Wunderbar. Gute Fahrt weiterhin, aber nicht zu schnell. Frischer Blitzer kommt von der B299 Richtung Grafenwöhr bei Hütten bei 70. In Störnstein Richtung Floss am Bushäuschen steht ein Blitzer, genauso wie der Blitzeranhänger noch in Amberg steht, möglicherweise auf Höhe vom Kurfürstenbad. Und Hirschau Richtung Amberg wird bei 70 geblitzt, bei Immenstetten vor dem Kreisverkehr. Updates von Ihnen gerne zu uns, entweder anrufen 0961 482 482 oder eine WhatsApp schreiben, Nummer auf ramasuri.de. Schöne Fahrt und gute Fahrt durch den Nachmittag mit Raymond jetzt hier auf Ramasuri. Einfach gute Musik mit Tonight.

Der gute Robbie Williams. Ihn gibt es auch noch in 2026. All My Life. Aber angefangen hat er ja in den 90ern. Und einer der unwiderstehlichsten Ohrwürmer der 90er ist heute vor genau 30 Jahren erstmals in den deutschen Charts aufgetaucht, an diesem 9. September 96. How Bizarre von OMC aus Neuseeland ist zu uns hergeschwappt vom wirklich anderen Ende der Welt. Ist ein One-Hit-Wonder geblieben, bei uns zumindest. In ihrer Heimat in Neuseeland haben OMC aber noch zwei weitere größere Hits gehabt.

Aber der einzige wirkliche Welthit von OMC ist natürlich How Bizarre geblieben. In Deutschland ist er bis auf Platz 2 der Charts gegangen. 9.9.96, also der Geburtstag dieses Songs. Wir sagen Happy Birthday, OMC How Bizarre, jetzt auf Gamasuri.

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0: Eine Ferienwohnung etwa über Airbnb buchen. Viele nutzen das für den Urlaub. Die Kehrseite, diese Kurzzeitvermietungen stehen im Verdacht, den oft ohnehin angespannten Mietmarkt in Städten noch schwieriger zu machen. Die EU-Kommission will dagegen vorgehen. Medienberichten zufolge ist geplant, dass Behörden vor Ort bei einem Wohnungsmangel solche Kurzzeitvermietungen einschränken oder ganz verbieten können. Der Personalausweis und die Krankenkassenkarte sollen digital werden. Ab dem kommenden Jahr soll es europaweit eine entsprechende App geben. Bundesdigitalminister Wildberger betonte, der Datenschutz ist dabei an oberster Stelle. Außerdem wichtig, die Nutzung der App ist freiwillig. Die Dokumente können weiterhin in Kartenform beantragt werden. Sushi von der Supermarkttheke oder Hotdogs im Möbelhaus, das kommt offenbar immer besser an. Während die klassische Gastronomie in einer Krise steckt, legt die sogenannte Handelsgastronomie zu. Das zeigt eine Studie des Handelsforschungsinstituts EHI. Thomas Bremser berichtet.
1: Über 13 Milliarden Euro haben die Händler damit im vergangenen Jahr umgesetzt, vor allem beim Mittagessen zum Mitnehmen. Für dieses Jahr erwartet das Institut ein weiteres Plus. Das liegt auch an den vergleichsweise niedrigen Preisen. Die meistverkauften Speisen sind laut Umfrage Frikadellen, Currywurst, belegte Brötchen und Schnitzel.
0: Am Nachmittag wird es im Bundestag um den Haushalt für die Verteidigung gehen. Kritiker sagen, dass im Verteidigungsministerium zu viel Geld für veraltete Waffensysteme ausgegeben wird. Dem hat Bundesverteidigungsminister Pistorius schon widersprochen. Man gebe etwa die Hälfte für neue Technologien aus, etwa für Satellitenkommunikation, künstliche Intelligenz und Drohnen. Aber es sei auch wichtig, in klassische Waffensysteme zu investieren, sagte er. Schule fertig, aber noch keinen Plan für den Herbst? Keine Panik, es ist noch nicht zu spät. Die Agentur für Arbeit veranstaltet morgen eine Last-Minute-Ausbildungsplatzbörse. Von 10 bis 12 Uhr können Jugendliche im Berufsinformationszentrum Amberg vorbeischauen, am besten gleich zusammen mit den Eltern. Vor Ort warten noch freie Ausbildungsstellen darauf, besetzt zu werden. Und man kann direkt mit den Unternehmen ins Gespräch kommen. Einfach vorbeikommen.
2: Das Ramazzuri-Wetter. Gleich mal aktuelle Temperaturen. In Tirschenreuth sind es 18, in Stuhl 19 und in Furth im Wald auch 18 Grad. Und da gibt es im Moment auch noch ein paar Regenschauer, die da aber mehr und mehr dann auch abziehen. Ansonsten ist es meistens trocken, dafür weht aber ein böiger und kühler Westwind. In der kommenden Nacht breitet sich dann vor allem so in Flusstälern wieder Nebel aus und es wird kalt. Bis zu 5 Grad, das sind die Tiefstwerte am Morgen. Aber ja, da kann man schön das Fenster aufmachen und ist auf jeden Fall schön frisch dann in der Nacht. Der Ramazzuri-Ausblick, morgen gibt's Mix aus Wolken und Sonne bei ähnlichen Werten wie heute. Das ist so 17 bis 20 Grad und auch am Freitag und Samstag bekommen wir ähnliches Wetter, sonnige Phasen, Wolken, Regenschauer eher nicht, aber die Temperaturen gehen wieder ein Stückchen nach oben.
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2: 3:03 haben wir es. Eine Meldung von der A93 Weiden-Regensburg zwischen Schwandorf Nord und Mitte ist ein Unfall passiert. Hier bitte besondere Vorsicht. Der beste Blitzerservice für die Oberpfalz hier auf Ramazzuri. Einen ganz frischen habe ich von der Strecke Altenstadt bei der Firma Lang, 30er-Zone, B299 Richtung Grafenwöhr bei Hütten. Da sind 70 erlaubt. In Störnstein wird geblitzt Richtung Floss am Bushäuschen. Amberg steht der Blitzeranhänger beim Kurfürstenbad. Hirschau Richtung Amberg in der 70er-Zone bei Immenstetten vor dem Kreisverkehr. Dann von Weiden kommend Richtung Etzenricht im 100er-Bereich. Dankeschön an den Hubert. Und Weiden Richtung Kohlberg bei Meierhof. Da sind 80 erlaubt. Danke hier an den Ludwig. Wenn auch Sie noch was haben, klingeln Sie gerne durch. 0961 482 482 oder Sie schreiben uns eine WhatsApp. Das kommt genauso gut an und wir geben das sehr, sehr gerne weiter. Hier ist der Ramazzuri-Nachmittag am Mittwoch. Ich bin Frederik Scheps und da sage ich, Mai ist es gut. 20 Jahre Beff und Jakob Weißbier. Ja, das ist eine Partnerschaft aus Humor, Heimatliebe und Oberpfälzer Charme. Wir gratulieren gleich zu diesem wunderbaren Jubiläum hier auf Ramazzuri. Nach Stevie Wonder, Nelly Furtado und hier schon Bon Jovi, Living on a Prayer. Einfach gute Musik, schönen Nachmittag.

0: 15.15 Uhr, ganz genau. Jawohl, wenn Bier auf Gstanzl trifft, ja, dann kann ja eigentlich nur eine besondere Geschichte dahinter stecken. Und die dauert mittlerweile schon 20 Jahre. Die Familienbrauerei Jakob und Gstanzl-Sänger Josef Pindl alias Beff, die feiern jetzt da ihre langjährige Zusammenarbeit. Das ist eine Verbindung, die auf jeden Fall schon so ein festen Bestandteil der Brauerei geworden ist. Und wie es eigentlich dazu gekommen ist, das verraten uns Josef Pindl und Markus Jakob mal selbst.
1: Ich habe Markus Jakob schon früh kennengelernt, auch vor allem bei den ersten Auftritten, weil ich als Gstanzlsänger angefangen habe. Ich habe mich dann mal angeredet, Mensch Beff, kannst du vielleicht für das Jakob Weißbier einen Botschafter machen?
2: Als ich das erste Mal gefragt habe, hat er mal abgesagt. Und irgendwann hat er zu mir ja gesagt und da habe ich mich wahnsinnig gefreut.
1: Und das war eine Entscheidung, die mich bisher noch nicht gereiht hat.
0: Ja, wunderbar. Und das hält jetzt auch schon 20 Jahre und hat auch seine Gründe.
1: Ich glaube, dass wir auf einer Wellenlänge ticken und oft die gleichen Gedankengänge haben. So was ich mache, sagt der Markus dann, so hat es jetzt ja gemacht. Und er ist vor allem auch kein Mensch, der recht kritisiert. Und das ist etwas, was ich überhaupt nicht so packe, wie mir jemand in der Zwangsweste tut und mir sagt, das muss da, das muss da, das andere muss da.
0: Ja, und es gibt natürlich auch ganz viele Erinnerungen gemeinsam, schon ist klar.
1: Immer, wenn wir zusammenkommen, schöne Erlebnisse waren. Die Aufnahmen auf Radio war immer toll und vor allem, man trifft immer so viel Leid, die positiv und wohlwollend anreden über das Bier. Und das ist eigentlich immer die schönste Begegnung, wenn sie sagen, Beff, du hast recht, das Jakob-Weißbier ist gut.
0: Wir sind froh, dass es so geklappt hat, denn das Jakob-Weißbier wäre einfach nicht dasselbe ohne Beff. Und mehr zu dieser schönen Geschichte gibt es auch noch auf ramazuri.de.

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12: Das Ramazzotti-Wetter um jetzt 3:30 und vor allem durch die südliche Oberpfalz ziehen noch so Regengebiete dann Richtung Tschechien aber ab. Und in den nächsten Stunden trocknet es dann auch mehr und mehr ab. Die Temperaturen aktuell 17 bis 20 Grad, dazu auch ein kühler Wind. Ja, wirkt schon herbstlich heute. In der kommenden Nacht noch herbstlicher vom Gefühl her, 8 bis 5 Grad die Temperaturen. Dazu breitet sich dann hier und da Nebel aus und es ist ansonsten leicht bewölkt. Der Ramazzotti-Ausblick morgen, Mix aus Wolken und Sonne bei 17 bis 20 Grad. Auch Freitag und Samstag bekommen wir Sonne mit ab. Dazu gehen die Temperaturen auch wieder ein bisschen nach oben. Und wir können auch schon mal auf den Sonntag schauen. Da gibt es dann wieder mehr Wolken und auch Regenschauer. Ja, also alles dabei.
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12: 4:02, wir gehen auf die A93 Richtung Regensburg. Zwischen Schwandorf Nord und Schwandorf Mitte ist ein Unfall passiert. Und die A93 Holledau Richtung Regensburg zwischen Bad Abbach und Raststätte Pendling Ost. Hier ein kaputtes Fahrzeug auf dem Standstreifen. Zu den Blitzern hier auf Ramazzotti. Wir haben einen von der B299 Richtung Grafenwöhr bei Hütten. In Störnstein Richtung Floss beim Bushäuschen in Amberg. Der Blitzeranhänger beim Kurfürstenbad Hirschau Richtung Amberg bei Immenstetten. Und dann haben wir noch einen Blitzer von Weiden Richtung Etzenricht bei erlaubten 100 und Weiden Richtung Kohlberg beim Meierhof im 80er-Bereich. Danke hier an den Ludwig und an alle anderen Ramazzotti Blitzermelder. Wenn auch Sie noch was haben, rufen Sie gerne an 0961 482 482 oder eine WhatsApp schreiben.

0: Die sorgen für einen zauberhaften Nachmittag hier. Die Steve Miller Band und Abracadabra auf Ramazzurri. Einfach gute Musik. Und das war ja das Konzertereignis im vergangenen Jahr. Rund 2 Millionen Menschen hatten das Glück, Tickets für die Reunion-Tour von Oasis zu ergattern. Wer kein Glück hatte, der kann die Reunion zumindest ab heute im Kino miterleben. Da läuft nämlich die Doku Don't Look Back in Anger mit vielen Konzertmitschnitten, mit Blick hinter den Kulissen und mit neuen Interviews, in denen die Brüder Liam und Noel Gallagher erzählen, wie überwältigt sie da von den euphorischen Reaktionen der Fans gewesen sind.
1: I certainly wasn't prepared for the intense outpouring. The sense of what it meant to people. The songs are one thing. But I've forgotten what he means to people.
0: Man muss aber dazu sagen, leider beantwortet die Doku nicht die Fragen, die seit der Reunion alle Oasis-Fans bewegt, ob es weitere Reunion-Konzerte und vielleicht sogar ein neues Album von Oasis geben wird. Ja, immerhin haben Oasis in den sozialen Medien ja zuletzt rätselhafte Videos gestreut, die Hoffnungen auf weitere Oasis-Konzerte im nächsten Jahr machen. Naja, wir behalten das im Blick hier auf Ramazzurri und spielen so lange die guten und großen Songs der beiden. Hier sind sie mit Don't Look Back in Anger.

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7: Ich bin Stefan Schütz. Deutschland und die EU werden digitaler. Digitalminister Wildberger hat die neue Ausweis-App DIU vorgestellt. Ab Januar sollen Bürger damit ihren Personalausweis und später auch

0: durch den TÜV. Es rollen also nicht selten Lkw oder Transporter mit erheblichen Mängeln über die Straßen und sie werden laut neuem Report zudem immer älter. David Riemer berichtet.
1: Die Lastwagen und Transporter sind im Schnitt etwa 9 Jahre alt, ein Jahr mehr als im TÜV-Report von 2017. Probleme gibt es vor allem aufgrund von Ölverlust und der Beleuchtung. Laut TÜV-Report ist die Zahl der in Deutschland gemeldeten Nutzfahrzeuge zuletzt Jahr für Jahr angestiegen. Zu Jahresbeginn waren demnach fast 4 Millionen Laster und Transporter gemeldet, ein Anstieg von 34% seit 2017.
0: Eine Ferienwohnung etwa über Airbnb oder Booking zu buchen, ist in den letzten Jahren immer beliebter geworden. Diese Kurzzeitvermietungen stehen allerdings im Verdacht, den oft angespannten Mietmarkt in Städten noch mehr zu belasten. Heute hat die EU-Kommission einen Gesetzesvorschlag auf den Weg gebracht, der es den Behörden erleichtern soll, die Vermietung von Ferienunterkünften zu beschränken. Habichtskäuze waren einst in Deutschland fast ausgestorben. In Nordostbayern vermehren sich die scheuen Eulenvögel wieder. Das ist das Ergebnis eines seit fast 10 Jahren laufenden Wiederansiedelungsprojektes. Auch heuer hat der Verein für Landschaftspflege, Artenschutz und Biodiversität wieder 28 Jungvögel ausgewildert. Sie stammen aus Zoos und Wildparks in Deutschland, Frankreich und Belgien.
2: Na, da hoffe ich mal, dass da keine komischen Käuze dabei sind. Ramazzuri-Wetter jetzt an diesem Mittwochnachmittag. Es sind noch Regenschauer unterwegs, vor allem so rund um Amberg im Moment laut Regenradar. Die ziehen ostwärts und dann die Temperaturen dazu, 17 bis 20 Grad, relativ frisch. Aktuelle Werte Tannhof 18, Hirschau sind 19, in Schwandorf auch 18 Grad. In der Nacht wird es dann kalt, 8 bis 5 Grad, dazu breitet sich dann Nebel aus. Aber zumindest ist es dann wieder weitestgehend trocken. Der Ramazzuri-Ausblick, die nächsten Tage, es bleibt abgekühlt, wobei es ist normal für die Jahreszeit, 17 bis 20 Grad. Dazu ein Mix aus Wolken und Sonne, es bleibt wohl trocken. Bis mindestens Sonntag.
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2: 4:04 ist es gleich. Wir haben immer noch die Meldung von der A93 Weiden-Regensburg. Zwischen Schwandorf Nord und Schwandorf Mitte ist ein Unfall passiert. Da läuft noch die Unfallaufnahme. Es kommt hier zu Behinderungen. Gute Fahrt. Blitzerservice auf Ramazzuri. Der beste für die Oberpfalz. B299 Richtung Grafenwöhr bei Hütten. In Störnstein Richtung Floss am Bushäuschen ein Blitzer. Dann der Anhänger in Amberg, Kurfürstenbad. Eure Fotos ebenfalls Hirschau Richtung Amberg bei Immenstetten. Außerdem ein Blitzer von Weiden Richtung Etzenricht im 100er Bereich. Und im 80er Bereich ein Blitzer von Weiden in Richtung Kohlberg. 0961 482 482 für mehr Hinweise von Ihnen. Dankeschön. Ramazzuri Feierabend, die Mittwochsausgabe. Ich bin Frederik Scheps, freue mich, dass Sie mit dabei sind. Vielleicht sind Sie ja gerade erst aus dem Urlaub zurückgekommen und dann hat man immer so ein bisschen so ein komisches Gefühl, so einen Durchhänger. Das Ganze nennt sich Urlaubsblues, wie man den wegkriegt. Darüber sprechen wir gleich nach Corey Hart und hier Taylor Swift, aktueller Sound auf Ramazzuri Opalite.

0: coolen 90er mit den Spin Doctors und Two Princes auf Ramazzuri. Schönen Nachmittag wünsche ich. 6 Wochen Sommerferien haben sich am Anfang ja nach einer halben Ewigkeit angefühlt und jetzt sind wir schon wieder in der letzten Ferienwoche. Ach ja. Für viele geht es jetzt aus dem Urlaub zurück nach Hause und damit dann auch zurück zu Wecker, Arbeit und Alltag. Und da kommt bei manchen dann dieses kleine Tief, der Urlaubsblues. Gestern noch Strand, heute schon wieder Wäscheberg und E-Mail-Postfach. Ramazzuri-Kollegin Julia Wasselkopf, warum haben wir denn eigentlich nach dem Urlaub dieses kleine Tief? Wir sollten doch eigentlich total happy sein, Mensch.
1: Ja, der Kontrast kann schon ziemlich groß sein. Im Urlaub bestimmen wir unseren Tagesablauf selbst, wir schlafen länger und wir haben keine Verpflichtungen. Dazu kommt, die Vorfreude auf den Urlaub, die uns wochenlang begleitet hat, die ist weg. Dieses kleine Stimmungstief nach dem Urlaub ist völlig normal. Die schlechte Laune verschwindet im besten Fall nach ein paar Tagen.
0: Okay, wie können wir denn verhindern, dass uns der Alltag direkt wieder überrollt?
1: 1 oder 2 Puffertage helfen, in Ruhe anzukommen und den Schlafrhythmus wieder umzustellen. Auch am ersten Arbeitstag nicht sofort 10 Stunden einplanen und versuchen, alle liegen gebliebenen Aufgaben gleichzeitig zu erledigen. Lieber Prioritäten setzen und die ersten Tage etwas ruhiger angehen. So ist der Übergang deutlich weniger hart.
0: Das ist natürlich immer schön in der Theorie, alles ruhiger angehen. Ne? Wenn jetzt der Chef sagt, mach, mach, dann macht man natürlich. Julia, wie bekomme ich ein bisschen Urlaubsgefühl mit in den Alltag?
1: Ja, indem der schöne Teil nicht komplett mit dem Auspacken endet. Das Lieblingsessen aus dem Urlaub nachkochen, abends noch eine Runde draußen drehen oder sich direkt etwas Schönes fürs nächste Wochenende vornehmen. Auch Urlaubsfotos anzuschauen, das können positive Erinnerungen zurückholen. Entscheidend ist, im Alltag wieder kleine Dinge zu haben, auf die wir uns freuen können. Dann fühlt sich das Ferienende nicht ganz so endgültig an.
0: Die Wohlfühlexpertin Julia Wasselkopf. Ja, und der nächste Urlaub, er kommt ja bestimmt irgendwann mal. 18:04, hier ist Ramazzuri.

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11: Ich bin Stefan Schütz. Deutschland und die EU werden digitaler. Digitalminister Wildberger hat die neue Ausweis-App DIU vorgestellt. Ab Januar sollen Bürger damit ihren Personalausweis und später auch den Führerschein freiwillig aufs Handy laden können. Zum Start soll die App bei rund 40 Anbietern funktionieren, etwa bei der Post, in einigen Banken und Kommunen. Mit dem Online-Ausweis lässt sich dann bequem ein Konto eröffnen oder das Alter bei Käufen nachweisen. Die bayerische Polizei setzt vorerst weiter auf eine Software des US-Unternehmens Palantir zur Verbrechensbekämpfung. Ein im April auslaufender Vertrag wurde um ein Jahr verlängert, so das Innenministerium. Es plant mittelfristig mehr digitale Unabhängigkeit. Das Palantir-Programm verbindet verschiedene Datenbanken und hilft Ermittlern, Muster zu erkennen, Verbindungen zwischen Verdächtigen zu finden und Anschläge zu verhindern. Jedes fünfte Nutzfahrzeug schafft es nicht durch den TÜV. Es rollen also nicht selten Lkw oder Transporter mit erheblichen Mängeln über die Straßen und sie werden laut neuem Report zudem immer älter. David Riemer berichtet.
12: Die Lastwagen und Transporter sind im Schnitt etwa 9 Jahre alt, ein Jahr mehr als im TÜV-Report von 2017. Probleme gibt es vor allem aufgrund von Ölverlust und der Beleuchtung. Laut TÜV-Report ist die Zahl der in Deutschland gemeldeten Nutzfahrzeuge zuletzt Jahr für Jahr angestiegen. Zu Jahresbeginn waren demnach fast 4 Millionen Laster und Transporter gemeldet, ein Anstieg von 34% seit 2017.
11: Eine Ferienwohnung etwa über Airbnb oder Booking zu buchen, ist in den letzten Jahren immer beliebter geworden. Diese Kurzzeitvermietungen stehen allerdings im Verdacht, den oft angespannten Mietmarkt in Städten noch mehr zu belasten. Heute hat die EU-Kommission einen Gesetzesvorschlag auf den Weg gebracht, der es den Behörden erleichtern soll, die Vermietung von Ferienunterkünften zu beschränken. Habichtskäuze waren einst in Deutschland fast ausgestorben. In Nordostbayern vermehren sich die scheuen Eulenvögel wieder. Das ist das Ergebnis eines seit fast 10 Jahren laufenden Wiederansiedelungsprojektes. Auch heuer hat der Verein für Landschaftspflege, Artenschutz und Biodiversität wieder 28 Jungvögel ausgewildert. Sie stammen aus Zoos und Wildparks in Deutschland, Frankreich und Belgien.
13: Wir schauen aufs Ramazzuri-Wetter. Die Regenschauer, die aktuell noch in der Oberpfalz unterwegs sind, verziehen sich mehr und mehr Richtung Tschechien und dann bleibt es trocken. Die Temperaturen aktuell 17 bis 20 Grad. In der Nacht werden die Wolken dann von Franken her weniger. Da ist es dann leicht bewölkt. Teilweise bildet sich Nebel bei 8 bis 5 Grad. Der Ramazzuri-Ausblick, es bleibt die nächsten Tage eher so spätsommerlich, frühherbstlich bei ähnlichen Werten wie heute, 17 bis 20 Grad. Mix aus Wolken und Sonne bis zum Samstag.
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13: 3:05 ist es, A93 Holledau Richtung Regensburg. Zwischen Raststätte Pendling Ost und Regensburg Süd ist der Standstreifen nach einem Lastwagenunfall blockiert. Ansonsten keine weiteren Störungsmeldungen, aber hier ist der beste Blitzerservice für die Oberpfalz auf Ramazuri. Da ist ein bisschen was. B299 Richtung Grafenwöhr bei Hütten. In Störnstein Richtung Floss am Bushäuschen. Dann haben wir den Blitzeranhänger am Kurfürstenbad in Amberg. Hirschau Richtung Amberg bei Immenstetten vor dem Kreisverkehr möglicherweise noch ein Blitzer. Dann von Weiden Richtung Etzenrich im 100er Bereich und von Weiden Richtung Kohlberg beim Meierhof im 80er Bereich ein Blitzer. Mehr gesehen oder vielleicht einen abmelden, können Sie alles gerne machen über die Ramazuri Verkehrshotline 0961 482 482 oder auch eine WhatsApp schreiben. Das funktioniert genauso. So, jetzt entspannen wir uns hier mit wunderbarer Musik aus den 2000ern. Ach ja, war damals schön. Leona Lewis, Better in Time auf Ramazuri.

Aktueller Sound von One Republic auf Ramazzuri. Need Your Love, ihren Feierabend. Der fühlt sich in der Oberpfalz offenbar pudelwohl, weil es gibt jetzt Nachwuchs vom Wolf. Im Landkreis Tirschenreuther sind jetzt gleich 5 kleine Wolfswelpen entdeckt worden. Das Ganze ist nicht nur offiziell bestätigt, sondern auch auf Video festgehalten. Und diese Aufnahmen zeigen, die Kleinen, die sind schon ordentlich unterwegs, erkunden ihr Revier. Für Naturfreunde ist es natürlich ein ziemlich beeindruckender Anblick. Für Landwirte und Nutztierhalter sieht die Sache natürlich verständlicherweise etwas weniger romantisch aus. Weil diese 5 Welpen sind auch ein Zeichen dafür, dass sich der Wolf hier weiter etabliert und feste Rudelstrukturen entstehen. Heißt also, das Thema Wolf und vor allem der Herdenschutz werden uns in der Oberpfalz wohl noch länger beschäftigen. Wer wissen will, wo aktuell Wölfe gesichtet werden, der findet die neuesten Meldungen beim Bayerischen Landesamt für Umwelt. Und mal ehrlich, bei so 5 kleinen Wolfskindern, da darf man schon mal kurz sagen, süß sind sie ja, ja, auch wenn Mama und Papa Wolf natürlich nicht unbedingt auf Kuschelkurs gehen. Hier ist Cher auf Ramazzuri.

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Steh auf, bitte. Du wirst ganz nass. Schon spät, komm. Wir müssen weg hier, raus aus dem Wald, verstehst du nicht? Wo ist dein Schuh? Du hast ihn verloren, als ich dir den Weg zeigen musste. Wer hat verloren? Du dich? Ich mich? Oder? Oder wie auch?

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Newsflash! In den letzten Monaten ist die Zahl der vermissten Personen dramatisch angestiegen. Die jüngste Veröffentlichung der lokalen Polizeibehörde berichtet von einem weiteren tragischen Fall. Es handelt sich um ein 19-jähriges Mädchen, das zuletzt vor 14 Tagen gesehen wurde. Die Polizei schließt die Möglichkeit nicht aus, dass es sich hier um ein Verbrechen handelt.

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10: Ich bin Stefan Schütz. Das Risiko, von Social Media süchtig zu werden, hat sich in der sogenannten Gen Z innerhalb von einem Jahr verdoppelt. Vor einem Jahr war es noch jeder Vierte, jetzt ist es bei der Hälfte der 18- bis 28-Jährigen der Fall. Besonders deutlich ist der Anstieg bei jungen Männern. Fast 60% zeigen einer YouGov-Umfrage zufolge problematische oder suchthafte Nutzungsmuster, heißt es. Bei Frauen sind es 40%. Der digitale Personalausweis oder auch der digitale Führerschein sind bald Realität. Per App sollen diese und weitere Dokumente ab Januar aufs Handy geladen werden können. Sie heißt DU, Tanja Wagner berichtet.
11: Grün-blau ist die App gehalten, mit einem schwarz-rot-goldenen Streifen an der Seite. Der große Vorteil, es wird einfacher, sich online auszuweisen, ohne komplizierte Identverfahren. Direkt am 2. Januar geht es los mit 40 Anbietern, wie der Post, verschiedenen Banken und einigen Strom- und Telefonanbietern oder auch Hochschulen, Kommunen und Bundesländern. An der

0: einen Politikwechsel wollen. In Schwandorf ist ein 20-Jähriger nach einem Online-Flirt erpresst worden. Der junge Mann hatte auf einer Social-Media-Plattform mit einer vermeintlich jungen Frau geschrieben und ihr später ein erotisches Bild geschickt. Kurz darauf drohten die Täter, das Bild zu veröffentlichen, wenn er nicht zahle. Der 20-Jährige kaufte daraufhin für 250 Euro Guthaben eines Bezahldienstes und gab die Zugangscodes weiter. Als weitere Geldforderungen kamen, wandte er sich an die Polizei.
1: Das Ramazzuri-Wetter. Wir haben vor allem in der südlichen Oberpfalz noch ein paar Regenfälle, die dann noch unterwegs sind. Die ziehen aber mehr und mehr ab und dann lockert es auf. Aktuelle Temperaturen in Stullen sind es 18, Tirschenreuth 17, Schönlind ebenfalls 17 Grad. 8 bis 5 Grad sind es dann in der kommenden Nacht. Da breitet sich dann auch wieder Nebel aus und der Ramazzuri-Ausblick für den morgigen Donnerstag. Da scheint immer wieder die Sonne, ein paar harmlose Wolken sind unterwegs. 18 bis 21 Grad, das gleiche Bild am Freitag. Samstag dann etwas mehr Sonnenschein und dann steigen die Temperaturen auch wieder leicht an.
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1: 3:05, keine Meldungen von den Straßen der Region, wunderbar. Wir schauen zu den Blitzern, hier ist Ramazzuri, der beste Blitzerservice für die Oberpfalz. Mit der B299 Richtung Grafenwöhr bei Hütten ist vor ein paar Minuten auch nochmal bestätigt worden, der steht noch. In Störnstein Richtung Floss am Bushäuschen, Amberg der Blitzeranhänger am Kurfürstenbad. Blitzer auch, Hirschau Richtung Amberg bei Immenstetten vor dem Kreisverkehr. Blitzer von Weiden Richtung Etzenricht und von Weiden Richtung Kohlberg bei Meierhof. Da sind 80 erlaubt. Haben Sie auch noch was für mich? Updates zu den bestehenden Blitzern? Vielleicht ist einer weg, vielleicht ein neuer dazu. 0961 482 482 oder WhatsAppen. Danke. Kurz nach 5 haben wir es. Das ist der Feierabend auf Ramazzuri heute am Mittwoch. Also die Hälfte ist schon wieder geschafft. Und was auch irgendwie so gefühlt fast schon ganz geschafft ist, ist ja so der Sommer 2026. War wirklich ein großer Sommer vom Wetter her. Viele heiße Tage, viel Sonnenschein. Wie ist denn so Ihr persönliches Fazit zu diesem Sommer 2026? Das wollen wir gleich mal hören nach Chicago. Und das hier Musik auch aus einem Sommer, aber 2004. Superstar von Jamelia. Schön.

0: Phil Collins auf Ramazzuri. Gleich gibt's die wunderbare Emilia mit Big Big World. Vorher ziehen wir so ein bisschen Bilanz. Wie war er denn für Sie, der Sommer 2026? Ja, ich weiß, er ist noch nicht rum. Wobei, meteorologisch ist er schon rum, da sind wir schon im Herbst drin. Kalendarisch beginnt der Herbst dann am 21. oder 22. September. Auf jeden Fall kann man auf jeden Fall schon mal ein bisschen Fazit, Bilanz ziehen. Wie war er denn?
1: Für mich ein perfekter Sommer, weil ich die Sonne liebe. Für die Natur vielleicht nicht so sehr.
2: Zu heiß.
3: Heiß, trocken und ein wenig Wasser.
4: Zu heiß.
5: Gut, zwar heiß, aber die Deutschen beschweren sich ja gerne über das Wetter. Ich versuche das mal nicht zu tun.
6: War schön.
7: Super. Von mir aus könnte es bis November so weitergehen.
8: Sind Sie mal zu kurz.

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10: Ich bin Stefan Schütz. Das Risiko, von Social Media süchtig zu werden, hat sich in der sogenannten Gen Z innerhalb von einem Jahr verdoppelt. Vor einem Jahr war es noch jeder Vierte, jetzt ist es bei der Hälfte der 18- bis 28-Jährigen der Fall. Besonders deutlich ist der Anstieg bei jungen Männern. Fast 60% zeigen einer YouGov-Umfrage zufolge problematische oder suchthafte Nutzungsmuster, heißt es. Bei Frauen sind es 40%. Der digitale Personalausweis oder auch der digitale Führerschein sind bald Realität. Per App sollen diese und weitere Dokumente ab Januar aufs Handy geladen werden können. Sie heißt DU, Tanja Wagner berichtet.
11: Grün-blau ist die App gehalten, mit einem schwarz-rot-goldenen Streifen an der Seite. Der große Vorteil, es wird einfacher, sich online auszuweisen, ohne komplizierte Identverfahren. Direkt am 2. Januar geht es los mit 40 Anbietern, wie der Post, verschiedenen Banken und einigen Strom- und Telefonanbietern oder auch Hochschulen, Kommunen und Bundesländern.
10: An der Grenze zur Schweiz bei Rheinfelden haben Sprengstoffsuchhunde bei einem deutschen Auto angeschlagen. Der Schweizer Zoll hat den Wagen kontrolliert, weil gegen den Halter ein Straftatverdacht vorlag. Die A861 und die Schweizer A3 sind in beiden Richtungen gesperrt. Deutsche Entschärfer sind unterwegs. Die Sperrung dauert aktuell noch an. Bundeskanzler Merz hat die AfD im Bundestag scharf attackiert. 3 Tage nach dem Wahlsieg der Partei in Sachsen-Anhalt warf er ihr in der Haushaltsgeneraldebatte vor, die demokratischen Institutionen zu verachten. Die AfD wolle das Land destabilisieren, so der CDU-Chef. Zuvor hatte AfD-Chefin Weidel erklärt, die Koalition aus Union und SPD sei am Ende. Die Wähler in Sachsen-Anhalt hätten klar gezeigt, dass sie einen Politikwechsel wollen. In Schwandorf ist ein 20-Jähriger nach einem Online-Flirt erpresst worden. Der junge Mann hatte auf einer Social-Media-Plattform mit einer vermeintlich jungen Frau geschrieben und ihr später ein erotisches Bild geschickt. Kurz darauf drohten die Täter, das Bild zu veröffentlichen, wenn er nicht zahle. Der 20-Jährige kaufte daraufhin für 250 Euro Guthaben eines Bezahldienstes und gab die Zugangscodes weiter. Als weitere Geldforderungen kamen, wandte er sich an die Polizei.
12: Wir schauen aufs Ramazzuri-Wetter. Da haben wir die 20-Grad-Marke auf jeden Fall nicht mehr im Blick heute. Es wird kälter die nächsten Stunden. In der kommenden Nacht Tiefstwerte sogar von bis zu 5 Grad. Dazu breitet sich Nebel aus, weil es halt dann doch an vielen Stellen geregnet hat. Und dann ja, passiert das eben. Und der Ramazuri-Ausblick schaut für morgen aber wieder ganz anständig aus. Da scheint immer wieder die Sonne. Ein paar dünne Wolken sind unterwegs bei 18 bis 21 Grad. Der Freitag sieht genauso aus. Am Samstag wird sogar wieder recht sonnig und die Temperaturen gehen auch wieder Richtung 25 Grad. Also so ein bisschen Sommerfeeling haben wir dann auf jeden Fall noch.
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12: 4 Minuten nach 5:30, die A9 Nürnberg Richtung Berlin zwischen Trockau und Bayreuth Süd ist ein Unfall passiert. Hier bitte besondere Vorsicht. 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Da ist ein aktueller gemeldet worden aus Unsiedel. Stadtauswärts Richtung Röslau, B299 nach wie vor aktiv Richtung Grafenwöhr bei Hütten. In Störnstein Richtung Floss am Bushäuschen Amberg, Blitzeranhänger Kurfürstenbad. Hirschau Richtung Amberg bei Immenstetten ein Blitzer, genauso von Weiden Richtung Etzenricht im 100er Bereich und Weiden Richtung Kohlberg beim Meierhof im 80er Bereich.

Mark Cohen, Walking in Memphis auf Ramazzuri, da war doch was. Das gab's doch auch von der guten hier. Walking in Memphis. Ja, von Cher gab's auch Walking in Memphis. Und wie wär's mal mit einem intimen Abendessen mit Cher? Mit dieser weltberühmten Pop-Ikone. Das könnte wahr werden. Ja, man braucht aber vielleicht doch ganz viel Glück. Aber gut. Wir wollen es gesagt haben, Cher will nämlich im November 2 glückliche Menschen zu einem privaten Abendessen in ihr Anwesen nach Malibu einladen. Die Einladung geht an den Gewinner einer Online-Benefiz-Tombola plus Begleitperson. Jeder hat eine Gewinnchance, egal wie viel er oder sie spendet. Und der Erlös geht an Chers Wohltätigkeitsstiftung Cher Cares. So, wer Lust hat auf Abendessen mit Cher... Es gibt Infos unter chairsdinnerparty.com. Und hier ist sie. Chair, believe. Ja, auch wir glauben daran, vielleicht mit ihr Abendessen gehen zu können. In Malibu, 12:06.

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6: Ich bin Stefan Schütz. Deutschland und die EU werden digitaler. Digitalminister Wildberger hat die neue Ausweis-App DU vorgestellt. Ab Januar sollen Bürger und Bürgerinnen damit ihren Personalausweis und später auch den Führerschein freiwillig aufs Handy laden können. Zum Start soll die App bei rund 40 Anbietern funktionieren, etwa bei der Post, in einigen Banken und Kommunen. Mit dem Online-Ausweis lässt sich dann bequem ein Konto eröffnen oder das Alter bei Käufen nachweisen. Im Bundestag ist bei der Generaldebatte heute heftig ausgeteilt worden. Bundeskanzler Merz hat die AfD scharf für ihren Migrationskurs kritisiert.
7: Wenn diejenigen, die in Deutschland arbeiten, das Land wieder verlassen müssen, weil sie Remigration auf ihre Fahne schreiben, dann kann das Handwerk in Deutschland nicht mehr arbeiten, dann arbeitet kein einziges Pflegeheim mehr, dann arbeitet kein einziges Krankenhaus in Deutschland mehr.
6: AfD-Chefin Weidel hatte davor die Migrationspolitik der Bundesregierung zum Beispiel für Kriminalität in Deutschland verantwortlich gemacht. Frauen bekommen bei Kreditanfragen schlechtere Konditionen als Männer. Das zeigt eine Verivox-Auswertung. Der mittlere Zinssatz für Frauen liegt bei 6,77%, bei Männern bei 6,39%, so das Vergleichsportal. Auch der bewilligte Kreditbetrag fällt bei Frauen niedriger aus. Anfragen lehnen Banken häufiger ab. Als Grund nennt eine Wirtschaftsprofessorin vor allem Gehaltsunterschiede zwischen Männern und Frauen. Als klarer Favorit geht der VfB Stuttgart in sein erstes Spiel der neuen Champions-League-Saison. Gegen den norwegischen Meister Stavanger will der Fußball-Bundesligist heute den Schwung aus seinem jüngsten 4:1-Heimsieg gegen Köln mitnehmen. Anstoß der Partie ist um 18.45 Uhr. Ein 23-Jähriger ist bei einem Badeunfall in einem See bei Neutraubling im Kreis Regensburg ums Leben gekommen. Er war gestern mit zwei weiteren Menschen zum Baden dort, als er plötzlich im Wasser verschwand. Taucher konnten den Mann etwa eine Stunde später nur noch leblos bergen. Wiederbelebungsversuche blieben erfolglos.

0: Temperaturen gehen dann auch nach oben. Da sind dann wieder 22 bis 25 Grad drin.
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0: Der Blick auf die Straßen im Ramazzuri Verkehrsservice. Keine Meldungen. Gute und sichere Fahrt weiterhin. Der beste Blitzerservice für die Oberpfalz auf Ramazzuri. Und da haben wir noch ein paar. Wunsiedel stadtauswärts Richtung Röslau auf der B299 Richtung Grafenwöhr bei Hütten. Blitzer auch in Stornstein Richtung Floss am Bushäuschen. In Amberg steht der Blitzeranhänger am Kurfürstenbad. Und Hirschau Richtung Amberg bei Immenstetten vor dem Kreisverkehr. Auch da teure Fotos. Kommt gut an. Schönen Feierabend mit Ramazzuri. Ich bin Frederik Scheps, begleite Sie noch ein bisschen und gleich haben wir die extra Portion 80er mit dabei. Musik aus Rocky, wir haben Survivor am Start, dann Talk Talk und wir starten mit was ganz Aktuellem. Holly Humberstone, To Love Somebody. Schönen Abend.

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6: Das Ramazzurri-Wetter und die letzten Regenschauer ziehen so langsam aber sicher Richtung Tschechien ab und dann lockert es mehr und mehr auf und in der Nacht bildet sich dann wieder Nebel bei 8 bis 5 Grad. Der Ramazzurri-Ausblick, morgen wird es eigentlich ganz freundlich, die Sonne scheint immer wieder, ein paar hohe Wolken sind unterwegs bei 18 bis 21 Grad, am Freitag die Kopie davon, am Samstag wird es mehr sonnig werden, Temperaturen gehen dann auch nach oben, da sind dann wieder 22 bis 25 Grad drin.
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6: Der Blick auf die Straßen im Ramazzurri Verkehrsservice. Keine Meldungen. Gute und sichere Fahrt weiterhin. 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Und da haben wir noch ein paar. Wunsiedel stadtauswärts Richtung Röslau auf der B299 Richtung Grafenwöhr bei Hütten. Blitzer auch in Stornstein Richtung Floss am Bushäuschen. In Amberg steht der Blitzeranhänger am Kurfürstenbad. Und Hirschau Richtung Amberg bei Immenstetten vor dem Kreisverkehr. Auch da teure Fotos. Kommt gut an.

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7: Es ist 19 Uhr, ich bin Stefan Schütz. Die EU-Kommission will Städten und Gemeinden mehr Macht geben, Kurzzeitvermietungen über Airbnb oder Booking einzudämmen. Solche Vermietungen treiben laut Kommission die Mietpreise nach oben, gerade in angespannten Wohnungsmärkten. Deshalb soll jetzt ein rechtssicherer Rahmen entstehen, damit Kommunen eingreifen können, ohne dabei gegen EU-Recht zu verstoßen. Die Polizei untersucht an der Grenze zur Schweiz einen Wagen auf möglichen Sprengstoff. Wegen des Einsatzes ist die Autobahn am Grenzübergang Rheinfelden komplett gesperrt worden. Das hat ein Polizeisprecher mitgeteilt. Wie lange die Sperrung noch dauert, ist bisher unklar. Auch wie die Beamten auf den Sprengstoffverdacht gekommen sind, ist noch offen. Um Verbrechen zu bekämpfen, setzt die bayerische Polizei vorerst weiter auf eine Software des US-Unternehmens Palantir. Der Vertrag, der im April ausgelaufen wäre, wurde um ein Jahr verlängert, so das Innenministerium. Es plant mittelfristig mehr digitale Unabhängigkeit. Das Palantir-Programm verbindet verschiedene Datenbanken und hilft Ermittlern, Muster zu erkennen, Verbindungen zwischen Verdächtigen zu finden und Anschläge zu verhindern. Sushi von der Supermarkttheke oder Hotdogs im Möbelhaus, das kommt offenbar immer besser an. Während die klassische Gastronomie in einer Krise steckt, legt die sogenannte Handelsgastronomie zu. Thomas Bremser berichtet.
8: Über 13 Milliarden Euro haben die Händler damit im vergangenen Jahr umgesetzt, vor allem beim Mittagessen zum Mitnehmen. Für dieses Jahr erwartet das Institut ein weiteres Plus. Das liegt auch an den vergleichsweise niedrigen Preisen. Die meistverkauften Speisen sind laut Umfrage Frikadellen, Currywurst, belegte Brötchen und Schnitzel.
7: Straßen und Brücken sind im vergangenen Jahr stärker beansprucht worden. Das lag daran, dass Autos, Lkw und Motorräder etwas mehr Strecke zurückgelegt haben als 2024. Das teilte das Kraftfahrtbundesamt mit. Sie kamen insgesamt auf fast 650.

Wir sind mittendrin in der letzten Woche der bayerischen Sommerferien und viele sind schon mittlerweile wieder zu Hause angekommen und vielleicht auch schon wieder in die Arbeit gestartet. Aber es gibt natürlich auch immer wieder Menschen, die jetzt so gerade in diesen Tagen, in diesen Stunden nach Hause kommen. Und für manche fühlt sich dann auch die heimische Wohnung zum Teil ein bisschen fremd an, wenn man so 2-3 Wochen weg gewesen ist. Warum das so ist, das besprechen wir gleich mit Julia Wasselkopf. Ich bin Ralf Hohn und wünsche euch einen schönen Mittwochabend. Willkommen daheim.

0: Willkommen daheim. Das passt jetzt nicht nur für diejenigen, die jetzt gerade in den Feierabend starten, sondern auch für diejenigen, die jetzt gerade aus dem Urlaub kommen in diesen Tagen. Wieder nach Hause zurück. Und teilweise ist es so, wenn man jetzt so 2-3 Wochen vielleicht weg gewesen ist, dann fühlt sich das Bett so ein bisschen fremd an. Man hat auch das Gefühl, die Wohnung riecht so ein bisschen anders. Julia Wasselkopf, warum kommt uns nach dem Urlaub die eigene Wohnung teilweise sogar ein bisschen fremd vor?
1: Ja, das kann tatsächlich passieren. Unser Gehirn gewöhnt sich erstaunlich schnell an eine neue Umgebung, an das Hotelzimmer, andere Geräusche, Gerüche und einen anderen Tagesablauf. Kommen wir dann zurück, muss es sich auch an die vertraute Umgebung erst wieder kurz gewöhnen. Dazu kommt der Kontrast. Im Urlaub haben wir ständig neue Eindrücke. Zu Hause ist plötzlich wieder alles ruhig und bekannt. Dieses leicht fremde Gefühl verschwindet normalerweise ganz schön schnell.
0: Und man hat auch das Gefühl, die Wohnung riecht ein bisschen anders irgendwie?
1: Ja, weil unsere Nase sich normalerweise an den Geruch der eigenen Wohnung gewöhnt hat und ihn deshalb kaum noch wahrnimmt. Nach ein paar Tagen Abwesenheit ist diese Gewöhnung teilweise weg und wir riechen unser Zuhause plötzlich wieder bewusster. Dazu stand die Wohnung vielleicht länger leer, wurde weniger gelüftet und Abflüsse oder Textilien können ebenfalls anders riechen. Nach etwas Lüften und ein paar Stunden zu Hause nehmen wir den typischen Eigengeruch dann wieder kaum wahr.
0: Gibt es da noch ein paar Dinge, an die man sich vielleicht nach so einem Urlaub wieder gewöhnen muss?
1: Ja, und das kann sogar ganz praktisch sein. Nach längerer Abwesenheit sehen wir unsere Wohnung ein bisschen mit frischem Blick. Plötzlich fällt die vollgestellte Ecke auf, die uns vorher nie gestört hat. Oder wir merken, dass wir bestimmte Dinge eigentlich gar nicht mehr brauchen. Psychologisch ist das ein kleiner Perspektivwechsel. Deshalb kann direkt nach dem Urlaub sogar ein ziemlich guter Zeitpunkt sein, um auszumisten oder zu überlegen, was wir zu Hause verändern wollen.
0: Aber ich denke, spätestens wenn dann die erste Waschmaschine mit Urlaubswäsche läuft, dann fühlt es sich wieder an wie zu Hause. Julia, vielen Dank.

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1: Ich bin Stefan Schütz. Die EU-Kommission will Städten und Gemeinden mehr Macht geben, Kurzzeitvermietungen über Airbnb oder Booking einzudämmen. Solche Vermietungen treiben laut Kommission die Mietpreise nach oben, gerade in angespannten Wohnungsmärkten. Deshalb soll jetzt ein rechtssicherer Rahmen entstehen, damit Kommunen eingreifen können, ohne dabei gegen EU-Recht zu verstoßen. Die Polizei untersucht an der Grenze zur Schweiz einen Wagen auf möglichen Sprengstoff. Wegen des Einsatzes ist die Autobahn am Grenzübergang Rheinfelden komplett gesperrt worden. Das hat ein Polizeisprecher mitgeteilt. Wie lange die Sperrung noch dauert, ist bisher unklar. Auch wie die Beamten auf den Sprengstoffverdacht gekommen sind, ist noch offen. Das waren die Nachrichten um halb. In der Nacht zieht sich der Regen im Süden immer weiter in die Alpen zurück und lässt nach. Die Temperaturen sinken auf 11 bis 5 Grad. Morgen gibt es deutlich mehr Sonne überall bei 16 bis 22 Grad. Am Freitag wird es wechselhaft mit Sonne und Regen.
2: Wir feiern gleich gemeinsam ein kleines Jubiläum an diesem Mittwochabend.
3: Und diese Biene, die ich meine, nennt sich Maya.
2: Heute vor 50 Jahren zum ersten Mal die Biene Maya im deutschen Fernsehen zu sehen. Seit 2013 gibt es ja eine Neuauflage und wir schwelgen gleich gemeinsam nochmal in Kindheits- oder Jugenderinnerungen. Ganz wie ihr wollt, in dieser halben Stunde. Ich bin Ralf Hohn, schönen guten Abend.

0: Die beste Musik feiern Mittwoch Feierabend. Wir gratulieren recht herzlich zum 50. Geburtstag.
1: Und diese Biene, die ich meine, nennt sich Maya.
0: Naja, seit Jahrzehnten ein Kinderzimmerstar. Heute vor 50 Jahren war zum ersten Mal die Biene Maya im deutschen Fernsehen zu sehen. Und Helen Martin hat mal ein paar Daten und Fakten zusammengestellt, die ihr über die Biene Maya vielleicht noch nicht wusstet.
1: In einem unbekannten Land, vor gar nicht allzu langer Zeit.
2: Karel Gott wollte das Titellied erst gar nicht singen.
3: Der war nämlich erst mal skeptisch, als es darum ging, ein Kinderlied aufzunehmen. Zum Glück hat er sich umentschieden. Immerhin wurde die Biene Maya später zu einem seiner bekanntesten Lieder im deutschsprachigen Raum.
2: Maya kommt aus Japan.
3: Die Zeichentrickserie wurde vor allem in Japan produziert und ist deshalb ein Anime. Übrigens genauso wie die Kinderserien Heidi und Vicky.
2: Eigentlich ist Maya noch viel älter.
3: Erfunden wurde die kleine Biene nämlich nicht fürs Fernsehen. Grundlage ist das Buch Die Biene Maya und ihre Abenteuer von Waldemar Bonsels und das ist schon 1912 erschienen.
2: Willi und Flip gab es im Buch noch gar nicht.
4: Du heißt Willi?
5: Ja, ich bin der Willi.
4: Warum sprichst du denn so komisch?
5: Das ist der Stimmbruch, ich bin doch schon 2 Jahre.
3: Mayas bester Freund Willi und auch Grashüpfer Flip wurden erst für die Zeichentrickserie erfunden. Sie wurden ergänzt, weil die Serie mehr Geschichten und Figuren gebraucht hat.
0: Biene Maya, heute wird sie 50. Wir gratulieren recht herzlich.

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1: Es ist 20 Uhr, ich bin Stefan Schütz. Ab Januar sollen Bürgerinnen und Bürger ihren Personalausweis auch auf dem Smartphone hinterlegen können. Die dafür vorgesehene App heißt DU und ist freiwillig, wurde heute vorgestellt. Nutzer können sich damit unter anderem online ausweisen, ihr Alter nachweisen, Verträge abschließen oder ein Bankkonto eröffnen. Später sollen weitere Dokumente wie der Führerschein hinzukommen. Wegen des Sprengstoffverdachts an der deutsch-schweizerischen Grenze sind zwei Männer vorläufig festgenommen worden. Das teilte die Polizei in Freiburg mit. Die beiden saßen in dem Auto, das am Grenzübergang Rheinfelden kontrolliert wurde und Spürhunde positiv auf Sprengstoff angeschlagen haben. Das Fahrzeug wird untersucht, der Grenzübergang ist dicht. Die Fahnen stehen auf Halbmast. Mit einem Trauerzug durch Oslo ist Norwegens verstorbener König Harald an seine letzte Ruhestätte geleitet worden. Der Abschied des vom Volk geliebten Monarchen verlief tränenreich. Julia Weschenbach berichtet.
2: Zehntausende Zuschauer verfolgten den Trauerzug vom Schloss zur Domkirche in Oslo. Andächtige Stille herrschte, als der Sarg von König Harald von einem Auto im Schritttempo durch die Stadt gezogen wurde. Hinter ihm gingen neben der Königsfamilie ein großer Teil des europäischen Hochadels. In der Kirche wurde es emotional.
1: Das Risiko für eine Social-Media-Sucht ist bei jungen Menschen stark gestiegen. Laut einer YouGov-Studie zeigt mittlerweile mehr als die Hälfte der Gen Z problematische oder krankhafte Nutzungsmuster. Vor einem Jahr war es noch ein Viertel. Besonders betroffen sind junge Männer mit 58%. In der Gesamtbevölkerung blieb der Anteil mit 16% nahezu unverändert. Im Ostallgäu ist ein Regionalzug gegen einen umgestürzten Baum gefahren und dabei leicht entgleist. Verletzt wurde nach Angaben der Polizei niemand. Der Zug auf der Strecke Augsburg-Füssen war mit 15 Fahrgästen besetzt. Sie sind mit einem Ersatzbus weitergefahren. Die Bayerische Regiobahn hat den Zug abschleppen lassen. Zwischen Markt Oberdorf und Füssen wurden zwischenzeitlich Ersatzbusse eingesetzt. Es ist jetzt kurz nach 8. In der Nacht zieht sich der Regen im Süden immer weiter in die Alpen zurück und lässt nach. Die Temperaturen sinken auf 11 bis 5 Grad. Morgen gibt es deutlich mehr Sonne überall bei 16 bis 22 Grad. Am Freitag wird es wechselhaft mit Sonne und Regen. Hallo auf die Straßen, die A9 Nürnberg Richtung München zwischen Kreuz Nürnberg Ost und Dreieck Nürnberg Feucht ist die Richtungsfahrbahn nach einem Unfall gesperrt. Gute Fahrt.
3: So ziemlich alles, was Rang und Namen hat, hat sich jetzt in der kommenden Stunde auf unserer Playlist versammelt. Es geht um die 80er. Schön, dass ihr dabei seid. Die 80er nach 8 hier bei uns bei Ramazzuri in der Mittwochsausgabe. Der Mann, dessen Markenzeichen die weiße Gitarre war, den haben wir auch dabei. 1982 war er 7 Wochen auf Platz 1 in den deutschen Singlecharts. Afro David und Words und frei nach dem Motto Ladies First. Hier ist Cyndi Lauper aus 1984 und Girls Just Want to Have Fun. Ich bin Ralf Hohn. Guten Abend am Mittwoch.

Manchmal kann man es ja auch nicht so wirklich unterscheiden. Haben wir jetzt Phil Collins als Solokünstler oder mit seinen Kollegen von Genesis gehört? Stimmlich ist das ja nicht zu unterscheiden, weil Phil Collins ja auch bei Genesis gesungen hat und Schlagzeug gespielt hat. In diesem Fall waren es Genesis aus 1983 mit That's All, die 80er nach 8 hier bei uns bei Ramazzuri. Montags bis freitags immer zwischen 20 und 21 Uhr. Tolle Songs aus diesem Jahrzehnt. Wir schwelgen gemeinsam in Erinnerung jetzt auch an die Frau, die vor über 3 Jahren mittlerweile auch viel zu früh verstorben ist. Die großartige Tina Turner, die aus einer Krise herauskam, da sie ja damals sich von ihrem Mann Ike Turner getrennt hat, Ende der 70er Jahre, der sie wirklich auch ziemlich mies behandelt hat. Musikalisch waren die beiden zwar sehr erfolgreich, aber privat lief sie überhaupt nicht. Und dann war sie eine Zeit lang von der Bildfläche verschwunden. Und das hier war einer ihrer ersten Hits, nachdem sie dann wieder aus dieser Abstinenz zurückkam. Tina Turner und What's Love Got to Do With It.

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1: Ich bin Stefan Schütz. Ab Januar sollen Bürgerinnen und Bürger ihren Personalausweis auch auf dem Smartphone hinterlegen können. Die dafür vorgesehene App heißt DU und ist freiwillig, wurde heute vorgestellt. Nutzer können sich damit unter anderem online ausweisen, ihr Alter nachweisen, Verträge abschließen oder ein Bankkonto eröffnen. Später sollen weitere Dokumente wie der Führerschein hinzukommen. Wegen des Sprengstoffverdachts an der deutsch-schweizerischen Grenze sind zwei Männer vorläufig festgenommen worden. Das teilte die Polizei in Freiburg mit. Die beiden saßen in dem Auto, das am Grenzübergang Rheinfelden kontrolliert wurde und Spürhunde positiv auf Sprengstoff angeschlagen haben. Das Fahrzeug wird untersucht, der Grenzübergang ist dicht. Das waren die Nachrichten um 5:30.
2: Und jetzt noch Nachrichten aus der Oberpfalz mit Eva Bracke. Ein 63-Jähriger aus Lappersdorf ist um knapp 40.000 Euro gebracht worden. Ein Unbekannter hatte ihn am Montagabend als angeblicher Mitarbeiter seiner Bank angerufen und behauptet, es seien mehrere Echtzeitüberweisungen von seinem Konto erfolgt. Um diese zu stoppen, brauche er die TEN-Nummern des Mannes. Weil der Anrufer persönliche Daten kannte, schöpfte der 63-Jährige keinen Verdacht und gab 4 TENs weiter. Daraufhin wurden knapp 40.000 Euro von seinem Konto abgebucht. Die Polizei ermittelt nun wegen Betrugs. Die Freibadsaison im Hockermühlbad Amberg geht langsam in die Schlussphase. Aufgrund der sinkenden Außentemperaturen wird nur noch das Schwimmerbecken beheizt. Das Kinderplanschbecken ist ab sofort aufgrund einer technischen Reparatur außer Betrieb. Bis Ende August waren insgesamt rund 110.400 Badegäste im Hocko. Geöffnet ist das Bad noch bis einschließlich 20. September. 3 Jugendliche sollen am Montagnachmittag von der Fuggerbrücke in Amberg einen Milchshake auf darunterfahrende Fahrzeuge geworfen haben. Der Behälter schlug glücklicherweise zwischen einem Auto und einem LKW auf dem Boden auf. Ein Autofahrer musste eine Vollbremsung hinlegen. Die Polizei hat nun ein Strafverfahren eingeleitet und sucht Zeugen des Vorfalls.
1: In der Nacht zieht sich der Regen im Süden immer weiter in die Alpen zurück und lässt nach. Die Temperaturen sinken auf 11 bis 5 Grad. Morgen gibt es deutlich mehr Sonne überall bei 16 bis 22 Grad. Am Freitag wird es wechselhaft mit Sonne und Regen.
3: Vielen Dank an die Kollegen in der Nachrichtenredaktion, die uns jetzt wieder umfassend informiert haben. Es geht rein in die zweite halbe Stunde der 80er nach 8 hier bei Radio Ramazzuri. Mit Musik von einem Mann, der in diesem Jahr aus dem Feiern gar nicht mehr rausgekommen ist. 75 ist er geworden. Die Rede ist von Wolfgang Niedecken, dem Frontmann der Kölschrock-Band Bab. Und 50 Jahre Bab, das wurde auch in diesem Jahr gefeiert. Gab ein großes Konzert im Rhein-Energie-Stadion in Köln am 10. Juli in diesem Sommer. Bab hören wir gleich mit ihrem wohl bekanntesten Titel. Verdammt lang her. Vorher gehen wir ins Jahr 1986. Das war damals der große Durchbruch für die Bangles. Ein Titel, der ursprünglich von Prince geschrieben wurde. Den hat er auch veröffentlicht, allerdings nicht besonders erfolgreich. Und dann war er sehr dankbar, dass Susanna Hoffs von den Bangles gesagt hat, na, wenn du den nicht willst, dann nehmen wir den. Hier sind die Bangles und Manic Monday. Ich bin Ralf Ohn. Hallöchen.

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Ja, auch wenn wir schon mittendrin sind in der letzten Woche der bayerischen Sommerferien, können wir noch ein bisschen Urlaubs- und Sommerstimmung verbreiten. Hier bei uns bei Ramazzuri in den 80ern. Desireless, Voyage, Voyage. Genau, 39 Jahre ist das her. Damals im Dezember 1987 war das ein Spätsommer-Hit bei uns in Deutschland. Auch eine Nummer 1 leider. Der einzige Hit von und für Desireless. Kann man sich eigentlich gar nicht erklären, warum eigentlich da nichts nachkam. Ne? Wesentlich mehr Hits hatte der Mann, den wir jetzt hier hören, Lionel Richie. Damals erstmal Sänger der Commodores und zugunsten seiner Solokarriere hat er die Band verlassen. Und 1983 war das einer seiner ganz großen Nummern zum Start in seine Solokarriere. Hier ist Lionel Richie on All Night Long. 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
8: Es ist 21 Uhr, ich bin Stefan Schütz. Kanzler Merz hat eindringlich vor der Migrationspolitik der AfD gewarnt. Im Bundestag sagte er, Remigration sei gleichzustellen mit ethnischer Säuberung nach Herkunft und Hautfarbe. Tine Klimach berichtet.
9: AfD-Chefin Alice Weidel hatte vorher, wie so oft, vor allem Migration für die aktuelle Situation in Deutschland verantwortlich gemacht. Kanzler Merz konterte, wenn das wahr würde, was die AfD propagiere, nämlich Remigration, wären die Folgen dramatisch. Dann kann das Handwerk nicht mehr arbeiten, dann arbeitet kein einziges Pflegeheim mehr, dann arbeitet kein einziges Krankenhaus mehr. Das wäre das Ergebnis, so Merz.
8: Wer sein Auto über die Kaskoversicherung reparieren lässt, kann auf einem Teil der Rechnung sitzen bleiben. Das hat der Bundesgerichtshof entschieden. Konkret ging es um einen Fall, in dem eine Frau rund 390 Euro selbst nachzahlen musste, weil die Werkstatt eine zu hohe Rechnung gestellt hatte. Diese habe Positionen abgerechnet, die für die Instandsetzung des Unfallwagens nicht erforderlich gewesen seien, so die Versicherung. Dem folgte der BGH nun. Eine Ferienwohnung etwa über Airbnb oder Booking zu buchen, ist in den letzten Jahren immer beliebter geworden. Diese Kurzzeitvermietungen stehen allerdings im Verdacht, den oft angespannten Mietmarkt in Städten noch mehr zu belasten. Heute hat die EU-Kommission einen Gesetzesvorschlag auf den Weg gebracht, der es den Behörden erleichtern soll, die Vermietung von Ferienunterkünften zu beschränken. Um Verbrechen zu bekämpfen, setzt die bayerische Polizei vorerst weiter auf eine Software des US-Unternehmens Palantir. Der Vertrag, der im April ausgelaufen wäre, wurde um ein Jahr verlängert, so das Innenministerium. Es plant mittelfristig mehr digitale Unabhängigkeit. Das Palantir-Programm verbindet verschiedene Datenbanken und hilft Ermittlern, Muster zu erkennen, Verbindungen zwischen Verdächtigen zu finden und Anschläge zu verhindern. Fußball-Bundesligist VfB Stuttgart ist erfolgreich in die Champions-League-Saison gestartet. Die Schwaben setzten sich gegen den norwegischen Verein Stavanger mit 3:1 durch. Der FC Barcelona mit Trainer Flick gewann 5:1 gegen Feyenoord Rotterdam. Es ist jetzt 9:15. In der Nacht zieht sich der Regen im Süden immer weiter in die Alpen zurück und lässt nach. Die Temperaturen sinken auf 11 bis 5 Grad. Morgen gibt es deutlich mehr Sonne überall bei 16 bis 22 Grad. Am Freitag wird es wechselhaft mit Sonne und Regen. A3 Nürnberg Richtung Passau zwischen Regensburg-Universität und Regensburg-Burgweinting hat sich ein Unfall mit mehreren Fahrzeugen ereignet. Vorsicht, es könnten sich Personen auf oder neben der Fahrbahn befinden.
10: Wir sind so langsam aber sicher auf der Zielgeraden der bayerischen Sommerferien und allmählich geht dann auch der Spätsommer in den Herbst. Über die Tage werden deutlich kürzer und die Nächte allmählich auch kühler und da brauchen auch unter Umständen die ein oder anderen Tiere unsere Unterstützung rund um Balkon und Garten. Welche das sind und wie wir ihnen helfen können, das ist das Thema gleich bei mir in dieser halben Stunde. Ich bin Ralf Hohn, guten Abend um kurz nach 9.

0: Die beste Musik für euren Mittwochabend. Ja, so langsam aber sicher kommen sie wieder auf uns zu, ne? Die längeren Abende, wo man dann doch auch wieder sich freut, Zeit abends zu Hause auf der Couch zu verbringen. Aber es gibt dann doch welche, die natürlich draußen nach wie vor unterwegs sind, nämlich die Wildtiere. Und die brauchen gerade, wenn es jetzt so Richtung Herbst geht, auch immer mehr unsere Hilfe. Diana Kramer, welche sind das denn?
1: Alle sogenannten Winterschläfer bereiten sich jetzt auf die kalte Jahreszeit vor. Und dazu gehören zum Beispiel Siebenschläfer, Hamster, die Haselmaus und vor allem Igel. Sie alle müssen sich jetzt möglichst schnell ausreichend Fettreserven anfuttern und gleichzeitig möglichst geschützte Quartiere finden, um die nahrungsarmen Monate dann gut und sicher zu überstehen.
0: Und wie kommen wir Menschen da ins Spiel?
1: Na, fangen wir mal beim Fressen an. Igel brauchen in den nächsten Wochen richtig viel Futter, zum Beispiel Insekten, Larven oder auch kleine Spinnen. Beim Siebenschläfer oder der Haselmaus sind es Beeren, Nüsse und Samen, die sie zumindest jetzt noch ganz gut im Garten, auf Streuobstwiesen oder auch ungemähten Grünflächen finden. Vor allem bei Igeln hilft aber schon jetzt, dass wir mitfüttern. Wer Igel im Garten hat, kann Schalen mit Soldatenfliegenlarven zum Beispiel oder Katzennassfutter hinstellen und auch Wasserschalen. Am besten funktioniert das in Igelhäusern. Die sind nämlich vor Räubern wie Waschbären oder auch Raubvögeln geschützt.
0: Woher weiß ich denn, wie ich das Futter am besten platziere?
1: Also wenn man abends in der Dämmerung Igel beobachtet, zum Beispiel im eigenen Garten, dann erkennt man relativ schnell deren Route. Dort am besten an einem geschützten, ruhigen Platz Futter oder am besten ein Igelhaus platzieren und auf jeden Fall auch darauf achten, dass die eigenen Haustiere, also zum Beispiel der Hund, da nicht rangeht. Also vielleicht auch eine Barriere wie einen kleinen Zaun spannen. In diesem Bereich, aber auch an anderen Stellen im Garten, sollte man auch für sichere Unterschlupfmöglichkeiten sorgen. Also Laub, was ja jetzt schon fällt, anhäufen. Auch Äste machen sich gut. Darunter können Igel oder auch andere Winterschläfer sich dann zurückziehen. Und dort finden sie auch durch Käfer und andere Insekten nochmal Nahrung.
0: Gibt es auch noch Dinge, die ich vielleicht außerhalb oder am Rande meines Grundstücks beachten sollte?
1: Ja, da für Winterschläfer ein ungestörter, sicherer Rückzugsort tatsächlich überlebenswichtig ist, sollte man auch in der Natur jetzt einfach ein bisschen aufmerksamer sein. Also vielleicht nicht mehr ganz unüberlegt überall querfeld einlaufen, denn die Tiere nutzen auch Wiesen, Feldränder, Steinmauern und auch wilde Hecken als Verstecke. Jedes Aufscheuchen und jede Flucht kostet sie sehr viel Energie und die müssen sie sich dann in Form von Futter wieder zurückholen. Also Hunde an die Leine und am besten im Wald und auf Wiesen einfach auf den Wegen bleiben.
0: Wenn jetzt so langsam der Herbst kommt, brauchen auch die Wildtiere unsere Unterstützung. Tipps waren das von Diana Kramer.

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14: Ich bin Stefan Schütz. Kanzler Merz hat eindringlich vor der Migrationspolitik der AfD gewarnt. Im Bundestag sagte er, Remigration sei gleichzustellen mit ethnischer Säuberung nach Herkunft und Hautfarbe. Tine Klimach berichtet.
15: AfD-Chefin Alice Weidel hatte vorher, wie so oft, vor allem Migration für die aktuelle Situation in Deutschland verantwortlich gemacht. Kanzler Merz konterte, wenn das wahr würde, was die AfD propagiere, nämlich Remigration, wären die Folgen dramatisch. Dann kann das Handwerk nicht mehr arbeiten, dann arbeitet kein einziges Pflegeheim mehr, dann arbeitet kein einziges Krankenhaus mehr. Das wäre das Ergebnis, so Merz.
14: Wer sein Auto über die Kaskoversicherung reparieren lässt, kann auf einem Teil der Rechnung sitzen bleiben. Das hat der Bundesgerichtshof entschieden. Konkret ging es um einen Fall, in dem eine Frau rund 390 Euro selbst nachzahlen musste, weil die Werkstatt eine zu hohe Rechnung gestellt hatte. Diese habe Positionen abgerechnet, die für die Instandsetzung des Unfallwagens nicht erforderlich gewesen seien, so die Versicherung. Dem folgte der BGH nun. Das waren die Nachrichten um halb.
16: Und jetzt noch Nachrichten aus der Oberpfalz mit Eva Bracke. Ein 63-Jähriger aus Lappersdorf ist um knapp 40.000 Euro gebracht worden. Ein Unbekannter hatte ihn am Montagabend als angeblicher Mitarbeiter seiner Bank angerufen und behauptet, es seien mehrere Echtzeitüberweisungen von seinem Konto erfolgt. Um diese zu stoppen, brauche er die TEN-Nummern des Mannes. Weil der Anrufer persönliche Daten kannte, schöpfte der 63-Jährige keinen Verdacht und gab 4 TENs weiter. Daraufhin wurden knapp 40.000 Euro von seinem Konto abgebucht. Die Polizei ermittelt nun wegen Betrugs. Die Freibadsaison im Hockermühlbad Amberg geht langsam in die Schlussphase. Aufgrund der sinkenden Außentemperaturen wird nur noch das Schwimmerbecken beheizt. Das Kinderplanschbecken ist ab sofort aufgrund einer technischen Reparatur außer Betrieb. Bis Ende August waren insgesamt rund 110.400 Badegäste im Hocko. Geöffnet ist das Bad noch bis einschließlich 20. September. Drei Jugendliche sollen am Montagnachmittag von der Fuggerbrücke in Amberg einen Milchshake auf darunter fahrende Fahrzeuge geworfen haben. Der Behälter schlug glücklicherweise zwischen einem Auto und einem LKW auf dem Boden auf. Ein Autofahrer musste eine Vollbremsung hinlegen. Die Polizei hat nun ein Strafverfahren eingeleitet und sucht Zeugen des Vorfalls.
14: In der Nacht zieht sich der Regen im Süden immer weiter in die Alpen zurück und lässt nach. Die Temperaturen sinken auf 11 bis 5 Grad. Morgen gibt es deutlich mehr Sonne überall bei 16 bis 22 Grad. Am Freitag wird es wechselhaft mit Sonne und Regen.
17: Also wenn ich mich so an meine Kindheit erinnere, ich finde Märchen sind was Tolles, vor allen Dingen wenn man die von den eigenen Großeltern erzählt bekommt. Die Welt der Märchen ist ab heute zu Gast in Bad Kissingen. Was da genau passiert, das hört ihr gleich bei mir. Ich bin Ralf Hohn, guten Abend am Mittwoch um kurz nach halb zehn.

0: Ich hoffe, ihr macht euch einen gemütlichen Abend mit uns. Das ist das Schöne, finde ich, an unserem Job hier im Radio, wie bei vielen anderen Jobs natürlich auch. Man lernt nie aus. Oder habt ihr gewusst, dass es eine europäische Märchengesellschaft gibt? Ich habe es bisher ehrlich gesagt noch nicht gewusst, aber jetzt weiß ich's. Und die meint, Märchen bringen Menschen zusammen. Und deswegen halten sie ab heute einen internationalen Märchenkongress in Bad Kissingen ab. Veronika Uhlig ist die Kongressleiterin.
1: Also wenn Sie heute ein Märchen hören und es berührt Sie an irgendeiner Stelle, kann es sein, dass es Sie im nächsten Jahr an einer ganz anderen Stelle berührt. Das ist der Grund, warum Märchen auch so oft erzählt werden können. Die Protagonisten werden ja ganz selten beschrieben. Das sind ja alles Figuren, sodass die Zuhörer sehr viel von eigenen Erfahrungen, inneren Bildern in die Geschichte hineinbringen.
0: Wer hat nicht schon alles von uns, vom Prinzen oder der Prinzessin geträumt? Aber Märchen haben noch eine ganz andere Seite. Sie verstecken nicht die dunklen Seiten des Lebens, sondern leiten uns eher an, nach Lösungen zu suchen.
1: Das Wunderbare an Märchen ist, dass sie immer von menschlichen Notsituationen sprechen und ganz viele, auch nicht unbedingt logische oder für uns moralisch sinnvolle Wege und Lösungswege aufzeigen. Ich denke da zum Beispiel an den Froschkönig, weil die Königstochter den Frosch gegen die Wand wirft. Das ist eine Lösung, die gesellschaftlich eigentlich erstmal überdacht werden sollte.
0: Zum Glück gab's ja hinterher dann noch einen Kuss. Und wenn ihr auch kleine Märchenfans zu Hause habt, hier kommt noch ein Profi-Tipp von der Erzählerin.
1: Also für die ganz Kleinen liebe ich zum Beispiel der Kobold und die Ameise. Das ist ein Märchen, wo ein Kobold in einen Fuchsbau reingeht und der Fuchs nicht mehr da rein kann und dann den Bären holt, den Wolf holt und die haben alle Angst vorm Kobold. Und zum Schluss kriegt die Ameise hinein, zwickt und zwackt den Kobold und der läuft hinaus und der Fuchs kann wieder in seinen Fuchsbau.
0: Bis Sonntag stehen jede Menge Märchen in Bad Kissingen auf dem Programm. Es dürfen auch viele Märchenfreunde kommen. Es gibt nicht nur wissenschaftliche Vorträge, sondern das eine oder andere Mal heißt es auch mit Sicherheit. Und wenn sie nicht gestorben sind, Punkt, Punkt, Punkt.

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1: Es ist 22 Uhr. Ich bin Florian Klaus. Ab Januar sollen Bürgerinnen und Bürger ihren Personalausweis auch auf dem Smartphone hinterlegen können. Die dafür vorgesehene App heißt DU und ist freiwillig. Nutzer können sich damit unter anderem online ausweisen, ihr Alter nachweisen, Verträge abschließen oder ein Bankkonto eröffnen. Später sollen weitere Dokumente wie der Führerschein hinzukommen. Der Grenzübergang Rheinfelden-Autobahn ist nach einem Sprengstofffehlalarm wieder geöffnet worden. Spürhunde hatten am Mittag an einem Auto angeschlagen, gefährliche Stoffe sind aber nicht gefunden worden. Die Autobahn 861 zwischen Deutschland und der Schweiz war deshalb stundenlang komplett gesperrt. Auf beiden Seiten bildeten sich kilometerlange Staus. Die Fahnen stehen auf Halbmast. Mit einem Trauerzug durch Oslo ist Norwegens verstorbener König Harald an seine letzte Ruhestätte geleitet worden. Der Abschied des vom Volk geliebten Monarchen verlief tränenreich. Julia Weschenbach berichtet.
2: Zehntausende Zuschauer verfolgten den Trauerzug vom Schloss Domkirche in Oslo. Andächtige Stille herrschte, als der Sarg von König Harald von einem Auto im Schritttempo durch die Stadt gezogen wurde. Hinter ihm gingen neben der Königsfamilie ein großer Teil des europäischen Hochadels. In der Kirche wurde es emotional.
1: Das Risiko für eine Social-Media-Sucht ist bei jungen Menschen stark gestiegen. Laut einer YouGov-Studie zeigt mittlerweile mehr als die Hälfte der Gen Z problematische oder krankhafte Nutzungsmuster. Vor einem Jahr war es noch ein Viertel. Besonders betroffen sind junge Männer mit 58%. In der Gesamtbevölkerung blieb der Anteil mit 16% nahezu unverändert. Fußball-Bundesligist VfB Stuttgart ist erfolgreich in die Champions-League-Saison gestartet. Die Schwaben setzten sich gegen den norwegischen Verein Viking Stavanger mit 3:1 durch. Alle drei Treffer für Stuttgart erzielte Ermedin Demirovic. Zweimal kam die Vorlage vom Nationalspieler Dennis Undav. Der FC Barcelona mit Trainer Hansi Flick gewann 5:1 gegen Feyenoord Rotterdam. Es ist jetzt 9:50 Uhr. Nach und nach zieht sich der Regen im Süden immer weiter in die Alpen zurück und lässt nach. Die Temperaturen sinken auf 11 bis 5 Grad. Morgen gibt es deutlich mehr Sonne überall bei 16 bis 22 Grad. Am Freitag wird es wechselhaft mit Sonne und Regen. Auf der A3 Nürnberg Richtung Passau zwischen Regensburg-Universität und Regensburg-Burgweinting hat es einen Unfall mit mehreren Fahrzeugen gegeben. Der mittlere Fahrstreifen ist blockiert, hier bitte vorsichtig fahren. Und auf der A94 München Richtung Passau zwischen Paschtetten und Dorfen ist die Richtungsfahrbahn gesperrt. Hier laufen Bauarbeiten bis zum Morgen. Allen unterwegs eine gute Fahrt.

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1: Ich bin Florian Klaus. Ab Januar sollen Bürgerinnen und Bürger ihren Personalausweis auch auf dem Smartphone hinterlegen können. Die dafür vorgesehene App heißt DU und ist freiwillig. Nutzer können sich damit unter anderem online ausweisen, ihr Alter nachweisen, Verträge abschließen oder ein Bankkonto eröffnen. Später sollen weitere Dokumente wie der Führerschein hinzukommen. Der Grenzübergang Rheinfelden-Autobahn ist nach einem Sprengstofffehlalarm wieder geöffnet worden. Spürhunde hatten am Mittag an einem Auto angeschlagen, gefährliche Stoffe sind aber nicht gefunden worden. Die Autobahn 861 zwischen Deutschland und der Schweiz war deshalb stundenlang komplett gesperrt. Auf beiden Seiten bildeten sich kilometerlange Staus. Das waren die Nachrichten um 5:30.
2: Und jetzt noch Nachrichten aus der Oberpfalz mit Eva Bracke. Ein 63-Jähriger aus Lappersdorf ist um knapp 40.000 Euro gebracht worden. Ein Unbekannter hatte ihn am Montagabend als angeblicher Mitarbeiter seiner Bank angerufen und behauptet, es seien mehrere Echtzeitüberweisungen von seinem Konto erfolgt. Um diese zu stoppen, brauche er die TEN-Nummern des Mannes. Weil der Anrufer persönliche Daten kannte, schöpfte der 63-Jährige keinen Verdacht und gab 4 TENs weiter. Daraufhin wurden knapp 40.000 Euro von seinem Konto abgebucht. Die Polizei ermittelt nun wegen Betrugs. Die Freibadsaison im Hockermühlbad Amberg geht langsam in die Schlussphase. Aufgrund der sinkenden Außentemperaturen wird nur noch das Schwimmerbecken beheizt. Das Kinderplanschbecken ist ab sofort aufgrund einer technischen Reparatur außer Betrieb. Bis Ende August waren insgesamt rund 110.400 Badegäste im Hocko. Geöffnet ist das Bad noch bis einschließlich 20. September. 3 Jugendliche sollen am Montagnachmittag von der Fuggerbrücke in Amberg einen Milchshake auf darunter fahrende Fahrzeuge geworfen haben. Der Behälter schlug glücklicherweise zwischen einem Auto und einem LKW auf dem Boden auf. Ein Autofahrer musste eine Vollbremsung hinlegen. Die Polizei hat nun ein Strafverfahren eingeleitet und sucht Zeugen des Vorfalls.
1: Nach und nach zieht sich der Regen im Süden immer weiter in die Alpen zurück und lässt nach. Die Temperaturen sinken auf 11 bis 5 Grad. Morgen gibt's deutlich mehr Sonne überall bei 16 bis 22 Grad. Am Freitag wird es wechselhaft mit Sonne und Regen.

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1: Es ist 23 Uhr. Ich bin Florian Klaus. Nach der Serie von Sabotageangriffen auf das Stromnetz fordert RWE-Chef Markus Kreber einen besseren Schutz kritischer Infrastruktur. Er hat konkret Transparenzgesetze kritisiert, die die kritische Infrastruktur öffentlich machen. Außerdem forderte er mehr Überwachungsmöglichkeiten auch im öffentlichen Raum, um Bedrohungslagen früher zu erkennen. Ab dem kommenden Jahr sollen wir in Deutschland statt dem Personalausweis auch das Handy vorzeigen können. Ab dem 2. Januar soll der Ausweis in einer App namens DU gespeichert werden können. Das ist Teil eines EU-Projekts, wonach jedes Land eine Anwendung für digitale Ausweise auf dem Smartphone bereitstellen muss. Die Plastikkarten könnten dann daheim bleiben. Neben dem Perso soll das später auch etwa für den Führerschein gelten. Nach der Landtagswahl in Sachsen-Anhalt will das BSW mit der AfD über eine mögliche Zusammenarbeit sprechen. Der Landesvorstand habe beschlossen, seiner Linie treu zu bleiben und mit allen Parteien das Gespräch zu suchen, sagte ein Sprecher. Die anderen Parteien im neuen Landtag hatten Gespräche mit der AfD abgelehnt. Ungünstiger könnte der Zeitpunkt für die SPD wohl kaum sein. 1,5 Wochen vor der Wahl in Berlin hat die Staatsanwaltschaft Hannover Ermittlungen gegen Spitzenkandidat Krach aufgenommen. Er wies es als haltlos zurück, dass er sich bei einer Auftragsvergabe im Zusammenhang mit einem Krankenhaus beeinflussen habe lassen. Es habe eine Spende gegeben, die aber innerhalb von 24 Stunden zurücküberwiesen worden sei. Den Zeitpunkt der Ermittlungen nannte er sehr ungewöhnlich. Fußball-Bundesligist Stuttgart hat den erhofften Auftaktsieg in der Champions League feiern können. Mit 3:1 haben die Schwaben Viking Stavanger aus Norwegen geschlagen. Einen großen Anteil daran hatte Ermedin Demirovic, der alle 3 Tore geschossen hat. Er sagte nach dem Spiel bei DAZN:
2: Als Mannschaft können wir richtig stolz darauf sein, dass wir einen Gegner zu Hause klar geschlagen haben, würde ich sagen. Auch wenn es hinten raus einige Situationen gab, wo wir hätten besser machen können, defensiv als auch offensiv.
1: Ziel Nummer 1 für die Stuttgarter sei es jetzt, die Gruppenphase zu überstehen. Es ist jetzt 11:15. Nach und nach zieht sich der Regen im Süden immer weiter in die Alpen zurück und lässt nach. Die Temperaturen sinken auf 11 bis 5 Grad. Morgen gibt es deutlich mehr Sonne überall bei 16 bis 22 Grad. Am Freitag wird es wechselhaft mit Sonne und Regen. Der A94 München Richtung Passau. Zwischen Paschtetten und Dorfen ist bis zum Morgen die Richtungsfahrbahn gesperrt. Es laufen hier Bauarbeiten. Allen unterwegs eine gute Fahrt.

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1: Ich bin Florian Klaus. Nach der Serie von Sabotageangriffen auf das Stromnetz fordert RWE-Chef Markus Kreber einen besseren Schutz kritischer Infrastruktur. Er hat konkret Transparenzgesetze kritisiert, die die kritische Infrastruktur öffentlich machen. Außerdem forderte er mehr Überwachungsmöglichkeiten auch im öffentlichen Raum, um Bedrohungslagen früher zu erkennen. Ab dem kommenden Jahr sollen wir in Deutschland statt dem Personalausweis auch das Handy vorzeigen können. Ab dem 2. Januar soll der Ausweis in einer App namens DU gespeichert werden können. Das ist Teil eines EU-Projekts, wonach jedes Land eine Anwendung für digitale Ausweise auf dem Smartphone bereitstellen muss. Die Plastikkarten könnten dann daheim bleiben. Neben dem Perso soll das später auch etwa für den Führerschein gelten. Das waren die Nachrichten um halb.
2: Und jetzt noch Nachrichten aus der Oberpfalz mit Eva Bracke. Ein 63-Jähriger aus Lappersdorf ist um knapp 40.000 Euro gebracht worden. Ein Unbekannter hatte ihn am Montagabend als angeblicher Mitarbeiter seiner Bank angerufen und behauptet, es seien mehrere Echtzeitüberweisungen von seinem Konto erfolgt. Um diese zu stoppen, brauche er die TEN-Nummern des Mannes. Weil der Anrufer persönliche Daten kannte, schöpfte der 63-Jährige keinen Verdacht und gab 4 TENs weiter. Daraufhin wurden knapp 40.000 Euro von seinem Konto abgebucht. Die Polizei ermittelt nun wegen Betrugs. Die Freibadsaison im Hockermühlbad Amberg geht langsam in die Schlussphase. Aufgrund der sinkenden Außentemperaturen wird nur noch das Schwimmerbecken beheizt. Das Kinderplanschbecken ist ab sofort aufgrund einer technischen Reparatur außer Betrieb. Bis Ende August waren insgesamt rund 110.400 Badegäste im Hocko. Geöffnet ist das Bad noch bis einschließlich 20. September. 3 Jugendliche sollen am Montagnachmittag von der Fuggerbrücke in Amberg einen Milchshake auf darunter fahrende Fahrzeuge geworfen haben. Der Behälter schlug glücklicherweise zwischen einem Auto und einem LKW auf dem Boden auf. Ein Autofahrer musste eine Vollbremsung hinlegen. Die Polizei hat nun ein Strafverfahren eingeleitet und sucht Zeugen des Vorfalls.
1: Nach und nach zieht sich der Regen im Süden immer weiter in die Alpen zurück und lässt nach. Die Temperaturen sinken auf 11 bis 5 Grad. Morgen gibt's deutlich mehr Sonne überall bei 16 bis 22 Grad. Am Freitag wird es wechselhaft mit Sonne und Regen.

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1: Es ist 0 Uhr. Ich bin Florian Klaus. Der Berliner SPD-Spitzenkandidat Krach hat den Vorwurf der Bestechlichkeit zurückgewiesen. Die Staatsanwaltschaft Hannover hat kurz vor der Wahl Ermittlungen gegen ihn aufgenommen. Krach zufolge geht es wohl um die Auftragsvergabe bei einem Gesundheitszentrum. Es habe damals eine Spende gegeben, die aber sofort zurücküberwiesen worden sei. Die Unterstellung, er habe sich beeinflussen lassen, wies er als haltlos zurück. Wenige Stunden nach der Beisetzung seines Vaters König Harald hat sich der neue norwegische König Haakon auf dem Schlossbalkon gezeigt. Tausende Menschen haben minutenlang applaudiert, als er gemeinsam mit seiner Frau Königin Mette-Marit herauskam. König Harald war zuvor nach einer Trauerprozession durch Oslo und einem Gottesdienst beigesetzt worden. Er war im Alter von 89 Jahren gestorben. Eine Weltkriegsbombe hat in Hamburg den Zugverkehr erheblich gestört. Inzwischen ist sie entschärft, wie die Feuerwehr mitgeteilt hat. Die 500-Pfund-Bombe hatte auf einer Baustelle an einer wichtigen Bahnstrecke gelegen, die Hamburg mit dem Norden und dem Westen Schleswig-Holsteins verbindet. In Köln ist der Deutsche Fernsehpreis verliehen worden. Unter den Preisträgern sind unter anderem der Entertainer Stefan Raab, die Moderatorin Laura von Torra und Talkmaster Markus Lanz. Letzterer äußerte sich auch kurz zur politischen Lage Deutschlands. Er erlebe viele Leute, die sehr unsicher seien. Sein Appell: Fürchtet euch nicht. Auch Preisträger Fabian Köster wurde politisch und rief dazu auf, gegen Hass, Hetze und Feinde der Demokratie laut zu sein. Dreimal Demirovic. Mit einem Dreierpack hat der Stuttgarter Ermedin Demirovic sein Team zum Auftaktsieg in der Ligaphase der Fußball-Champions League geschossen. 3:1 war der Endstand gegen Viking Stavanger. Seine Königsklassenpremiere konnte der VfB-Neuzugang Grischa Prümel feiern. Er sagte danach bei DAZN:
2: Also das sind Momente, die für ewig bleiben und davon hat man immer geträumt. Jetzt ist man selber auf der Bühne und ich konnte es genießen.
1: Die weiteren Ergebnisse: Liverpool-Atletico Madrid 2:1, Neapel-Arsenal 0:1, Paris-Bratislava 6:1, Sporting-Lissabon-Galatasaray-Istanbul 3:1 und Barcelona-Rotterdam 5:1. Es ist jetzt 11:45. Der Regen zieht sich im Süden immer weiter in die Alpen zurück und lässt nach. Die Tiefstwerte liegen bei 11 bis 5 Grad. Tagsüber zeigt sich häufiger die Sonne bei 16 bis 22 Grad. Am Freitag wird es wechselhaft mit Sonne und Regen. Auf der A8 München Richtung Salzburg zwischen Neukirchen und Anger staut es sich auf 2 Kilometern. Es dauert hier etwa 20 Minuten länger. Auf der A73 Suhl Richtung Bamberg zwischen dem Dreieck Suhl und Suhl Zentrum hat es einen Unfall gegeben. Hier bitte vorsichtig fahren, es liegt ein totes Tier auf der Fahrbahn. Auf der A94 München Richtung Passau zwischen Paschtetten und Dorfen ist die Richtungsfahrbahn gesperrt. Hier laufen noch bis etwa 5 Uhr morgens Bauarbeiten. Und auf der A99 Westumfahrung München Richtung Nürnberg zwischen München-Neuherberg und dem Kreuz München-Nord bitte aufpassen, da hat es einen Unfall gegeben. Allen unterwegs eine gute Fahrt.

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1: Ich bin Florian Klaus. Der Berliner SPD-Spitzenkandidat Krach hat den Vorwurf der Bestechlichkeit zurückgewiesen. Die Staatsanwaltschaft Hannover hat kurz vor der Wahl Ermittlungen gegen ihn aufgenommen. Krach zufolge geht es wohl um die Auftragsvergabe bei einem Gesundheitszentrum. Es habe damals eine Spende gegeben, die aber sofort zurücküberwiesen worden sei. Die Unterstellung, er habe sich beeinflussen lassen, wies er als haltlos zurück. Wenige Stunden nach der Beisetzung seines Vaters König Harald hat sich der neue norwegische König Haakon auf dem Schlossbalkon gezeigt. Tausende Menschen haben minutenlang applaudiert, als er gemeinsam mit seiner Frau Königin Mette-Marit herauskam. König Harald war zuvor nach einer Trauerprozession durch Oslo und einem Gottesdienst beigesetzt worden. Er war im Alter von 89 Jahren gestorben. Das waren die Nachrichten um 5:30.
2: Und jetzt noch Nachrichten aus der Oberpfalz mit Eva Bracke. Ein 63-Jähriger aus Lappersdorf ist um knapp 40.000 Euro gebracht worden. Ein Unbekannter hatte ihn am Montagabend als angeblicher Mitarbeiter seiner Bank angerufen und behauptet, es seien mehrere Echtzeitüberweisungen von seinem Konto erfolgt. Um diese zu stoppen, brauche er die TEN-Nummern des Mannes. Weil der Anrufer persönliche Daten kannte, schöpfte der 63-Jährige keinen Verdacht und gab 4 TENs weiter. Daraufhin wurden knapp 40.000 Euro von seinem Konto abgebucht. Die Polizei ermittelt nun wegen Betrugs. Die Freibadsaison im Hockermühlbad Amberg geht langsam in die Schlussphase. Aufgrund der sinkenden Außentemperaturen wird nur noch das Schwimmerbecken beheizt. Das Kinderplanschbecken ist ab sofort aufgrund einer technischen Reparatur außer Betrieb. Bis Ende August waren insgesamt rund 110.400 Badegäste im Hocko. Geöffnet ist das Bad noch bis einschließlich 20. September. 3 Jugendliche sollen am Montagnachmittag von der Fuggerbrücke in Amberg einen Milchshake auf darunter fahrende Fahrzeuge geworfen haben. Der Behälter schlug glücklicherweise zwischen einem Auto und einem LKW auf dem Boden auf. Ein Autofahrer musste eine Vollbremsung hinlegen. Die Polizei hat nun ein Strafverfahren eingeleitet und sucht Zeugen des Vorfalls.
1: Der Regen zieht sich im Süden immer weiter in die Alpen zurück und lässt nach. Die Tiefstwerte liegen bei 11 bis 5 Grad. Tagsüber zeigt sich häufiger die Sonne bei 16 bis 22 Grad. Am Freitag wird es wechselhaft mit Sonne und Regen.

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1: Es ist 1 Uhr. Ich bin Florian Klaus. Mehr als ein Viertel der Menschen in Deutschland sagt, als nächstes Auto will ich wahrscheinlich ein Elektrofahrzeug anschaffen. Das geht aus einer Studie hervor. Mehr als die Hälfte der Befragten gab hierzulande an, sich mehr mit dem Kauf eines E-Autos zu beschäftigen als noch vor einem Jahr. Wichtigste Gründe dafür waren Fortschritte bei Reichweite und Ladegeschwindigkeit, steigende Spritpreise und das verbesserte Ladenetz. Was vor der Wahl galt, gilt auch nach der Wahl. CDU, SPD, Grüne und Linke lehnen eine Zusammenarbeit mit der AfD in Sachsen-Anhalt weiterhin ab. Vertreter der vier Parteien haben Gesprächsangebote über eine Regierungsbildung ausgeschlagen. Tine Klimach berichtet.
2: Nach wie vor ist also offen, wie es politisch in Sachsen-Anhalt weitergeht. Wenn es keine Überläufer von anderen Fraktionen gibt, könnte die AfD wohl nur auf das BSW als möglichen Partner hoffen. Man sei grundsätzlich bereit, mit allen Parteien zu sprechen, sagte BSW-Spitzenkandidat Thomas Schulze zuletzt.
1: Ein BSW-Sprecher hat dieses Vorhaben auch nochmal bestätigt. Die Polizei hat bei einem Einsatz in Meerbusch bei Düsseldorf geschossen. Eine Person soll dabei schwer verletzt worden sein. Der Vorfall ist in der Nähe der Polizeiwache passiert. Warum geschossen wurde und was genau vorgefallen ist, dazu wollte die Polizei am Abend noch keine Angaben machen. Aus Gründen der Neutralität ermittelte das Polizeipräsidium Düsseldorf. Der Chef des CDU-Arbeitnehmerflügels Radke fordert bei der geplanten Steuerreform der Bundesregierung deutlich stärkere Entlastungen für die Bürger. Die Pläne blieben bisher weit hinter dem zurück, was nötig wäre, sagte er der Rheinischen Post. Es brauche mehr als mikroskopische Entlastungen, die man bestenfalls erahnen könne, so Radke. Um das zu finanzieren, forderte er, Subventionen abzubauen und auf die höhere Mütterrente zu verzichten. Fußball-Bundesligist VfB Stuttgart ist erfolgreich in die Champions-League-Saison gestartet. Die Schwaben setzten sich gegen den norwegischen Verein Viking Stavanger mit 3:1 durch. Alle drei Treffer für Stuttgart erzielte Ermedin Demirovic. Zweimal kam die Vorlage vom Nationalspieler Dennis Undav. Der FC Barcelona mit Trainer Hansi Flick gewann 5:1 gegen Feyenoord Rotterdam. Es ist jetzt 1:15. Der Regen zieht sich im Süden immer weiter in die Alpen zurück und lässt nach. Die Tiefstwerte liegen bei 11 bis 5 Grad. Tagsüber zeigt sich häufiger die Sonne bei 16 bis 22 Grad. Am Freitag wird es wechselhaft mit Sonne und Regen. Auf der A8 München Richtung Stuttgart zwischen Dachau-Fürstenfeldbruck und Sulzemoos steht ein defektes Auto. Hier bitte vorsichtig fahren. Das gleiche gilt auf der A70 Bamberg Richtung Schweinfurt-Werneck an der Ausfahrt Haßfurt. Dann auf der A73 Suhl Richtung Bamberg. Zwischen dem Dreieck Suhl und Suhl Zentrum hat es einen Unfall gegeben. Hier liegt ein totes Tier auf der Fahrbahn. Auf der A94 München Richtung Passau. Zwischen Paarstetten und Dorfen ist die Richtungsfahrbahn gesperrt. Hier laufen noch Bauarbeiten bis etwa gegen 5. Und auf der A99 Westumfahrung München Richtung Nürnberg. Zwischen München Neuherberg und München Freudmanning Nord wird ein Unfall aufgenommen. Hier bitte aufpassen. Allen unterwegs eine gute Fahrt.

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11: Ich bin Florian Klaus. Mehr als ein Viertel der Menschen in Deutschland sagt, als nächstes Auto will ich wahrscheinlich ein Elektrofahrzeug anschaffen. Das geht aus einer Studie hervor. Mehr als die Hälfte der Befragten gab hierzulande an, sich mehr mit dem Kauf eines E-Autos zu beschäftigen als noch vor einem Jahr. Wichtigste Gründe dafür waren Fortschritte bei Reichweite und Ladegeschwindigkeit, steigende Spritpreise und das verbesserte Ladenetz. Was vor der Wahl galt, gilt auch nach der Wahl. CDU, SPD, Grüne und Linke lehnen eine Zusammenarbeit mit der AfD in Sachsen-Anhalt weiterhin ab. Vertreter der vier Parteien haben Gesprächsangebote über eine Regierungsbildung ausgeschlagen. Tine Klimach berichtet.
12: Nach wie vor ist also offen, wie es politisch in Sachsen-Anhalt weitergeht. Wenn es keine Überläufer von anderen Fraktionen gibt, könnte die AfD wohl nur auf das BSW als möglichen Partner hoffen. Man sei grundsätzlich bereit, mit allen Parteien zu sprechen, sagte BSW-Spitzenkandidat Thomas Schulze zuletzt.
11: Ein BSW-Sprecher hat dieses Vorhaben auch nochmal bestätigt. Das waren die Nachrichten um 5:30.
13: Und jetzt noch Nachrichten aus der Oberpfalz mit Eva Bracke. Ein 63-Jähriger aus Lappersdorf ist um knapp 40.000 Euro gebracht worden. Ein Unbekannter hatte ihn am Montagabend als angeblicher Mitarbeiter seiner Bank angerufen und behauptet, es seien mehrere Echtzeitüberweisungen von seinem Konto erfolgt. Um diese zu stoppen, brauche er die TEN-Nummern des Mannes. Weil der Anrufer persönliche Daten kannte, schöpfte der 63-Jährige keinen Verdacht und gab 4 TENs weiter. Daraufhin wurden knapp 40.000 Euro von seinem Konto abgebucht. Die Polizei ermittelt nun wegen Betrugs. Die Freibadsaison im Hockermühlbad Amberg geht langsam in die Schlussphase. Aufgrund der sinkenden Außentemperaturen wird nur noch das Schwimmerbecken beheizt. Das Kinderplanschbecken ist ab sofort aufgrund einer technischen Reparatur außer Betrieb. Bis Ende August waren insgesamt rund 110.400 Badegäste im Hocko. Geöffnet ist das Bad noch bis einschließlich 20. September. Drei Jugendliche sollen am Montagnachmittag von der Fuggerbrücke in Amberg einen Milchshake auf darunter fahrende Fahrzeuge geworfen haben. Der Behälter schlug glücklicherweise zwischen einem Auto und einem LKW auf dem Boden auf. Ein Autofahrer musste eine Vollbremsung hinlegen. Die Polizei hat nun ein Strafverfahren eingeleitet und sucht Zeugen des Vorfalls.
11: Der Regen zieht sich im Süden immer weiter in die Alpen zurück und lässt nach. Die Tiefstwerte liegen bei 11 bis 5 Grad. Tagsüber zeigt sich häufiger die Sonne bei 16 bis 22 Grad. Am Freitag wird es wechselhaft mit Sonne und Regen.

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1: Es ist 2 Uhr. Ich bin Florian Klaus. Bundeskanzler Merz ist weiterhin skeptisch gegenüber einem AfD-Verbotsverfahren. Er verwies dabei auf eine aus seiner Sicht sehr hohe Hürde. Außerdem glaube er nicht, dass ein Verbot das Problem lösen würde, wie er sagte. Im Bundestag hatte Merz die AfD vorher hart angegriffen. So warf er der Partei mit Blick auf den von ihr verwendeten Begriff Remigration vor, ethnische Säuberung betreiben zu wollen. Grünen-Fraktionsvize Autretsch hat der Bundesregierung vorgeworfen, angesichts steigender Ölpreise untätig zu bleiben. Er hat dem Redaktionsnetzwerk Deutschland gesagt, dass Ölkonzerne ihre Gewinne derzeit vervielfachen, auf Kosten derer, die tanken müssten. Darum brauche Deutschland eine Übergewinnsteuer, um kriegsbedingte Extragewinne abzuschöpfen. Die Regierung ist bei so einer Steuer gespalten. Die SPD ist dafür, Wirtschaftsministerin Reiche dagegen. Wenige Stunden nach der Beisetzung seines Vaters König Harald hat sich der neue norwegische König Håkon auf dem Schlossbalkon gezeigt. Tausende Menschen haben minutenlang applaudiert, als er gemeinsam mit seiner Frau Königin Mette-Marit herauskam. König Harald war zuvor nach einer Trauerprozession durch Oslo und einem Gottesdienst beigesetzt worden. Er war im Alter von 89 Jahren gestorben. Eine Weltkriegsbombe hat in Hamburg den Zugverkehr erheblich gestört. Inzwischen ist sie entschärft, wie die Feuerwehr mitgeteilt hat. Die 500-Pfund-Bombe hatte auf einer Baustelle an einer wichtigen Bahnstrecke gelegen, die Hamburg mit dem Norden und dem Westen Schleswig-Holsteins verbindet. Fußball-Bundesligist Stuttgart hat den erhofften Auftaktsieg in der Champions League feiern können. Mit 3:1 haben die Schwaben Viking Stavanger aus Norwegen geschlagen. Einen großen Anteil daran hatte Ermedin Demirovic, der alle 3 Tore geschossen hat. Er sagte nach dem Spiel bei der Zone:
2: Als Mannschaft können wir richtig stolz darauf sein, dass wir einen Gegner zu Hause klar geschlagen haben, würde ich sagen. Auch wenn es hinten raus einige Situationen gab, wo wir hätten besser machen können, defensiv als auch offensiv.
1: Ziel Nummer 1 für die Stuttgarter sei es jetzt, die Gruppenphase zu überstehen. Es ist jetzt 2:15. Der Regen zieht sich im Süden immer weiter in die Alpen zurück und lässt nach. Die Tiefstwerte liegen bei 11 bis 5 Grad. Tagsüber zeigt sich häufiger die Sonne bei 16 bis 22 Grad. Am Freitag wird es wechselhaft mit Sonne und Regen. A94 München Richtung Passau ist zwischen Paschtetten und Dorfen wegen Bauarbeiten gesperrt. Das geht noch etwa bis 5 Uhr. Allen unterwegs eine gute Fahrt.